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1: Liebe Freunde und Freundinnen, hier ist das Freie Radio Kassel in der Tat mit dem Nachtprogramm heute Nacht. Musik aus den späten 60er und frühen 70er Jahren aus Deutschland, aus dem Bereich des sogenannten Krautrock. Genau, und eben, was wir in den letzten knapp 70 Minuten gehört haben, das war das berühmte Album Yeti von Amondyl 2, die zweite LP dieser legendären bayerischen Band, die aus einer Kommune hervorgegangen ist und danach noch einige Jahre tolle Platten gemacht hat. Es gibt sie immer wieder mal, es gab immer wieder mal Reformationen dieser Gruppe. Und ich glaube, es gibt sie bis heute in natürlich anderen Besetzungen dann jeweils, aber einige von den Originalmitgliedern von damals sind immer noch dabei. Und die machen auch, glaube ich, live immer noch ganz gute Musik. Wobei natürlich diese Intensität und auch dieser Experimentiergeist von damals, vom Album Yeti und auch von den nachfolgenden Platten, wie beispielsweise Tanz der Lemminge oder Karneval in Babylon, das wurde dann doch nie wieder erreicht. Das war so der Höhepunkt der Karriere von Amondyl 2. Und wenn man sich ein einziges Album von denen nur kaufen will, dann sollte man sich diese Platte Yeti, dieses Doppelalbum zulegen, das es inzwischen natürlich auch längst auf CD gibt. Wie gesagt, hier im Freien Radio Kassel die lange Nacht des Krautrock. Und man muss ja sagen, es gibt ja eigentlich zwei Sorten von Krautrock-Bands. Einmal die interessanten, das sind die, die wir heute Nacht hören und auch noch einige andere. Und dann gibt es die weniger interessanten, das ist leider wohl die Mehrzahl. Das sind die, die sich nicht unbedingt bemüht haben, was Neues, Originelles, Innovatives auf die Beine zu stellen und einen eigenen Stil zu entwickeln, sondern die sich weitgehend an den englischen und amerikanischen Originalen abgearbeitet haben und versucht haben, das zu kopieren. Es gibt sehr, sehr viel ziemlich grausige Musik aus dem Bereich des Krautrock. Ich habe gerade vor einiger Zeit einen Sampler bekommen, einen Überblick über den Krautrock der frühen 70er. Und da ist sehr, sehr viel Schrott dabei. Vieles, was wirklich klingt wie eine Mischung aus Uriah Heep und Iron Butterfly, also als schlechte Kopien dann sozusagen auch noch. Also ziemlich Hardrock-mäßig und ziemlich Jazzrock-mäßig, also Sachen, die man im Prinzip von englischen und amerikanischen Bands viel, viel besser hören konnte. Aber wie gesagt, es gibt einige Gruppen und einige Platten, die dann auch wegweisend waren und die über das hinausgegangen sind, was man normalerweise im Rockmusikbereich hatte. Und das sind die Platten, die wir heute Nacht hier hören. Wie gesagt, es gibt noch viele andere in dem Bereich hochwertige Platten, aber heute Nacht wollen wir einige zumindest vorstellen für alle, die es noch nicht kennen oder für alle, die alten Sachen nochmal wieder hören wollen. Das gilt in jedem Fall auch für das folgende Album von einer Gruppe namens Popol Vuh. Popol Vuh, das ist im Original wohl irgend so ein mexikanisches Gebetbuch oder so. Und diese Gruppe hat sich danach benannt. Die stammten auch aus München und waren das Projekt des Synthesizer-Pioniers, kann man sagen, Elektronik-Pioniers Florian Fricke, der in den Jahren danach sehr, sehr viel getan hat für die Entwicklung der elektronischen Musik. Er ist vor einigen Jahren gestorben, aber seine Platten zählt immer noch zu den herausragenden Werken. Er hat in den 70er und 80er Jahren sehr viel Soundtrack-Musik gemacht, unter anderem für Werner Herzog-Filme, aber auch für Fernsehfilme. Und seine besten Arbeiten waren aber die, vor allem auch seine innovativsten Arbeiten, waren die, die er in den frühen 70er Jahren abgeliefert hat. Und wir hören ein Album aus dieser Zeit, aus dem Jahr 71 ist diese Platte, glaube ich. Und das Stück heißt, oder die Platte heißt In den Gärten Pharaos. Es sind auch nur zwei Stücke drauf, zwei lange Stücke, damals auf der ersten und zweiten Seite der Original-Vinylplatte. In den Gärten Pharaos und Vuh, jeweils ungefähr knapp 20 Minuten lang. Und da haben die schon den Synthesizer eingesetzt und vor allem sehr innovativ eingesetzt, wie wir jetzt hören werden. Also In den Gärten Pharaos von Popol Vuh hier im Freien Radio Kassel in der langen Krautrocknacht.

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1: In den Gärten Pharaos befanden wir uns eben in den letzten ungefähr 20 Minuten. Nein, 40 Minuten natürlich, zwei Stücke, a 20 Minuten. Das Album In den Gärten Pharaos von Popol Vuh aus dem Jahre 1971 ist das, glaube ich, gewesen. Das war eine weitere Klassiker-LP hier in unserer langen Nacht im freien Radio Kassel, in unserer langen Krautrock-Nacht. Ich begrüße alle, die später eingeschaltet haben oder die vielleicht jetzt bald aufstehen müssen und mal hören wollen, was hier im Radio läuft. Oder vielleicht auch Leute, die meinen, dass das genau die richtige Musik zur Nacht ist. Popol Vuh, das erste Album von denen, legendär, damals von Florian Fricke, schwerer Name, geleitet und gegründet. Und er hat auch bei vielen anderen Platten aus dem Krautrock-Bereich damals mitgespielt und war einer von den allerersten Leuten, die einen Synthesizer besaßen damals und den dann auch eingesetzt haben. Und er hat auch, was den Einsatz des Synthesizers betrifft, Pionierarbeit geleistet. Nicht nur, was die deutsche Musikszene betraf. Hier geht es weiter nach solchen ausgiebigen, esoterischen und teilweise auch ja, fast kirchlich anmutenden Klängen. Übrigens sollen große Teile dieser Platte auch in einer Kirche aufgenommen worden sein damals. Aber nach diesen Klängen nun wieder mehr im Bereich ja, klassischer Rockformen, Songformen. Man muss ja auch nachts hin und wieder mal einen kleinen Adrenalinstoß kriegen, um wach zu bleiben. Und es geht weiter mit Musik dieser Art. Es geht um eine Gruppe, die sich nach einem bekannten deutschen Dichter genannt hat. Der Dichter ist irgendwann verrückt geworden, hat die letzten 30 Jahre seines Lebens in geistiger Umnachtung verbracht, wobei das nicht ganz sicher ist. Es kann auch sein, dass er einfach seiner Umwelt so weit voraus war, dass die gar nicht gemerkt haben, dass sie eigentlich diejenigen sind, die zurückstehen. Aber er ist halt für verrückt erklärt worden, hat in einem Turm gelebt und zählt heute zu den ganz wichtigen Einflüssen der deutschen Romantik, zu den großen Helden der deutschen Literaturgeschichte. Es geht natürlich um Friedrich Hölderlin und nach ihm hat sich eine Band benannt, Hölderlin, die im Jahre 1972 ihr Debütalbum rausgebracht hat, Hölderlins Traum. Und auf diesem Cover ist mir ein Name aufgefallen, der für die Entwicklung des Krautrocks sehr wichtig war. Rolf-Ulrich Kaiser, eigentlich ein Journalist und auch dann später Produzent gewesen, hat auch ein Plattenlabel gegründet und der hat für die Krautrockmusik wirklich ganz Entscheidendes geleistet und hat auch diese Platte von Hölderlin produziert, wobei produziert wahrscheinlich eher heißt, dass er sozusagen der Spiritus Rector war und das Ganze finanziert hat. Rolf-Ulrich Kaiser zählt heute auch zu den legendären Gestalten der deutschen Musikgeschichte, kann man sagen, jedenfalls der letzten Jahre und Jahrzehnte. Hölderlin war eine Gruppe, die sich so ein klein wenig auch an den englischen und amerikanischen Originalen im Bereich der Folk-Rock-Musik orientiert hat. Es gab ja damals diesen Trend, quasi Folklore aus früheren Jahrhunderten in den Bereich der Rockmusik zu transferieren. Das haben in Amerika Bands wie beispielsweise die Flying Burrito Brothers gemacht oder die Birds oder auch The Band. Und in England gab es Gruppen wie Steel Eyes Band und Fairport Convention und die Albion Band, die das auch gemacht haben. In Deutschland haben es, wie gesagt, auch einige versucht. Und man hat sich da immer dann auch beispielsweise, was die Namensgebung betrifft oder die Auswahl der Titel, auf die alten, ja, klassischen deutschen Ideale besonnen. Wie gesagt, Hölderlin. Und man hat sich nach ihm benannt. Hier das Album Hölderlins Traum aus dem Jahre 1972 von Hölderlin in der langen Nacht im freien Radio Kassel, in der langen Krautrock-Nacht. Viel Spaß.

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1: Mitten in der Nacht, das Freie Radio Kassel. Und es freut uns natürlich, liebe Freunde, dass ihr um diese Uhrzeit noch zuhört oder schon zuhört. Es gibt ja vielleicht den einen oder anderen, der jetzt auch bald aufstehen muss, zur Arbeit muss oder aus irgendwelchen anderen Gründen jetzt hier im Freien Radio Kassel eingeschaltet hat. Und ich kann allen, die später eingeschaltet haben, sagen, wir befinden uns in der langen Nacht, genauer gesagt im Nachtprogramm. Heute Krautrock, das heißt also Musik aus Deutschland aus den späten 60er, frühen 70er Jahren. Der sogenannte Krautrock, der damals sehr einflussreich war und der somit die beste Zeit der deutschen Popmusik darstellt. Das war eben das Album Hölderlins Traum von der Band Hölderlin. Die erste Platte von denen. Danach haben sie noch weitere Platten gemacht, aber sind dann später so ein bisschen eher in den, naja, ich muss sagen Schweinerock-Bereich, aber doch eher in den etwas langweiligeren Bereich geraten. Die späteren Platten sind nicht mehr ganz so experimentierfreudig und nicht mehr so eigenständig wie diese erste LP, Hölderlins Traum, die damals im Jahr 1972 erschienen ist und von ja, dem legendären Rolf-Ulrich Kaiser produziert wurde, sozusagen dem Übervater des deutschen Krautrock. Ja, liebe Freunde, hier geht es weiter mitten in der Nacht mit dem ja, vielleicht besten Album heute Nacht, jedenfalls nach meinem persönlichen Geschmack. Und es geht dabei um die, nach meiner Ansicht, aber da stehe ich wahrscheinlich nicht ganz alleine, ja, wohl doch beste deutsche Band, die es jemals gegeben hat. Es geht um Can. Ja, Can, wir haben ja vorhin schon als Einstieg in diese lange Nacht gehört mit Spoon, ihrem großen Hit von 72. Und jetzt kann man natürlich fragen, welches Can-Album kann man hier auswählen, hier spielen. Ich persönlich habe mich für meine Lieblings-LP entschieden, dass das Album Future Days aus dem Jahre 1973, die, wie ich finde, schönste, melodischste Can-LP mit wunderbar fließenden Melodien und einem ganz, ganz fantastischen Sound. Da kann man sich richtig schön reinlegen. Ich habe das Album erst vor kurzem wieder mal nach längerer Zeit in aller Ruhe komplett gehört. Und ich kann sagen, die Platte ist wirklich unübertroffen. Es gibt natürlich andere große Meisterwerke von Can, Tago Mago beispielsweise, oder auch die frühen Sachen, Monster Movie, Soundtracks und so weiter. Aber wie gesagt, das Future Days Album, finde ich, ist die schönste Can-LP. Die letzte LP mit dem Sänger Damo Suzuki, danach ist er ausgestiegen und hat eigentlich eine Lücke hinterlassen. Danach haben Can eigentlich nie wieder einen richtigen Sänger gehabt. Aber die Zeit mit Damo Suzuki ist ohnehin, glaube ich, die beste Zeit, die Can hatte. Und ansonsten, ja, Can, muss man, glaube ich, nicht mehr allzu viel drüber sagen. Die einflussreichste deutsche Band aller Zeiten, auch was andere Musikrichtung betrifft, gerade auch im Bereich der Punk- und Wave-Ära, haben Can massiven Einfluss hinterlassen. Wenn man die Musiker aus England, gerade auch aus den 70er, 80er Jahren fragt, welche Gruppen sie beeinflusst haben, da stehen Can immer mit ganz weit vorne. Nun denn, hier also in der Nacht, hier im Freien Radio Kassel, in der langen Nacht, das Album Future Days aus dem Jahre 1973 mit Can.

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1: Exakt, so ist es. Hier ist immer noch das Freie Radio Kassel, auch in den frühen Morgenstunden, in der langen Nacht, in der langen Krautrock-Nacht. Heute Nacht Musik aus Deutschland, Krautrock aus den frühen 70er Jahren und eben eins der größten Krautrock-Alben überhaupt, vielleicht sogar eine der besten Platten, die jemals in Deutschland produziert wurden, jedenfalls nach meiner Meinung. Das war das Album Future Days von Can aus dem Jahre 1973. Und ich bin der Ansicht, dass zumindest die frühen Can-Alben in jeden Haushalt gehören, wie fließend Wasser, Telefon und Klospülung. Wie gesagt, Can, eine der ganz, ganz großen, einflussreichen Platten der deutschen Popmusikgeschichte, beziehungsweise Gruppen der deutschen Popmusikgeschichte. Und ihre Platten zählen heute zu den absoluten Klassikern. Wir machen weiter hier in der langen Nacht des Krautrock noch eine ganze Weile. Wir haben noch zumindest zwei Platten, die ich hier noch spielen möchte, bis dann in den frühen Morgenstunden hier um 6 Uhr unsere indische Musik beginnt. Das ist ja Musik, die auch durchaus dem Krautrock nicht ganz unverwandt ist. Und viele von den Krautrockern haben sich ja auch damals an Musikrichtungen orientiert, die nicht unbedingt aus dem westlichen Kulturkreis kamen. Aber dazu kommen wir später noch. Wir haben jetzt zunächst mal das Album Musik von Harmonia aufliegen. Harmonia, eine Art Krautrock-Supergroup, die aus Leuten von Neu und Cluster bestand. Auch zwei Gruppen, die damals sehr populär waren. Und die haben eine ganze Reihe von Platten aufgenommen in den mittleren 70er Jahren. Das erste Album Musik von Harmonia ist wohl ihr bestes und zumindest ihr ungewöhnlichstes und unkonventionellstes. Im Jahr 1973 ist die Platte erschienen und ihr könnt sie jetzt hören im Freien Radio Kassel. Also Harmonia mit Musik von Harmonia.

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1: Exakt so befindet es sich. Hier ist das Freie Radio Kassel mit der langen Nacht. Heute die lange Krautrock-Nacht im Freien Radio. Das Nachtprogramm heute mit Musik aus den 70er Jahren, frühen 70er Jahren. Musik aus Deutschland, die sogenannte Krautrock-Musik, die damals sehr in war und die sehr viele Musiker auch beeinflusst hat. Bis auf den heutigen Tag, kann man sagen. Das war's dann auch schon. Die lange Nacht ist zu Ende. Um 6 Uhr beginnt dann hier unser Programm mit der indischen Musik. Und zum Schluss möchte ich hier, nachdem wir eben das Album Harmonia, das heißt das Album Musik von Harmonia, von der Gruppe Harmonia gehört haben, zum Schluss möchte ich noch kurz Musik spielen von einer Gruppe, die hier auch ziemlich bekannt ist. Es geht um Embryo. Embryo, damals eine von den Bands, die als erste in Deutschland Einflüsse von außereuropäischer Musik oder beziehungsweise Musik außerhalb des europäischen und amerikanischen Kulturkreises in ihre Musik eingebaut hat. Also Klänge aus Asien, aus Afrika, aus dem Orient, das klingt alles mit an in dieser Musik, quasi eine frühe Form von Weltmusik, was Embryo gemacht haben. Und Embryo sind ja heute noch aktiv, natürlich in veränderter Besetzung. Sie spielen ja auch regelmäßig hier in Kassel beim großen Freeflow Festival, das immer im Herbst stattfindet. Und wir hören Musik aus dem Album Steig aus von Embryo aus dem Jahre 1972. Und das ist auch der passende Titel für die lange Nacht. Wir steigen aus der langen Nacht und begeben uns langsam in den Tag hinein. Also, ich wünsche einen schönen Tag und hier zum Schluss Musik von Embryo.

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0: Dienstag, 18 Uhr. Herzlich willkommen bei Analoge Menschen einer digitalen Welt mit mir, Kaffeeplatte, der Sendung, wo fast nur Schallplatten und Kassetten gespielt werden. Dienstag ist für euch richtig, für mich gilt das nicht so ganz. Ich zeichne die Sendung auf und heute ist Freitag. Arbeitswoche ist rum und irgendwie hatte ich das Bedürfnis nach einem Stück von Timo Varkus und seiner Mannschaft, die sich doch solidarisch in ihrer Art und Weise mit den Arbeitnehmerinnen und Arbeitnehmern des Landes zeigen. Hier ist Vorgesetzter von Team Scheiße. Viel Spaß.
1: Warum wollten Sie kein Teil der Gesellschaft sein?
2: Weil dieses Angebot der Gesellschaft schwach war. Also man hat da von sehr simplen Lebensläufen gesprochen. Das war dann schon so Schule, Lehre, Ausbildung, Arbeit, Tod. Und irgendwie hatten wir andere Ideen. Nämlich zum Beispiel auch, ja, saufen. Oder

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1: Ja, das war Team Scheiße für euch mit dem Stück Vorgesetzter aus der LP. Ich hab die Blumen von der Tanke mitgebracht. Jetzt wird geküsst aus dem Jahr 2021. Und es waren ja jetzt die letzten Tage und Wochen Länderspielpause. Und ich kann jeden verstehen, der die Länderspiele guckt. Ich tue es auch. Aber mit einer gewissen Distanz, weiß ich jetzt auch nicht warum, die Wahlergebnisse in Sachsen-Anhalt sind auf jeden Fall kein Indiz dafür, auch die braune bzw. blaue Welle nicht. Ja, ich habe gedacht, das passt irgendwie jetzt gerade. Ich meine, wir haben Kloppo, der alles rausreißen wird, der auch dafür verantwortlich gemacht wird, dass jetzt alles wieder gut wird, was ja auch ein bescheidener Wunsch ist, den ich nachvollziehen kann. Aber ja, wir haben schon genug Leute, die einfache Lösungen für komplexe Probleme haben. Und vor genau 12 Jahren für die Brasilien-WM, was für ein Schwachsinn, die Weltmeisterschaft in Brasilien, wurde dieses Stück featuring das Bo von Deichkind geschrieben. Es hat einen wunderschönen Titel. Ich habe eine Fahne. Und wenn ich das so lese, nehme ich doch mal einen Schluck von meinem Bier. Moment, ihr seid live dabei. Ja. Mhm. Und wenn wir schon bei so einer Scheiße sind, dann lasst uns doch mal über KI reden aus der Retro-Perspektive des Jahres 1980. Da gab es so eine kleine Punkband, klein, aber sehr fein, die hieß Abwärts und die hatte eine Single-Auskopplung, die hieß Computerstart. Die baller ich direkt als nächstes dran und es ist erschreckend, dass das Ding 46 Jahre alt ist. Natürlich ist es thematisch angegliedert an den Kalten Krieg, aber die Parallelen zu heute... Finster, aber großartiges Stück, Post-Punk-Legende, kann man nicht anders sagen. Ihr hört das alles als Singles bei Analoge Menschen in einer digitalen Welt mit mir, Kaffee Platte, der heute ein bisschen ernüchtert ist und gegen die Ernüchterung ein bisschen Bier trinkt. Ich hoffe, ihr bleibt dabei. Es kommen jetzt 2 Tracks, vielleicht aber auch 3 oder 4. Ich melde mich zwischendurch oder ich lege einfach ein bisschen auf. Bis dann.
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So, das war einmal Deichkind mit Ich hab eine Fahne featuring das Bo aus dem Jahr 2014 als 7-Inch auf Vinyl-Single. Und danach gab es wieder eine Single aus dem Jahr 1980 und zwar Abwärts mit Computerstart. Absoluter Banger, Klassiker der Post-Punk-Szene. Und ich mache direkt weiter mit zwei Singles. Die liegen auch schon bereit. Und ich habe hier eine Split-Single. Das heißt, es sind mehrere Bands drauf, in dem Fall vier. Wir haben hier eine amerikanische Band. Die hießen damals Code Orange Kids. Dann irgendwann haben sie das Kids rausgestrichen. Hat einen ganz einfachen Grund. Als 2013 dieses Stück geschrieben worden ist, waren die, glaube ich, keine 14 Jahre alt, beziehungsweise gerade so um die 14, also Teenager. Und hört euch mal die Sängerin an. Hört euch mal die musikalische Perfektion an, indem die da rangehen. Und ich meine, Kurt Ballou hat es produziert. Jemand, der auch, glaube ich, Torch und Baroness und sowas, da der Produzent war. Hammer. Einfach Hammer. Ich bin so ein bisschen dem Hardcore entwachsen, aber das Stück, das geht mir immer noch unter die Haut. Und danach gibt es Metal-Klassiker aus dem Jahr 83. Ihr werdet schon nach den ersten Sekunden wahrscheinlich hören, wer es ist. Bruce Dickinson für euch da im Anschluss mit seiner Kapelle. Und Iron Maiden finde ich eigentlich gar nicht so geil, bis auf The Trooper, was dann kommt. Und die erste Platte, wo er noch gar nicht Sänger war. Und ja, aber trotzdem, The Trooper ist einfach so ein geiles Ding. Das musste ich auch auf Vinyl haben. Habe ich schon ganz lang, die beiden. Und wünsche euch genauso viel Spaß wie mir jetzt. Bis gleich.

Ja, erst gab es The Trooper für euch aus dem Jahr 83 von Iron Maiden als 7-Inch und danach liefen die Yardbirds aus dem Jahr 1965 mit Fire Love, einer Nachpressung der Serie Oldies but Goldies. Da gibt es ein paar tolle Singles, die im Original, also in der Erstpressung, das ist mir persönlich scheißegal, ziemlich teuer wären. Und das Besondere an den Yardbirds ist an dieser Stelle, sag mal gesagt, wer es noch nicht wusste, dass bis 1965 Gitarrist Eric Clapton war und 1965 folgte auf ihn Jeff Beck. Und dann, ich glaube 1966, glaube ich, folgte auf ihn Jimmy Page, der Mann von Led Zeppelin. Wer jetzt dieses Stück genau geschrieben hat, beziehungsweise wer da die Leadgitarre gespielt hat, weiß der Geier. Aber das ist auch wurscht bei analoge Menschen einer digitalen Welt mit Kaffeeplatte, der Sendung, wo nur Schallplatten und Kassetten gespielt werden und wo es heute sehr wirr zugeht, weil ich merke, ich habe gar kein Konzept und deswegen ballere ich jetzt ein bisschen Soul und Funk raus. Als erstes habe ich für euch bereitstehen von The Soul 7, Mr. Chicken und danach spiele ich euch von Harvey and the Phenomenals Soul and Sunshine. Alles aus den 70er Jahren. Erschien nochmal als Reissue auf Soul Patrol Records aus Frankreich. Die Platte ist aus dem Jahr 1996, ist kein Scheiß. Da wo Vinyl eigentlich tot war, außer halt Hip-Hop und Metal und so ein paar Geschichten. Und das ist so ein bisschen Phänomen Soul Patrol Records. Wenn ihr auf Discogs versucht, was zu kaufen, kann es sein, dass ihr es eine Woche kaufen könnt und dann die nächste wieder nicht. Da wird irgendein Hinterbliebener der Soul- und Funk-Künstler, die ausbuddeln und nochmal re-releasen, nochmal auf Tantiem das Label verklagen. Und bis das nicht geklärt ist, gilt das offiziell als Bootleg, dann darf es nicht verkauft werden, bis es wieder offiziell ist. Soul Patrol Records hat halt sich ein Steckenpferd gesetzt und zwar, hey, was gibt's für Soul- und Funkplatten, die unbezahlbar sind und geil? Und die releasen wir einfach, Sachen, die man nicht findet, die kein Schwein kennt. Und dann kriegen XY Nachfahre nach dem Nachfahre mit, hey, mein Uropa hat mal einen Track gemacht und der ist jetzt hier auf dem Label. Ich will 12 Millionen Euro. Ja, und dann ist das halt wieder nichts. Dann wird es wieder vom Markt genommen. Und so geht es, glaube ich, ganz, ganz vielen Releases von Soul Patrol Records. Ich war mir ganz lange nicht sicher, ob das nicht irgendwie Bootlegs sind. Und wenn da so ein Prozess läuft, ist es so. Ich weiß auch gar nicht, ob die heute, 2026, noch großartig aktiv sind. Ja? Aber lass dir eins gesagt sein. Geil sind sie. Ne? Und deswegen gibt's jetzt was auf die Ohren. Und danach spiele ich was anderes. Ihr hört analoge Menschen in einer digitalen Welt mit mir, Kaffeeplatte, hier im FHK auf DAB+. Und im Stream und wo ihr es sonst noch hört. Bis gleich.

Das waren für euch The Soul Seven mit Mr. Chicken und Harvey and the Phenomenals. Soul and Sunshine aus den 70er Jahren auf dem Sampler von Soul Patrol aus dem Jahr 96. Funky Music is the way. Und wir machen jetzt ein bisschen weiter mit Anti-Rap. Was ist das denn? Ja, weiß ich auch nicht. Aber da gab's oder gibt's in Deutschland einen Protagonisten und die Platte ist jetzt auch schon ein paar Jährchen alt, mit dem Namen Tidal aus Bremen, damals bei dem Label Erotic Toy Records. Ich spiele zwei Sachen. Die erste Nummer ist ja ein Rap-Trap oder was weiß ich Track und danach wird's ein bisschen postpunkig und dann melde ich mich und sag was dazu. Ahoi!

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1: Ja, das war Tidal mit der Platte Infinity, erschienen auf Erotic Toy Records im Jahr 2019. Mit als erstes Prinz habt ihr gehört. Dann gab es Unten am Fluss die Post-Punk-Nummer. Ja, dann habe ich nochmal Pink gespielt, featuring El Guni und produziert von Florida Juicy. Es ist halt anti-homophober Rap, es ist emotionaler Rap und es persifliert Hip-Hop in seinen buntesten Punkten, in Anführungsstrichen. Ich finde es großartig, ja. Es gibt viele, die hassen das, weil man hört halt, oder was heißt, man hört halt. Viele unterstellen halt, er rappt absichtlich scheiße, aber genau das ist es. Genau das ist es. Und wer damit überhaupt nichts anfangen kann, dem sei mal ans Herz gelegt, der soll einfach mal googeln, Erotic Toy Records und Arte oder Tidal und Arte. Und insbesondere empfehle ich jedem, sich mal das Musikvideo Pink auf YouTube anzugucken. Großes, großes Tennis. Und diese Sendung ist sowas von eskaliert in jeglicher Sicht, was Struktur, Sound, Übergänge betrifft. Dann ballere ich jetzt einen Trance-Track aus dem Jahr 97 raus. Da war ich 11. Und trotzdem ist es ein Lied, was damals in den Charts war und heute immer noch so unfassbar geil ist. So unfassbar, fassbar geil ist. Elektronische Musik, gerade aus den 90ern, altert super schlecht in vielen Teilen. Also es ist meine Meinung. Aber das ist einfach so ein zeitloses Stück. Und ich war in Berlin Plattenshoppen und da habe ich es als Maxi gesehen und habe gedacht, nee, Alter, nimm ich mit. Nimm ich auf jeden Fall mit. Hier ist Faithless mit Insomnia.

Ja, das war Faithless mit Insomnia aus dem Jahr 96, 97. Bei komische Mischungen in Musik und ambivalenter DJ-Leistung. Hier im FAK und auf DAB Plus. Der Sendung, wo nur Schallplatten und Kassetten gespielt werden, es ist heute wirklich ein wilder, wilder Mix. Also, wenn du immer noch zuhörst, Respekt an dich, Chapeau, du musst einiges aushalten. Genauso wie ich den Punkt, bis Maxwell Frazier anfängt zu rappen, beziehungsweise sein Sprachgesang zu präsentieren bei dem Track Insomnia, ey, so eine tolle Nummer. Mag ich total gerne. Ich warte immer auf den Moment, wo er anfängt, ins Mikrofon zu quäken. Und da passiert irgendwas mit mir und das hat sich nie verändert. Leider ist er tot seit dem Jahr 22. Warum, weiß man nicht. Die Umstände wurden nie gesagt. 65 ist er geworden. Ganz, ganz großer Künstler. Der hat so tolle Sachen noch gemacht. Faithless, wenn ihr mit Trance nichts anfangen könnt, versucht mal Weapon of Mass Destruction. War auch ein großer Hit. Aber der hat insgesamt, sein Werk ist groß, ja, und es ist einfach ein großer Typ so gewesen. Ganz, ganz toller Mensch, Antifaschist, Antisexist, der hat echt super Sachen gemacht, so. Diese Sendung ist irgendwie rum und ich habe euch echt euch vollgeballert mit Scheiße. Moment, da muss ich gerade mal einen Schluck Bier nehmen. Moment. Scheiße ist das falsche Wort, aber ich würde sagen, einfach so unkoordiniert war es noch nie. Aber das war mein Hirn heute. Also, das war die Feelings-Episode bei Analoge Menschen in einer digitalen Welt mit mir Kaffeeplatte für die Leute, die gerade zugeschaltet haben. Und ein Ding habe ich noch. Und da kommen wir ins Jahr 1994, Hamburger Schule, Indie-Szene. Es möge echt sein, von den Sternen auf LP für euch. Wir hören uns nächsten Dienstag oder übernächsten Dienstag. Alle 2 Wochen kommt eine frische Folge. Die Woche darauf läuft eine Wiederholung. Also, ich wünsche euch was. Kuss, Kuss, bis bald. Passt auf euch auf.

Ja, hier, ihr hört schon wieder, was heißt schon wieder, nach einem Monat Pause hört ihr wieder Mulgrave Nordhate im Bermuda-Funk auf 89,6 in Mannheim, auf 105,4 in Heidelberg und im weltweiten Livestream auf bermudafunk.org sowie auch im freien Radio Kassel auf DAB Plus Kanal 6a sowie auf freies-radio.org. Die heutige Sendung ist wieder ein Live-Mix aus dem Studio. Wir beginnen mit Musik von den Netlabels Phono Cake und liefen Billy Records sein. Ich schaue gleich nochmal nach. Auf jeden Fall haben wir Musik vom Netlabel Day, mit dem wir anfangen. Und zwar Musik vom Netlabel Day 2026 zu finden unter netlabelday.org. Und natürlich, um die Stunde komplett aufzufüllen, gibt es noch andere Musik hier. 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Und damit viel Spaß jetzt erstmal mit dem Netlabel von OCake und der nächsten Stunde hier in eurem freien Radio Bermudafunk oder Freies Radio Kassel.

Hier hört immer noch Magray von Nordhate im Bermuda-Funk und im Freien Radio Kassel. Heute mit einem Mix vom Netlabel 2026, 2025 ein paar Sachen und ältere Sachen aus unserem Archiv von verschiedenen älteren Netlabels, wie zum Beispiel Music, Artistry und ähnliches.

Ja, mit dem Netlabel Phonocake und dem Release 160 verabschiedet sich MacRaven und Hate von euch für diesen Monat. Ihr hört uns immer im Bermudafunk auf 89,6 in Mannheim, auf 105,4 in Heidelberg, auf bermudafunk.org und auch im Freien Radio Kassel auf DAB Plus, Kanal 6a und auf freies-radio.org. Euch noch einen schönen Abend und auf Wiederhören.

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1: Am Mikrofon begrüßt Sie Dieter Kindl. Einen schönen guten Abend zusammen. Vor 15 Jahren schickten sich 6 österreichische Musiker an, die musikalische Welt, so wie man sie bis dahin kannte, kräftig durcheinander zu bringen. Sie hatten sich zum Ziel gesetzt, den Oberkrainer Sound aus der Bierzeltseligkeit in ein seriöses World-Music-Genre zu übersetzen, den Spielwitz dabei nicht zu verlieren und zu beweisen, dass jedes Lied, jede Melodie aus Pop, Jazz und Klassik verkleinert werden kann. Das ist ihnen auch gelungen. Ihr Erstlingswerk von 2004 haben sie am gleichen Abend im Musikantenstadel und im bedeutenden Wiener Jazzclub Porgy und Bess vorgestellt. Bis 2011 entstanden 5 weitere Alben in dem ungewöhnlichen Stil, der gänzlich ohne Schlagzeug auskommt. 2013 gab die Band ihre Auflösung bekannt. In der kommenden Stunde können Sie die Global Kriner hier bei uns im Freien Radio Kassel mit ihren besten Stücken live erleben. Dabei wünsche ich Ihnen viel Vergnügen.

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Und Karin Rossmann.

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0: Herzlich willkommen zu unserer Sendung im Freien Radio Kassel.
1: Was erwartet Sie in unserer heutigen Sendung?
2: Die Verleihung des diesjährigen Friedensnobelpreises an die südafrikanische Völker- und Menschenrechtsaktivistin Navi Pillay ist ein unüberhörbares Statement in Zeiten, in denen Völker- und Menschenrecht mit den Füßen getreten wird. Auch von den deutschen Bundesregierungen in ihrer Komplizenschaft mit der israelischen Netanjahu-Regierung. Welchen Weg geht Israel? Dies war das Thema einer Veranstaltung mit Shir Hever Mitte September in der Buchoase Kassel. Dr. Shir Hever ist Wirtschaftswissenschaftler, Journalist und Autor. In Israel geboren und aufgewachsen, forscht er seit Jahren zur israelischen Besatzungspolitik und hat sich intensiv mit der inneren Verfasstheit der israelischen Gesellschaft beschäftigt. Sein Vortrag und die Beantwortung von Fragen aus dem Publikum hören Sie gleich im Anschluss.
3: Was ich sehe als meine Pflicht, die Informationen, die ich gesammelt habe, in Form ein Buch zu schreiben. Und dieses Buch, das ich hoffe bis Ende dieses Jahr auf Englisch veröffentlicht wird, heißt Genozid ist Suizid. Und das Buch versucht, die Frage zu beantworten, was hat die Israelis gebracht über die rote Linie von Völkermord? Wie kann es sein, dass eine Gesellschaft, die seit Jahrzehnten trotz Kolonisierung, Rassismus, Apartheid, aber immer vor der roten Linie von Völkermord Abscheu hatte, diese rote Linie zu queren? Und zweite Frage, wie kann es sein, dass trotz die tiefe wirtschaftliche, soziale, politische Krise in Israel, die internationale Kritik und nicht nur Kritik, sondern auch Klagen bei internationalen Gerichtshof und bei internationalen Strafgerichtshof, hat trotzdem Israel die Möglichkeit, 3 Jahre lang diese Völkermord zu treiben? Diese 2 Fragen finde ich sehr, sehr schwer zu beantworten. Ich kann sehr kurz mein Hauptargument vom Buch zusammenfassen. Es geht um erstmal zu erzählen, was ist diese ökonomische Krise, in der Israel steht, und dann zu verstehen erstmal die innere Logik von der israelischen Gesellschaft, die Spaltungen, die Leugnungen, die Täuschungen, die Illusionen, die erlauben die Israelis, eine ganz andere Realität zu sehen, als was es wirklich gibt. Dann gibt es ein Kapitel über internationale Komplizenschaft, vor allem westliche Komplizenschaft. Die Länder, die Israel ermöglicht haben, den Völkermord weiterzutreiben, trotz Verstoße gegen internationales Völkerrecht. Und aus diesem Argument spreche ich heute Abend über das Kapitel 3 aus meinem Buch, das ist die israelische Gesellschaft und die innere Täuschung in der israelischen Gesellschaft. Das Thema ist sehr kompliziert und es gibt sehr viel, das wir nicht wissen. Also es gibt militärische Geheimnisse zum Beispiel, dass ich keinen Zugang habe. Aber erstmal muss man verstehen, Israel ist eine Siedlerkolonie. Eine Siedlerkolonie ist eine Gesellschaft, die immer basiert ist auf Spaltungen zwischen Menschen. Es gibt die jüdische Bevölkerung in Israel, die aus verschiedenen Ländern kommt und versucht, auf einmal zu sagen, dieses Land ist leer, ja, das Land gehört nur uns, es gab hier niemand vorher. Aber andererseits kann man das nicht sagen, weil die palästinensische Bevölkerung, die sogar die Mehrheit ist, wenn man diese Bevölkerung ignoriert, dann hat man ein enormes Sicherheitsrisiko. Natürlich verstehen die Israelis, dass PalästinenserInnen nicht so zufrieden sind, wenn ein fremdes Volk kommt und sie unter Besatzung steht und ihr Land kolonisiert. Das heißt, man muss die PalästinenserInnen sehen und nicht sehen. Man muss ein jüdisches Kollektiv bauen, als ob eine jüdische Gesellschaft in Israel existiert, aber man kann nicht, und das geht bei jeder Kolonie, nicht nur in Israel, also bei jeder Kolonie in der Geschichte, man kann nicht eine hegemoniale, homogene Kollektiv konstruieren. Die Spaltungen zwischen Kolonisierer und Kolonisierten gehen auch in der Gesellschaft von Kolonisten. Und sie sind auch gespalten. Also wir haben das zum Beispiel gesehen in Algerien, oder in USA oder Australien oder Südafrika. Also das ist eine Geschichte, die sich wiederholt. Und in Israel, obwohl die gesamte Bevölkerung von Palästina, also Israel und besetzte Gebiete zusammen, ist ungefähr 15 Millionen Menschen. Davon sind weniger als 10 Millionen, also 9,5 oder so, mit israelischer Staatsangehörigkeit. Und von diesen Menschen gibt es auch viele Gruppen. Es gibt die Ultraorthodoxe, es gibt die PalästinenserInnen 48, PalästinenserInnen, die trotzdem eine israelische Staatsangehörigkeit haben. Es gibt Mizrahi und aschkenasische Juden. Deswegen ist es eine sehr komplizierte Sache und man muss dann verstehen, welche Rolle spielen die verschiedenen Gruppen in so eine komplexe Situation. Es gab in der Geschichte von Israel immer die Diskussion über Völkermord. Was in Deutschland genannt ist als Erinnerungskultur, ist in Israel anders verstanden. In Deutschland, Erinnerungskultur guckt sich immer nach der Vergangenheit. Was in Deutschland oder in Europa passierte, was haben unsere Großväter gemacht und so weiter. Aber das hat, wie wir jetzt sehr deutlich sehen, als deutsche Waffen benutzt sind, um einen Völkermord zu üben in Gaza, dann verstehen wir ganz deutlich, die Erinnerungskultur in Deutschland hat nichts mit der Gegenwart zu tun. Dieser Aufruf nie wieder ist leere Wörter. Aber in israelischer Gesellschaft ist es anders. In israelischer Gesellschaft, in jeder Schule, lernt man über den Holocaust als etwas, das man auf keinen Fall verstehen darf, als eine Ausnahme in der Geschichte. Weil das ist gefährlich. Ja, also diese Nie-Wieder-Verständnis versteht man als eine Warnung. Was passierte, konnte wieder passieren. Und dann kommt natürlich die Frage, was passiert mit Völkermord, das wir beobachten, wenn es nicht um Judinnen geht? Ja, also es gab Völkermord in Ruanda, es gab in Srebrenica. Und es gibt manchmal Teile von der jüdischen Gesellschaft, die sagen, das ist kein echter Völkermord, das ist nicht vergleichbar. Wir sind die Einzigen, die das wirklich verstehen können. Aber es gibt auch andere, die sagen, wenn wir als Jüdinnen nicht stehen gegen solche Völkermorde, wenn wir internationale Abkommen für die Verhütung und Bestrafung von Völkermord nicht schützen, dann sind wir auch nicht geschützt. Das ist unsere Verantwortung zu unseren Eltern und Großeltern. Also diese Diskussion gab in Israel immer. Und was auch Teil von dieser Diskussion war, ist die Verständnis, dass ein Völkermord etwas so schlimm und so monstros ist, dass eine Gesellschaft, die diese Verbrechen übt, kann nicht mehr als Gesellschaft funktionieren. Und deswegen auch das Titel meines Buchs, Genozid ist Suizid, kommt aus der Lehre, dass man in Israel lernt. Das heißt, wenn man sagt, okay, wenn wirklich die Hutus einen Völkermord gegen die Tutsi in Ruanda üben, dann ist das das Ende von einem Hutu-regierenden Ruanda. Ruanda wird jetzt ganz anders sein. Und das war wirklich so. Und deswegen, man muss auch verstehen, welche Rolle hat die völkermordliche, genozidale Teil der israelischen Gesellschaft gespielt. Und das war, ich muss das deutlich sagen, obwohl für Palästina-Solidaritätsleute, sie stimmen mir gar nicht zu, wenn ich sage, das war eine kleine Minderheit in der israelischen Gesellschaft, die für Völkermord waren. Und vor allem heißt diese Bewegung Kahanismus aus der Rabbi Meir Kahana. Meir Kahana war ein Rabbi aus den USA, der nicht besonders religiös war, obwohl er ein Rabbi war, aber Religion war nicht seine Hauptsache. Seine Politik war einfach sehr rassistisch. Er wollte die PalästinenserInnen töten, einfach so. Und in Israel war seine Partei verboten von der Likud-Partei. Also die rechte Likud-Partei hat seine Partei verbieten, nicht weil sie sagten, aber PalästinenserInnen sind Menschen und müssen geschützt werden gegen solchen Rassismus. Nein, sie haben ihm verbieten, weil sie haben verstanden, solche Sprache wird Israel zerstören. Das wird das Ende von der zionistischen Bewegung. Ich sage das nicht als Verteidigung von Zionismus. Es gibt andere Formen von Rassismus und Gewalt gegen Gruppen, gegen Völker als Völkermord. Und sie sind auch schlimm. Aber Meir Kahana ist, was man nennen kann, als israelischer Faschismus oder sogar israelischer Nazismus. Ich sage das nicht einfach so, weil das meine Meinung ist, sondern weil es geht auch ein bisschen um meine persönliche Geschichte. Mein Vater, er hat ein Buch veröffentlicht mit Gedichten und in einem Gedicht einfach gesagt, Kahana ist Nazi, Kahana ist Nazi. Also Höhekunst ist das vielleicht nicht, aber Kahana hat mein Vater angeklagt im Gerichtshof. Und mein Vater hat gewonnen. Kahana wurde Mitte dieses Gerichtsprozesses ermordet. Es gab einen Attentat gegen ihn in den USA, er wurde ermordet. Aber seine Witwe hat weiter diesen Gerichtsprozess gegen meinen Vater geführt und wollte, dass mein Vater bestraft werde wegen Verleumdung. Und der Richter sagte, ja, aber Kahana war Nazi. Das ist einfach so. Ja, und deswegen hat mein Vater gewonnen. Also jetzt haben wir aber in Israel wirklich die kahanistischen Leute in der Regierung. Das war die Entscheidung von Netanyahu, eine recht populistische Entscheidung, dass er im Jahr 2022 getroffen hat, als er sagte, diese Parteien oder diese Gruppen, die ausgeschlossen sind und verboten sind, können und sollen wieder an der Politik kommen. Sie sollen sich einigen. Ich schütze sie, bringen sie in meine Koalition. Und was er nannte als sein vollgasrechte Regierung, das im Januar 2023 gegründet hat, nach er die Wahl im November 2022 gewonnen hat. Und dann, innerhalb von 9 Monaten, hat diese Koalition sehr viel in Israel gemacht und wirklich das Gefühl gegeben hat, Israel wird jetzt implodieren. Die inneren Spaltungen sind enorm. Und dann haben auch viele Menschen aus der liberalen zionistischen Seite gesagt, das ist zu viel. Israel geht in Richtung Faschismus, das können wir nicht dulden. Und wir werden auch für dieses Land nicht mehr kämpfen. Das hat vielleicht auch dazu gebracht, dass die Hamas die Entscheidung getroffen hat, am 7. Oktober anzugreifen. Weil es gab wirklich das Gefühl, dass Israel ist sehr schwach, Israel kann vielleicht besiegt werden. Und die Entscheidung, als Reaktion am 7. Oktober einen Völkermord zu üben, war natürlich die Entscheidung von dieser Art von Menschen, aber das war nicht die Entscheidung von Ben-Gvir und Smotrich, die kahanistische Minister. Das war die Entscheidung auch von dem Minister von Likud. Die sollten nicht genozidal werden, aber eigentlich schon. Also es gibt hier doch eine rote Linie, die überquert wurde. Und dann, ich glaube, es gab diesen Moment, wo sehr viele Menschen in Israel, besonders aus den liberalen zionistischen Flügel, die von Anfang an gelernt haben in der Schule, Genozid ist Suizid. Wenn Israel einfach Rache übt gegen Gaza und

und hat immer noch eine Zukunftsperspektive, sie haben enorm viel Macht. Sie können sagen, okay, die Liberalzionisten haben keine Perspektive mehr, aber wir haben eine Perspektive. Und wenn man so spricht, dann hat man einen Plan und hat man auch die Möglichkeit zu entscheiden, in welche Richtung das gehen wird. Ich habe in meiner Familie sogar jemanden, der zu dieser Gruppe gehört. Also ich würde ihn nicht als Kahanist bezeichnen, aber als nationalreligiös. Was oft in dem Fernsehen als die Siedler bezeichnet ist, also die Menschen mit Kippa, aber nicht die Ultraorthodoxe. Bekannt dieser Unterschied. Also er ist nationalreligiös und ich habe versucht, ihn zu überzeugen, Israel zu verlassen mit seiner Familie, damit seine Kinder zu retten. Er gehört zu meiner Familie. Und er dachte, nein, in Deutschland wird das gefährlicher sein. Wirklich? Aber glaubst du, dass Staat Israel noch existieren wird? Ja, natürlich wird Staat Israel existieren und nicht nur existieren, sondern siegen und die Grenzen werden erweitert, wir siegen überall. Ich habe ihn gefragt, ohne die USA, ohne Unterstützung von den USA, kann Israel eine einzige Woche weiterkämpfen? Und er hat gesagt, nein, natürlich, ohne USA sind wir weniger als eine Woche verloren. Israel wird nicht mehr existieren. Weißt du, dass in den USA die Meinung gibt, dass sogar Vance, der Vizepräsident, eine andere Meinung hat über Israel, dass in der Republikanischen Partei viele sagen, militärische Unterstützung nach Israel muss gestoppt werden, die Demokratische Partei ist es schon vorbei. Weißt du darüber? Trump kann auch sterben, ja? Er sagte, ja, ich weiß, aber wenn die USA Israel nicht unterstützt, dann wird China Israel unterstützen. Und ich war so schockiert, ich konnte nichts antworten. Wenn man ein bisschen über China weiß, dann weiß man, dass China viele Schritte gegen Israel genommen hat, um den Völkermord zu stoppen. Stimmt, bei der UNO gegen Israel, hat Verbündete mit arabischen Ländern und so weiter. Aber dann habe ich später verstanden, was er meinte. Er meinte, es geht nicht um geopolitische Interessen, es geht um Gott. Gott hat Trump geschickt, um Israel zu retten. Und wenn Trump nicht mehr diese Rolle spielen kann, dann wird Gott auch China schicken, nach Israel zu retten. Einfach so. Und wenn man solch einen Glauben hat, welche Argumente kann man dagegen stellen? Also die Rolle von Religion in Israel hat wirklich geändert. Nicht, weil so viele Menschen plötzlich so tief religiös geworden sind, sondern weil diese Menschen, die solch eine messianische Perspektive haben, über die aktuelle und wirkliche Rolle von Gott in der Politik von Israel haben, die sind die Menschen, die jetzt die Macht haben. Und jetzt kommt Israel zu dieser Situation mit enorm vielen Illusionen, enorm vielen Leugnungen. Die Israelis, also zum Beispiel, wenn man ein Gespräch mit Israelis führt, werden die Israelis sagen, es gab nie eine Aushungerung in Gaza, das ist alles falsch. Aber außerdem, wenn eine Aushungerung in Gaza war, das ist die Schuld von Hamas. Diese Argumentation hat einen Widerspruch an sich. Und das ist in Israel sehr bekannt, weil schon seit der Nakba, seit 48, sagen die Israelis, es gab kein Nakba, aber sie haben das verdient. Ich habe viel gelernt von dem Buch von Stanley Cohen. Stanley Cohen ist in Südafrika geboren, in Apartheid, und hat ein paar Jahre dann in Großbritannien gelebt und dann nach Israel kam. Und in Israel hat er gegründet einen Verein, der heißt die Komitee gegen Folter. Und Israelis haben ihm gesagt, aber es gibt kein Folter. Und er hat gesagt, weißt du nicht, dass es einen Folter gibt? Ich habe Beweise von Folter. Okay, das haben sie aber verdient. Und deswegen hat er ein Buch geschrieben, das Buch heißt State of Denial, ein Zustand von Leugnung. Und hat auch viel über den Holocaust geschrieben und wie der Staat eine Situation entwickelt, dass das Publikum mitmacht mit der Leugnung. Er nennt das wie ein Geschäft. In Mauthausen war diese KZ. Und der KZ war genau gebaut außerhalb von der Stadt, damit die Menschen das nicht sehen müssen. Aber es gab eine Frau, die auf einem Hügel gelebt hat und sie hat einen Protestbrief geschrieben. Wenn es Menschenrechtsverletzungen gibt, warum vor meinem Fenster bitte? Und Stanley Cohen schrieb, es gibt so eine Vereinbarung. Die Stadt sagt, wir machen diese Verbrechen außerhalb von der Sicht von Menschen. Und die Menschen als Tausch müssen nicht so viele Fragen stellen. Und dann kann alles in Ruhe passieren. Das bringt aber ein moralisches Dilemma. Ein moralisches Dilemma, weil wenn ich sage, die Israelis haben keine Ahnung, dass es einen Völkermord gibt. Die Israelis wissen nicht, dass ZivilistInnen mit Absicht getötet sind, täglich, dass Kinder getötet sind. Das entlastet sie von ihrer moralischen Verantwortung. Das will ich natürlich.

0: würde ich auf keinen Fall tun. Andererseits, wenn ich sage, sie wissen alle, sie machen das alles ganz mit Absicht, mit voller Information, und wenn sie sagen, wir haben keine Ahnung, das ist nur eine Lüge, als Teil von ihrer Propaganda, dann habe ich nicht verstanden, diese Macht von Illusion, damit die Gesellschaft zu mobilisieren für diese Verbrechen. Deswegen gibt es hier wirklich ein Problem, ein Dilemma, das man nur lösen kann mit dem Konzept von doppelter Blick. Der doppelte Blick ist ein koloniales Konzept, dass die Menschen, die in einer kolonialen Gesellschaft leben, sie sehen und nicht sehen im gleichen Moment. Es gibt PalästinenserInnen, weil wir gegen sie schützen müssen, aber es gibt keine PalästinenserInnen, weil dieses Land war leer, wenn wir gekommen sind. Ja? Wir haben nichts getan, aber sie haben das verdient. Also man glaubt die beiden Sachen gleichzeitig. Und ich bin nicht der Einzige, der von Stanley Cohen zitiert in diesen Zeiten. Ich sehe das auch in Israel, dass manche Leute das verstehen und sagen und versuchen, das zu sagen. Das hilft nicht. Das neue Film NASA. NASA auf Hebräisch ist Kollateralschaden. Wieso der gleiche Minister, der sagt, es gibt in Gaza keine unschuldigen Menschen. Das heißt, wir dürfen alle töten, wenn wir wollen. Und jetzt sagt, wie können Sie behaupten, dass wir Menschen in Gaza getötet haben, die nicht Hamas-Kämpfer waren? Gleicher Minister kann die beiden Sachen sagen. Also das hilft nicht, die Realität zu zeigen. Die Menschen wollen das nicht sehen. Mit kleinen Ausnahmen. Also wenn ein Israeli will etwas wissen, das geht. Jeder Israeli kann auch auf Englisch die Nachrichten öffnen. Obwohl Israel Al Jazeera verboten hat, ist es nicht so kompliziert, Al Jazeera zu schauen. Man muss nicht bis zum Al Jazeera gehen, man kann auch in The Guardian, BBC. Die Information ist dabei. Und die Israelis wollen das einfach nicht sehen. Sie wollen das einfach ignorieren. Aber manchmal gibt es kleine Löcher in dieser Realität von Täuschung. Zum Beispiel, ich habe im Sportabschnitt von Haaretz ein kurzes Zitat gesehen. Ein Journalist hat geschrieben, in meiner Aufgabe als ein Sportberichter über Spiele in der Welt, muss ich auch die internationale Medien lesen. Und ich wollte nur kurz sagen, dass die Welt lebt irgendwo anders als wir in Israel. Ja? Alle in der Welt sprechen eine andere Sprache. Mehr sage ich nicht. Wenn man mehr sagt, dann hat man seinen Job in Haaretz verloren. Das bedeutet, dass wenn Leute, also bestimmte Leute sagen, wir machen vielleicht Urlaub in Deutschland. In Deutschland lieben sie uns trotz alles. Ja? In Deutschland ist die Regierung zionistisch, wir können einen Besuch machen. Oder sie haben Familie im Ausland, sie bekommen ein bisschen Information und sagen, das muss nicht wahr sein. Ich checke mal selber bei BBC. Oh, okay. Dann, was passiert? Diese Person plötzlich versteht, dass er in einer Blase lebt. Die Information ist ganz vor seinen Augen und er wollte das nicht sehen, aber jetzt sieht er diese Information. Was macht er dann? Dann guckt man auf den Nachbarn, auf die sozialen Kreise, auf die Schule, auf die Uni oder so. Dort herrscht die Stille. Niemand will diese Information wissen, niemand will darüber sprechen. Dann fühlt man sich extrem allein, sehr, sehr einsam. Und in dieser Situation, wenn man kann, man rettet seine eigene Familie, packt seine Sache und geht ins Ausland. Es gibt Hunderttausende von Menschen, die das machen. Hunderttausende. Viele davon gehen ins Ausland, aber sie sind noch gar nicht sicher. Sie wollen nicht ihren israelischen Pass brennen. Sie bezahlen immer noch ihre Krankenversicherung. Sie haben noch eine Adresse bei dem Staat anmelden, sodass sie einen Weg zurück haben. Sie haben noch viel Angst, das ist ganz verständlich. Und dann, solange dass sie ihre Krankenversicherung noch bezahlen, solange sie manchmal noch Besuche in Israel machen, sagt die israelische Statistikbüro, sie haben nicht verlassen. Nur die Menschen, die ein ganzes Jahr in Israel keinen Fuß getreten haben und keine Krankenversicherung bezahlen, gelten als Auswanderer. Trotzdem, die Auswanderungszahlen sind sehr hoch. Aber wie sind sie wirklich? Eine kurze Anekdote, weil es gibt viele Diskussionen in Israel. Wie hoch ist die Auswanderung? Eine Gruppe von Journalistinnen aus wirtschaftlicher Zeitung Globes wollten herausfinden, wie viele haben das Land verlassen. Sie haben in das Statistikbüro gegangen bei der Abteilung für Demografie. Die Abteilung hat die Aufgabe zu sichern, dass eine jüdische Mehrheit bleibt in Israel. Stellen Sie sich vor, was in Deutschland passiert, wenn eine Abteilung für Demografie, damit nur arische Menschen die Mehrheit in Deutschland werden. Ja, aber So ist es in Israel. Und dann in dieser Abteilung sollen sie die Information bekommen, wie viele sind gegangen, wie viele sind gekommen. Und sie haben gefunden, dass die Mannschaft, also die ArbeiterInnen von der Abteilung von Demografie bei dem Statistikbüro, haben das Land verlassen. Und jetzt der Chef der Demografieabteilung bei der Statistikbüro, der noch geblieben ist, heißt Ahmed Halihel. Ahmed Halihel ist jetzt der Chef der demografischen Abteilung bei der israelischen Statistikbüro. Und ich glaube, das zeigt schon etwas über diese Geschichte. Okay, ich wollte etwas sagen über die Justizreform in Israel. Und ich glaube, das ist auch wichtig, um zu verstehen, was wirklich in Israel passiert mit der Opposition. Rechtspopulistische Regierung in Israel will die Machtteilung in Israel zerstören, damit das Justizsystem unter Kontrolle zu bringen. Das ist sehr ähnlich zu der Justizreform in Polen und Ungarn von rechtspopulistischen Regierungen. Und dann gibt es sehr viele Demonstrationen dagegen von liberal-zionistischen Kräften. Diese Demonstrationen wurden in Deutschland sehr, sehr betrieben von den Medien, als ob sie riesige Demonstrationen waren. Aber die deutsche Medien hat vergessen zu sagen, dass diese Demonstrationen waren extrem homogen von einer sehr, sehr bestimmten Gruppe von der israelischen Gesellschaft. Menschen, vor allem Ashkenazi, also jüdisch, kein palästinensische Fahnen waren erlaubt. Und auch das durchschnittliche Alter von diesen Menschen war 70 ungefähr. Also das heißt, ein sehr bestimmter Teil der Bevölkerung, die keine Chance hat, eine Mehrheit zu bilden. Die jungen Menschen unterstützen Netanyahu, die Mizrahi unterstützen Netanyahu, PalästinenserInnen sind ausgeschlossen von dieser Diskussion. Und diese Bewegung hat sich entwickelt in eine neue Bewegung, zu sagen, auch alles, was in Gaza passiert, ist der Schuld von Netanyahu. Und das ist eine wunderbare Sündenbock-Lösung für ihre eigenen Schuldgefühle. Ja, Netanyahu lügt, er behauptet, dass Israel genug Nahrungsmittel nach Gaza bringt und wir glauben das. Netanyahu spielt sehr gerne mit dieser Diskussion. Er hat zum Beispiel bei 25. September letztes Jahr eine Rede bei der UNO gehalten und diese Rede war vor einem leeren Raum. Die Internationaldiplomaten haben den Raum verlassen. Netanyahu hat aber nicht zu diesen Menschen gesprochen, er hat zu seinem eigenen Volk in Israel gesprochen. Und er hat einfach diese Gelegenheit benutzt, um zu sagen, eine Reihe von Lügen, eine Lüge nacheinander, falsche Behauptung, falsche Behauptung, falsche Behauptung. Zum Beispiel gesagt, gerade in den USA war eine jüdische Holocaust-überlebende Frau zum Tod gebrannt, weil sie jüdisch ist. Also eine Woche vorher hat diese Frau ein Interview gegeben, also sie lebt noch, und sie hat eigentlich teilgenommen bei einer Demo gegen Trump. Das war der Grund, dass sie angegriffen wurde, nicht weil sie Holocaust-Überlebende. Dann kein einzige israelische Zeitung oder Fernsehkanal oder irgendwas wollte sagen, das war eine falsche Behauptung. Sie haben keine von seinen falschen Behauptungen gecheckt. Das ist basische journalistische Verantwortung, zu checken, was die Fakten sind. Sie haben das verweigert zu tun, weil wenn sie sagen, wir glauben nicht alles, was Netanyahu sagt, aber was mit Gaza? Netanyahu sagt, okay, ich kann alles sagen, was ich will und die Israelis werden sagen, wir glauben alles, weil sonst müssen sie auch Verantwortung nehmen, für was in Gaza passiert ist. Es gibt einen Namen für diese Bewegung in Israel, die sagt, alles ist Schuld von Netanyahu. Die heißen RALAB. RALAB ist Akronym für alles außer von Bibi. Also nur nicht Bibi. Und RALAB sind eigentlich die Menschen, die sagen, unsere Hoffnung ist, dass Netanyahu bei dem Gerichtsprozess verliert und wird bestraft und dann sind wir befreit. Oder vielleicht bei der Wahlen wird Netanyahu ersetzt mit jemand anderem und dann ist alles gut. Und diese Menschen sagen aber, wir stehen für Demokratie, Demokratie für Juden. Wir stehen für Machtteilung und alles. Aber wir wollen alles tun, um Israel zu befreien von Netanyahu, diesem Diktator. Alles tun, außer von ein Ding. Niemand spricht über die Möglichkeit, Netanyahu zu liefern an der internationalen Strafgericht. Vor ein paar Jahren habe ich einen Botschafter von Sudan getroffen, bei einer internationalen Veranstaltung. Und das war kurz nach der Revolution in Sudan. Omar al-Bashir war verhaftet in seinem Haus und eine neue Regierung wurde gebildet für Sudan. Ich habe den Botschafter gefragt, warum liefert Sudan nicht Omar al-Bashir an den Internationalen Strafgerichtshof? Er ist nicht mehr an der Macht. Und er hat mir gesagt, wer sind jetzt die Menschen an der Macht? die Generäle, die Beamtinnen, also die Menschen, die an der Macht sind, sind Menschen, die auch teilgenommen in dem Völkermord in Darfur. Wenn Omar Bashir an der Haag geliefert wird, wird er über diese Menschen sprechen. Und sie haben Angst davon. Das heißt, Netanyahu hat die Israelis Geisel genommen. Wenn er geliefert wird, sie wissen, ihre eigene Schuld wird auch entlarvt. Das heißt, sie sagen, wir sind Ralar, wir sind gegen Netanyahu auf alle Kosten, aber nicht wirklich. Sie brauchen ihn. Er weiß das und deswegen hat er nichts zu fürchten in den kommenden Wahlen. Er hat nichts zu fürchten in seinem Gerichtsprozess. Ich folge diesem Gerichtsprozess und finde das unglaublich, wie viel Macht Netanyahu übt gegen die RichterInnen und wie er sagt, also wir treffen uns bei dem Gerichtsprozess und das darf gesagt werden und das nicht. Also stellen Sie sich vor, dass ein Mensch, der vor dem Gericht steht als Verdachte, kann Befehle geben zu seinen eigenen RichterInnen. Und deswegen hat er komplett Kontrolle über diesen Prozess. Aber dieser Prozess hilft ihm. Deswegen wird er diesen Prozess verlängern. Solange es einen Prozess gibt, solange es Parteien in Israel gibt, die sagen, wir kämpfen gegen Netanyahu, wir machen alles, um ihn zu ersetzen, dann kann er immer behaupten, ich versuche Israel zu retten von Antisemiten. Ich bin der Einzige, der Israel retten kann, aber diese Verräter von der linken Seite, diese Araber, wollen mich stürzen und deswegen mussten meine gute UnterstützerInnen sammeln und kämpfen für mich. Und das funktioniert. Deswegen, die Opposition in Israel ist extrem schwach. Die Opposition in Israel, also ich spreche jetzt über die zionistische Opposition. Die nicht-zionistische Opposition, das ist komplizierter. Es gibt die Ultraorthodoxe, die nicht wirklich Opposition sind und sie müssen in der Koalition bleiben. Deswegen haben sie momentan keine Möglichkeit, sonst Netanyahu zu unterstützen. Und die palästinensischen Parteien haben andere Probleme, dass die Gewalt gegen sie in Israel beispiellos ist. Und sie haben sehr viel Angst und es kann sein, dass sie sogar bei den Wahlen nicht die Möglichkeit haben zu wählen, wenn die Polizei sie abschrecken will. Aber die zionistische oppositionelle Parteien haben eine einzige Botschaft. Sie sagen, Netanyahu hat unsere Situation in der Welt geschwächt. Unsere Verbündete haben gegen uns gedreht, weil Netanyahu eine schlechte Arbeit gemacht hat mit Hasbara. Also seine Propaganda ist nicht gut genug. Und weil er selber die Entscheidungen getroffen hat, in Gaza schlechte Sachen zu tun und wir haben damit nichts zu tun. Und wenn Netanyahu nicht mehr an der Macht ist, dann wird Israel von allen internationalen Sanktionen befreit und alles wird gut. Diese Behauptung ist natürlich falsch. Und Netanyahu versteht natürlich, das ist nicht so einfach. Und deswegen sagt er, Israel muss wie Sparta sein. Sparta bedeutet, allein zu stehen, ohne Verbündete, ohne Unterstützung. Natürlich zählt er, dass Israel für immer Unterstützung bekommt aus bestimmten Ländern, aus den USA, aus Deutschland und aus Serbien. Also zwei Staaten mit Völkermord in ihrer Geschichte. Und deswegen hat die Opposition keine Alternative. Ja, wenn sie sagen, also die Welt wird das einfach vergessen, was in Gaza passiert ist. Das, zum Beispiel wird Eisenkot, wenn er an der Macht kommt, erlauben, dass internationale Journalistinnen nach Gaza kommen können und berichten von Gaza. Er hat diese Frage nicht beantwortet und keine israelische Zeitung hat ihm diese Frage gestellt, inklusive Arbeit. Ich sollte auch etwas über die Rolle von Deutschland sagen. Nur kurz, dass Deutschland nicht nur die Waffen nach Israel liefert und diplomatische Unterstützung für Israel. Es gibt hier eine sehr, sehr wichtige Rolle, dass Deutschland spielt in der psychologischen Aspekte innerhalb der israelischen Gesellschaft. Im Jahr 2022 war der israelische Außenminister Yair Lapid und er hat gesagt, dieses Jahr 2022 wird das Jahr von Apartheid sein. Ja, 4 Berichte über israelische Apartheid von B'Tselem, El-Haq, Human Rights Watch, Amnesty International. Und Apartheid ist ein Verbrechen laut der Rom-Statut der Internationalen Strafgerichtshof. Mittäter mit Apartheid sind auch strafbar. Annalena Baerbock, damals die Außenministerin von Deutschland, war in Tel Aviv und in Jerusalem und hat mit Yair Lapid eine gemeinsame Pressekonferenz. Und Yair Lapid, der nicht besonders klug ist, hat die Frage gestellt, Frau Baerbock, können Sie was sagen über diesen Apartheid-Bericht gegen uns von Amnesty International? Wie können Sie uns mit Apartheid beschuldigen? mit Rassismus, wir sind Juden. Und Baerbock hat sehr klug geantwortet. Sie hat gesagt, ich war gerade in Yad Vashem. Ich habe ein Zitat von Ossietzky, der Journalist aus der Weimarer Republik, gelesen. Ossietzky schrieb, dass ein Land ist nicht nur verantwortlich für was es tut, sondern auch für was es duldet. Das war ihre Antwort. Lapid hat natürlich nicht verstanden und das war ihre Absicht, glaube ich, dass er nicht versteht. Aber meine Interpretation ist, sie hat zugegeben, Israel ist ein Apartheidstaat. Deutschland ist kein Apartheidstaat, aber Deutschland duldet israelische Apartheid. Und für die israelische Bevölkerung war das ein sehr klares Signal. Deutschland akzeptiert israelische Apartheid. Und wenn Israel nicht mehr unter internationales Völkerrecht zur Rechenschaft gebracht werden können und Deutschland ist bereit, Mittäter zu sein, dann kann Israel weitergehen und weiter gegen internationales Völkerrecht. Bis zum Völkermord. Das ist die Rolle von Deutschland. Und jetzt, was können wir tun? Also ich glaube, unsere Rolle hier in Deutschland muss eine solidarische Rolle sein. Also es gibt leider zu viele, die glauben, das ist eine sehr europäische Perspektive zu sagen, wir entscheiden, was in Palästina passieren wird. Also Zwei-Staaten-Lösung, Ein-Staat-Lösung. Also das brauchen die PalästinenserInnen von uns nicht. Wir sollen die PalästinenserInnen zuhören, was sie von uns bitten. Und welche PalästinenserInnen überhaupt? Wer sind unsere Ansprechpartner? Also ist hier jemand der Präsident von Deutschland? Nein. Deswegen auch die palästinensische Autonomiebehörde ist nicht unser Ansprechpartner. Die palästinensische Autonomiebehörde ist Ansprechpartner für die Regierung, für den Präsidenten. Gibt es hier vielleicht Guerillakämpfer, die gekommen sind und wollen als Ansprechpartner mit Hamas oder Islamische Dschihad? Das ist auch nicht unsere Ansprechpartner. Unsere Ansprechpartner sind die Zivilgesellschaftsorganisationen in Palästina, die Gewerkschaften, die Studierendegruppen, die Menschenrechtsorganisationen. Das wir sind auch hier in Deutschland, oder? Zivilgesellschaft. Und alle Zivilgesellschaftsorganisationen in Palästina haben eigentlich an uns gewendet. Sie haben uns geschrieben, wir brauchen eure Solidarität. In Form von BDS. Boykott, Desinvestitionen, Sanktionen. Das beginnt mit Boykott, dass wir verzichten, israelische Produkte zu kaufen. Aber natürlich, das bringt wenig. Einfach Verzicht. Ja, wir müssen auch Kampagnen führen, um das deutlich zu machen, dass der Grund, dass wir diese Produkte nicht kaufen, ist ihre Rolle bei Apartheid, Völkermord, Besatzung. Zweitens kommt die Desinvestition. Also wenn hier jemand ein Konto bei Allianz hat, Allianz ist der größte Besitzer von israelischen Staatsanleihen in der Welt. Allianz finanziert den Völkermord. Das ist illegal, das ist nicht moralisch. Also wenn jemand ein Konto bei Allianz hat, dann bitte einen Protestbrief schreiben. Und wenn die Bevölkerung seine Meinung klar äußert, wird auch die Regierung am Ende die Meinung ändern und Sanktionen üben. Wir haben das gesehen mit 12 Ländern, die letzte Woche eine Erklärung geschrieben haben. Vielleicht ist diese Erklärung nicht so weit, als wir wünschen. Aber diese 12 Länder waren alle sehr gute Verbündete von Israel. Die Regierungen von diesen Ländern, sogar Polen, Kanada, sehr pro-zionistische Länder, waren immer pro-Israel. Aber die Bevölkerung will was anderes haben. Und deswegen muss die Regierung am Ende sagen, okay, wir gehen nicht die öffentliche Meinung in unser Land. Und wir sagen, dass laut internationalem Völkerrecht müssen wir Sanktionen gegen Israel üben. Das ist in diesem Moment noch keine Sanktionen, das ist nur ein Versprechen auf Sanktionen. Und deswegen haben wir noch viel zu tun, damit weitere Länder, zum Beispiel Deutschland, dazukommen und dass die Wörter in Taten geübt sind. Dankeschön, ich freue mich auf Ihre Fragen. Also ich habe meinen Vortrag heute auf Kapitel 3 von meinem Buch, das ist über die israelische Gesellschaft und die psychologischen Aspekte, aber ich habe ein ganzes Kapitel über die Ökonomie. Das Wort Aufschwung absolut trifft nicht. Gibt es auch eine Illusion in der Ökonomie? Das heißt, die Menschen glauben, dass alles besser wird und investieren in der Börse und deswegen die Aktien gehen hoch. Jetzt gehen sie nicht mehr hoch, aber gleichzeitig macht die Regierung mehr und mehr Schulden. Die Schulden sind enorm und ein Großteil von diesen Schulden ist versteckt. Und das ist sehr interessant. Bezalel Smotrich ist Finanzminister. Er wurde kritisiert in Israel, dass die Budget außer Kontrolle ist und er spendet so zu viel Geld und macht so viele Schulden. Er hat gesagt, das ist ein Kriegsbudget und Gott wird uns den Sieg geben. Ich glaube, wenn ein anderer Finanzminister bei jedes Land in der Welt sowas sagen, wird den nächsten Tag die Kreditbonität von diesem Land mindestens 2 Punkte nach unten gegangen sind. Israel darf aber alles sagen und die Finanzzeitungen wollen darüber nicht berichten. Und obwohl ich auch Beweise gefunden habe, es gibt hunderte Milliarden von Shekels, dass Israel ist schuldig für zum Beispiel Rüstungsunternehmen und bezahlt nicht. Aber das geht nicht im Bericht von israelischen Schulden, weil das sind Schulden an bestimmte Firmen und nicht durch die Staatsanleihen. Aber das geht nicht, das ist illegal. Israel macht das trotzdem. Also die Israelis sprechen sehr oft über das Wort Resilienz. Resilienz ist immer überall. Resilienz soll bedeuten, dass die Menschen einfach ignorieren, dass es eine Krise gibt. Eine Krise in der Gesundheitssystem, eine Krise in der Bildungssystem, eine Krise in der Infrastruktur. Aber nein, wir sind resilient. Es ist jetzt Krieg, man darf keine Fragen stellen. Aber immerhin, 40% von allen Haushalten in Israel, jeden Monat, die Ausgaben sind mehr als ihre Einnahmen. Und das bleibt noch ein Jahr und noch ein Jahr. Die Menschen liquidieren ihre eigene Altersvorsorge, verkaufen ihre Häuser. Also am Ende werden sie pleite. Und dann wird eine enorme Krise. Welche Perspektive hat Israel für die Zukunft? Das würde mich sehr interessieren. Also es gibt außerhalb von messianischen Extremisten, die sagen, ja, Gott wird uns retten, wir werden Damaskus unter Besatzung bringen und von Kairo bis zum Bagdad. Aber was mit realen Perspektiven von Menschen? Was soll Israel nächstes Jahr tun? Welche Art von politischer Entwicklung? Es gibt keine. Jetzt wirklich, der Ball ist in der Hände von der palästinensischen Gruppe. Israel braucht den Krieg, ja, aber seit der Zeit von Ben-Gurion haben die israelischen Ministerpräsidenten, Verteidigungsminister und so weiter, haben immer gesagt, wir brauchen kurze Kriege, weil Israels Modell von Kämpfen ist auf dem Reservisten basiert. Und wenn man die Reservisten in der Armee ruft, dann können diese Menschen nicht in ihre normalen Arbeitsplätze arbeiten und das ist eine enorm ökonomische Last. Also der längste Krieg in der Geschichte von Israel war der 73-Krieg. In Deutschland manchmal genannt als Yom Kippur-Krieg. Und das war 3 Wochen. Jetzt sprechen wir über 3 Jahre. Ja, das ist beispiellos. Und die ökonomischen Schaden sind enorm. Und es gibt nicht genug Soldaten. Und das ist sehr wichtig, diese Mangel von Soldaten. Israel nutzt sehr hochentwickelte Waffen, die aus Deutschland bekommen und vor allem aus den USA. Und diese Waffen sollen eine sehr kleine Gruppe von Soldaten die Möglichkeit geben, eine sehr große Bevölkerung unter Kontrolle zu bringen und Menschen zu töten, also sehr hochentwickelte Raketen und Drohnen und so weiter. Wenn wir wirklich in diese technologischen Schritte kommen, das ist eine sehr dunkle Zeit für die ganze Menschheit. Das bedeutet, keine Demokratie hat eine Chance, wenn eine kleine Gruppe von Menschen die Waffen haben, dass die ganze Bevölkerung unter Kontrolle bringen können. Ich bin gar nicht sicher, dass wir in diesem Moment schon gekommen sind, weil was ich aus Israel höre, ist, dass dieser Mangel von Soldaten ist akut. Es gibt sehr viele Suizidfälle unter den Soldaten wegen Traumata. Sie haben enorm viel Schuldgefühle. Es gibt sehr viele Soldaten, die kollabieren aus geistlichen Gesundheiten und auch soziale. Also wenn Reservisten 300 Tage ohne Pause in Gaza kämpfen, das ist schon eine Situation, dass sie nicht zurück zu Hause kommen können. Sie werden dann ihre Frau töten. Ja, also das ist ein großes Problem. Die Lösung, die Liberalzionisten, ist die Ultraorthodoxe in der Armee zu bringen. Das ist eine Fantasie. Die Ultraorthodoxe wollen keinen Militärdienst zu üben. Also im März dieses Jahr, als der Krieg mit Iran war, hat Eyal Zamir, der Oberkommandeur von Israel, gesagt, die israelische Armee stellt auf den Rand von Implosion, weil es nicht genug Soldaten gibt für die Aufgaben, dass die Regierung vor der Armee stellt. Das bedeutet, dass Israel beginnt, im Schlachtfeld zu verlieren. Das kann für Israel eine große Katastrophe sein. Das war in einer kurzen Zeit in alle Zeitungen erwähnt. aber es gab nichts davon zu tun. Sonst, dass Netanyahu sagte, wir müssen mehr und mehr Geld an das Verteidigungsministerium geben, noch 10 Milliarden, 20 Milliarden, 40 Milliarden, 60 Milliarden, aber es gibt auch Grenzen dafür. Und wenn das Geld läuft aus, und es kann sein, dass das Geld läuft aus sogar vor den Wahlen, dann müssen sie auch die Soldaten zu Hause schicken. Die Frage über Schaden von Iran. Also ich glaube, solche Schaden, also Gebäude, die zerstört werden, das ist schlimm, aber das ist nicht so wesentlich eine Bedrohung für israelische Wirtschaft in der langen Frist. Was ist wesentlich eine Bedrohung für Israel in langer Frist? Die Abhängigkeit von Abwehrraketen. Also Iron Dome, aber es gibt auch Arrow 3, das Deutschland gekauft hat, und Spider, das ist ein neues System von Rafael, und es gibt auch von den USA die THAAD und Patriot. Also es gibt jetzt 5 unterschiedliche Systeme, die gleichzeitig gesetzt werden müssen, weil von Iran können unterschiedliche Drohnen und Raketen kommen und jedes System kann nur einen bestimmten Teil treffen. Und dann sagen die Israelis, okay, wir können alles tun. Ja, wir sind komplett geschützt. Wir haben so einen Iron Dome. Aber das ist natürlich falsch. Und das kostet mehr als 1 Milliard Dollar pro Tag. Ja, und dann kann Iran einfach sagen, okay, wir schicken dann 3 heute, 2 morgen. Und nach einem Jahr ist nicht nur Israel pleite, sondern auch die USA. Das geht nicht. Und ich finde, dass die Entscheidung von Deutschland, diese Strategie zu nehmen, dass Israel zeigt, diese Strategie ist hoffnungslos. Ja, dann Israel ist in der Falle, weil sie glauben, mit Abwehrrakete können sie alle Länder angreifen. Und jetzt sagt Deutschland, okay, wir bezahlen 6,5 Milliarden Euro für Arrow 3. Damit was? Damit Deutschland in einen permanenten Krieg kommt? Das kostet 1 Milliard Euro pro Tag? Das ist der Plan? Ja, Rassismus ist nicht nur ein Problem in Israel. Rassismus ist ein Problem in Deutschland. Aber natürlich, es gibt besonders in Europa diese Idee, dass durch Unterstützung von Israel kann man seinen eigenen Rassismus legitimieren und normalisieren. Also die AfD können islamophobisch sein und antisemitisch sein und xenophobisch sein, aber sie sagen, wir unterstützen Israel und dann ist alles okay. Weil Israel ist sowieso islamophobisch und rassistisch und xenophobisch und wir wollen wie Israel sein. Also das bedeutet, wenn man in Deutschland so einen Staatsräson hat, dass Israel als ein Apartheidstaat lobt und unterstützt, natürlich, das kommt mit enormen Kosten innerhalb der deutschen Gesellschaft. Aber das ist nicht mein Thema für heute. Erstmal die Wirtschaft und die Waffenexporte. Also Zahlen von Waffenexporte bedecken nicht die Kosten von Waffenimporte. Und außerdem die anderen Exporte von Israel kollabieren. Das größte Export von Israel momentan ist nicht Waffen. Der größte Export von Israel momentan ist Firmen. Firmen, die das Land verlassen. Also die Hightech-Firmen wollen nicht verkauft werden, damit die Mitarbeiter das Land verlassen können. Und nacheinander die größten Firmen in Israel, die Steuer bezahlen, beginnen ihre Steuer in andere Länder zu bezahlen. Also das ist dieser Schwung nach vorne in der israelischen Wirtschaft, also ganz unhaltbar, würde ich sagen. Aber die Waffen, die in andere Länder importiert sind, also von Israel, das ist richtig, dass manche Regierungen kaufen israelische Waffen, Griechenland, Rumänien und auch Deutschland. Sie bekommen ihre Waffen nicht wirklich, meistens. Also in Deutschland ist das anders, weil in Deutschland ist das ein Produktionsort in Deutschland. Aber wenn zum Beispiel Rumänien wollten Drohnen aus Israel kaufen und Elbit Systems haben die Drohnen nicht geliefert, weil sie liefern erstmal an die israelische Armee und sie haben nicht genug. Und dann hat Rumänien gesagt, dann kündigen wir diese Bestellung. Und dann hat Elbit gesagt, wir schicken ein paar Drohnen, bitte bleiben geduldig, dass wir nicht alle anderen Kunden verlieren. Aber die Frage, was sollen wir die Menschen in Osnabrück zum Beispiel sagen? Ich glaube, das ist nicht nur ein Problem von Osnabrück. Das Problem ist, dass Deutschland steht jetzt in der Internationalen Gerichtshof unter Klage von Nicaragua wegen Beihilfe zum Völkermord. Und was die deutsche Regierung machen sollte, damit diese Klage abzulehnen, ist, die verantwortlichen Menschen in Deutschland zu verhaften. Also die Menschen, die Waffen an Israel liefern, die Geschäfte mit israelischen Rüstungsfirmen machen, sollen geklagt werden in Deutschland. Die Tatsache, dass das Justizsystem in Deutschland nicht in der Lage ist, diese Menschen zur Rechenschaft zu bringen, hat Nicaragua erlaubt, eine internationale Justizbarkeit gegen Deutschland zu nutzen. Das ist extrem peinlich für Deutschland, ein Land, das nur gegründet wurde unter der Bedingung, dass Deutschland internationales Völkerrecht respektiert. Und Artikel 25 des deutschen Grundgesetzes ist die deutsche Regierung Verstoß gegen diese Artikel. Das Problem ist nicht nur in Osnabrück. Aber wenn man das als Argument nutzt, aber das sind sicher Arbeitsplätze bei dieser Fabrik in Osnabrück oder so. Ich finde das absurd zu denken, dass eine Firma wie Rafael sichere Arbeitsplätze liefert, wenn internationale Sanktionen sammeln sich gegen diese Firmen. Diese Firmen wird schließen und dann werden alle diese Menschen arbeitslos. Aber schon vorher würde ich sagen, ein Arbeitsplatz ist nicht nur Geld. Ja, also wenn ein Freund von mir einen Job findet für Elbit System oder für Rafael, ist diese Person nicht mehr mein Freund. Wir müssen auch sagen, dass das soll nicht normal sein, dass man Waffen entwickelt, die benutzt sind für Völkermord. In unserer Gesellschaft soll das nicht geduldet werden. Die Frage, was gibt es für eine Debatte innerhalb von Israel über diese Sache, dass die Soldaten zum Beispiel traumatisiert sind? Also es gibt eine enorme psychische Krise in Israel. Drogenkonsum ist mehr als verdoppelt in den letzten 3 Jahren. Es gibt Umfragen, die zeigen, dass die Schlaflosigkeit von Menschen wegen Traumata, nicht nur bei Soldaten, bei der ganzen Bevölkerung, extrem hoch ist. Also nicht nur die Soldaten haben Schuldgefühle, sondern auch ihre Familien, die das erlauben, die wissen und nicht wissen gleichzeitig. Das ist eine unertragbare Situation für sehr viele Menschen. Die Antwort der Regierung ist Resilienz. Man muss stark sein. Aber Menschen sind Menschen. Das geht nicht so. Ich finde, dass manche Stimmen, wie zum Beispiel der Haaretz-Zeitung, versuchen, Mitgefühl für die Soldaten zu bringen. Die Soldaten sind so verletzt durch ihre Traumata. Haaretz hat vergessen vielleicht, die Frage zu stellen, warum haben sie Schuldgefühle? Wer haben sie ermordet? Wer haben sie verletzt? Diese Frage stellt man nicht bei Haaretz, aber mindestens gibt es diese Debatte. Und jetzt mit dem Film NASA, das so viel Aufmerksamkeit bringt, rechte Israelis sagen, das Film ist eine Verleumdung gegen die Soldaten. Aber dann versuchen linkzionistische Israelis oder liberalzionistische Zionisten, sie sagen, die Soldaten sind nicht schuld. Sie haben nur die Befehle gefolgt. Schuld ist nur Netanyahu. Also hier haben wir ein deutsches Publikum. Glauben Sie, dass man kann mit dem Ausrede sagen, ich habe nur Befehle gefolgt, moralisch gereinigt werden? Ja, das ist eine Debatte, die nicht existieren kann in einem Land, das inmitten ein Völkermord immer noch steht. Und die letzte Frage über Landnahme. Also wie nötig ist mehr Land? Also die Verbreitung von Grenzen sind kein rationales Ziel für Israel im Moment. Aber wenn man messianisch ist und glaubt, dass plötzlich werden die Toten wieder zum Leben kommen. Aber diese unerbrochene Notfallsituation ist für Netanyahu extrem wichtig. Solange es eine Notfallsituation gibt, darf man keine kritischen Fragen stellen. Und deswegen, wenn Trump sagte, jetzt muss ein Waffenstillstand in Gaza sein, und Netanyahu hat in diesem Moment noch nicht ganz verstanden, dass er darf diesen Waffenstillstand verletzen, wie er will, er hat sofort in Libanon eskaliert. Und dann kam ein Handlungsprozess zwischen USA und Iran, nochmal Eskalation in Syrien. Das geht nicht um Land, das geht um diesen Notfallzustand. Dieser Punkt mit Migration, dass viele Israelis verlassen in großen Gruppen, das sehen wir besonders in der Mittelmeerregion, in Griechenland, in Portugal, in Spanien, wo Israelis organisieren so Facebook-Gruppen, wo Menschen sagen, wir auswandern zusammen als Gruppe, damit wir einen Kindergarten gründen, wo die Kinder noch auf Hebräisch lernen können. Sie machen solche Enklaven. Ich glaube, das ist auch eine Reaktion von Menschen, die noch nicht in der Lage sind zu sagen, okay, dieses Projekt von Staat Israel ist zu Ende gekommen. Wir müssen über die Zukunft denken. Sie können nicht darüber denken, aber sie können auch nicht ertragen, in Israel jetzt zu leben und ihre Familie in Gefahr zu bringen. Und sie sagen, vielleicht wird das alles besser sein. Vielleicht Netanyahu wird ersetzt und wir können zurückfahren. Und bis diesem Moment bleiben wir in unserer Enklave in Italien oder in Griechenland. Wir sprechen Hebräisch immer noch mit unseren Kindern und wollen auch mit der Gesellschaft in diesem Land keine Verbindung. Die Frage war über BDS. Und BDS sagt, dass wir unsere Proteste strategisch organisieren sollen. Strategisch bedeutet, wir müssen von Anfang an planen mit Anwälten und wir sollen nicht unsere eigenen Aktivistinnen opfern. Also ich kann den Wut von jungen Menschen verstehen, dass sie sagen, wir müssen was tun. Aber bitte, man muss Geduld haben, man muss denken, bevor man etwas tut. Die Unfug haben sehr wenig Schaden an LB-Systems gemacht. Wirklich wenig. Aber wenn man eine Aktion laut BDS-Hinweise macht, kann man sehr viel erreichen. Wirklich viel. Und ich kann dasselbe sagen über Palestine Action in Großbritannien. Ich habe auch dort bei dem Gerichtsprozess teilgenommen. Also natürlich, die jungen Menschen sollen befreit werden. Sie haben niemand weh getan, das ist nur gegen ein Firmen. Aber das Firmen, LB-Systems, ist ein Verbrecherfirmen. Sie müssen vor Gericht gebracht werden und nicht die Aktivistinnen. Aber wenn man so eine Aktion macht, ohne vorher zu planen, ohne zu verstehen, wie einseitig die deutsche Justizsystem ist, dann macht man das umgekehrt. Und die Aktivisten stehen vor Gericht und nicht LB-System. Die Frage, welche Weg Israel? Ich wollte das offen lassen, damit jeder für sich selber die Schlussfolgerung macht. Aber wenn Sie doch auf diesen Punkt, dann sage ich einfach, was ich gehört habe von der wichtigsten Journalist, das ich aus Israel kenne, Guy Rolnick. Guy Rolnick hat selber seine Selbstillusion und Leugnung gezeigt. Er soll ein Liberalzionist sein und glaubt auch, dass wenn Netanyahu weggeht, soll alles besser sein. Aber er hat ein Beispiel gegeben, für was wirklich die Situation in Israel ist. Und im Moment von Ehrlichkeit von ihm. Kennen Sie diese Cartoon Wile E. Coyote und Beep Beep von Warner Brothers? Und diese Coyote manchmal rennt so schnell auf dem Berg und rennt ein bisschen in der Luft. Und solange er nicht nach unten guckt, weiß er nicht, dass er fallen wird. Und Guy Rolnick sagte, Israel ist diese Coyote. Wir sind schon auf der anderen Seite der roten Linie. Jetzt ist es zu spät. Also welchen Weg geht Israel? Man kann die Frage stellen, welchen Weg geht Wile E. Coyote?
1: Dies war der leicht gekürzte Mitschnitt der Veranstaltung am 17. September in der Buchoase Kassel. Eine Videoaufzeichnung finden Sie auf weltnetz.tv.
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1: Das Kasseler Friedensbündnis ruft alle 14 Tage zu einer Kundgebung für den Frieden auf. Und zwar freitags ab 16.30 Uhr. Der nächste Termin ist am 16. Oktober am Opernplatz. Informationen zu den Aktivitäten der ATTAC-Regionalgruppe Kassel finden Sie auf der Webseite von ATTAC Kassel, darunter auch Texte, Flyer und kleine Videos zu unseren Aktionen, sowie Mitschnitte von Veranstaltungen, wie etwa mit Shir Hever in Kassel.

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derzeit finden laufend Aktionen statt gegen Aufrüstung, Militarisierung, Kürzungen im Sozialbereich, bei Bildung und Klimaschutz. Jedes Engagement dabei zählt. Und damit tschüss, bis zu unserer nächsten Sendung am Dienstag, den 10. November.

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2: Dieses Mal, nächstes Mal, nach dem Plattenspiel ist vor dem Plattenspiel, genau, und das ist jetzt mal wieder, mit Peter Cetera geht's in diesem Sinne los. The next time I fall in love.

einer seiner ersten Titel, nachdem er die Band Chicago verlassen hatte, Peter Cetera. Was wollte ich noch sagen? Ach so, hallo allerseits zu unserer Ausgabe, unserer neuesten, der wöchentlichen Windelschau. Und wie geht's jetzt weiter? Haben Sie eine Idee? Ich habe diese hier. Ab auf den Tyne. Newcastle upon Tyne. Genau, der Nordosten von England. Da fließt der Tyne durch.

Fog on the Tyne? Ja, Nebel, hallo, das kommt schon mal vor. Jetzt im Herbst. Höre Andreas meldet gerade, er sitzt auf Teneriffa. Ja, er macht's richtig. Schönes Stück von Lindisfarne war das übrigens. Die stammen auch aus Newcastle. Der Tyne ist also ein Stück Heimat für sie. Noch aus 1971, der frühen Zeit der britischen Folkrockband. Apropos, frühe Zeit. Oh, da kommt was ganz, ganz Feines auf uns zu.

0: Gospel, Jazz und Blues und das zur Gitarre, die raumfüllende, unglaubliche Sister Rosetta Tharpe. Die hat schon vor 100 Jahren Kirchen und Hallen zum Wackeln gebracht. Sie starb 1973 und hat mit ihrem Nimbus so nachgehallt, dass ihr der englische Folk Punk-Musiker Frank Turner diese hübsche Hommage komponiert hat. Sister Rosetta heißt es im Song Godmother of Rock'n'Roll, the original Sister of Soul.
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0: Frank Turner über Sister Rosetta. Und in der Tat, wir werden im Winter, denke ich mal, uns ausgiebiger mit Sister Rosetta Tharpe beschäftigen.
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Was passiert, wenn man seine Ex-Freundinnen, man hat ja zuweilen ein paar, verwechselt? Ja, dann kommt eben genau so ein Song dabei raus. Song for Whoever. Aus England. Von The Beautiful South.

1989. Man kann es auch als zynische Satire auf die Popmusikindustrie ansehen, mit ihren austauschbaren Love-Songs. Da ging es nämlich eben um einen Songwriter, der Liebeslieder nur schreibt, um Tantiemen zu kassieren und dabei die Namen seiner Verflossenen völlig durcheinander bringt. Erinnert so ein bisschen an Lou Begas, Mambo Number 5, Mädels ohne Ende. Von Uriah Heep hören wir das hier zum Thema. Ich hab dich so sehr geliebt, wie ein Mann nur kann, aber nicht genug, um dich zur meinen zu machen. Also mach's gut, Easy Rider. Free me, lass mich frei.

Ich wäre lieber ein blindes Mädchen, als dich weggehen zu sehen. Weggehen von mir, Liebster. I'd rather go blind. 1967. Erstmals von Etta James aufgenommen. Und seitdem ein Blues-Klassiker.

0: Was für Ausrufer waren das? The Proclaimers mit I'm Gonna Be. Oder wie? Wie heißt der Titel noch? 500 Miles, genau. Zwillingsbrüder waren das in jedem Fall. Ein Eich, zwei Eich, keine Ahnung. Charlie und Craig Reed. Für die Liebe liefen sie ohne Ende 1993. Das ist ja für uns gar nicht mal so lange her. Kamen sie in den Staaten damit auf die 3 der Billboard-Charts.
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Wer von uns 1951 schon gelebt hat, genau hinhören, der konnte das 9 Wochen lang als Nummer 1 in den amerikanischen Hitparaden hören. Les Paul und seine Frau Mary Ford, die damals auch ihre eigene Fernsehshow bei NBC hatten mit How High the Moon. Ja, über sie habe ich in dieser Sendung schon einiges erzählt. Genau der Les Paul war das, der sich einen völlig neuen Gitarrentyp konstruiert hatte. Ein wahres, auch mechanisches Genie, muss man sagen. So, aber ab nach Deutschland, obwohl man es bei diesen Klängen nicht glauben würde. Man schrieb 1972 und hier ist Funkrock aus Hamburg.

0: In 72, da haben Randy Pai wahrscheinlich auch auf der Reeperbahn gespielt in Hamburg, im gleichen Lokal wie die Beatles. Aber das kann man ja leicht nachschauen. Randy Pai mit I'm the Joker, live vom Plattenteller in ihrer wöchentlichen Vinylshow.
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gibt ja bei allen Plattenspielen so einen persönlichen Favorite von mir, zumindest zwei oder drei. Das könnte einer davon gewesen sein. Tom Petty and the Heartbreakers mit Straight into Darkness. Wann war das? 1982 auf ihrem fünften Studioalbum Long After Dark. Tom Petty verließ uns im Oktober 2017. Und ich weiß noch, wie eine regelrechte Tom Petty-Welle losbrach. Damals in den Plattenläden musste man schon Glück haben, von diesem großen US-Musiker noch irgendwas abgreifen zu können, zumindest aus Vinyl. So, dann endlich mal ein bisschen Regen wieder. Könnten wir ja auch brauchen in diesem Jahr. Zumindest The Cascades aus 63.

Eddie Money, take me home tonight. Zu mir oder zu dir? Das bliebe aber noch zu klären. Auf jeden Fall war das in 86 sein wohl größter Erfolg. Dann mal weiter im Konzert. Was sind Matchstick Men? Wird uns gleich erklärt von Status Quo. Das war in 68 ihre erste Single. Die über die Streichholzmännchen. Und was man von Status Quo über die Entstehung weiß, das gleich im Anschluss.

Ich schrieb das auf dem Klo. Ich hatte mich dorthin zurückgezogen. Nicht aus den üblichen Gründen, sondern um meiner Frau und meiner Schwiegermutter zu entfliehen. Ich ging oft in diese enge, brutzelnd heiße Toilette und saß dort stundenlang, bis sie endlich das Haus verließen. 3/4 des Songs habe ich auf diesem Klo fertig geschrieben, den Rest im Wohnzimmer. Na prima. Soweit Francis Rossi, damals Frontmann von Status Quo und Komponist des Titels. Slade hatten damit kein Problem. Die komponierten, wo immer sie wollten, denn die Schwiegermutter war far, far away.

wenn ich schon mal The Nice auflege, klingt schon nach Keith Emerson. Genau, progressiver Rock, Klassik, Jazz, alles in einem. Und das ist von The Nice noch schnell Rondo 69 bis zu Nachrichten und Wetter. Und dann geht's bei uns weiter mit dem zweiten Teil der Sendung. Ich gehe schon mal und hol den zweiten Teil des Stapels. Bis gleich.

Wie denn? Let me in. Wir sind doch schon drin, oder? Plattenspieler, zweiter Teil. Mit den herzigen Sensations aus 1961. Da hat man noch höflich um Einlass gebeten. Jo, heute gibt's eine Facebook-Party. Fertig, jeder geht an den Kühlschrank. Na, das hätten wir uns mal vor 60 Jahren trauen sollen. Was macht eigentlich Pat Benatar? 73 ist inzwischen und tourt immer noch mit Bryan Adams durch die Staaten. Hier liegt sie aus 88 auf mit ihrem Lions-Album One Love.

Ein Dutzend Studioalben gibt's von ihr, von Pat Benatar. Und ich dachte immer, ich wäre mit 4 schon ganz gut sortiert. Die 1,52 zierliche, habe ich nachgeschaut, US-Rockfrau aus New York, hat in den 80ern immerhin 4 Grammys eingeheimst. Ja, das ist auch schon mal was. Und wir hörten One Love, auch hörenswert von ihr, Love is a Battlefield. Wollen wir dann mal endlich von New York gen Süden nach Georgia uns bewegen, wo der Southern Rock zu Hause ist?

Natürlich, Gregor und June Allman, die Allman Brothers, zwischen 69 und 2014, waren die in vielen Besetzungen am Start. Und ich weiß natürlich, dass ich über ihren Midnight Rider eben einen Stammhörer unter uns ganz besonders gefreut hat, Heinz aus Latten. Schön, wenn man weiß, was die Kundschaft will. Aber langsam, die tickt manchmal auch völlig anders. Deshalb immer einfach nur mal ein paar Minuten warten und unsere Scheiben drehen sich dann auch wieder in die richtige Richtung. Wie sagt nicht nur Billy Swan, sondern auch jeder gute Radio-DJ. Yes, ladies and gentlemen, I can help you.

in Österreich und in der Schweiz und in England damals lese ich gerade auch die 6. Ja, und bei uns live am Plattenteller in ihrer wöchentlichen Vinylshow. Weiter geht's mit den Simple Minds. Alive and Kicking aus 85.

Schreiben gerade noch mal in diesem Jahr. Dabei müssen wir uns ein bisschen ranhalten heute. Viel zu viel gesabbelt. Und weder der Vinylstapel noch so dick. Besonders wenn wir uns lange Nummern vornehmen, wie die folgende von Aretha Franklin. Ihr Freeway of Love liegt auf mit geschmeidigen 6 Minuten. Naja, sie gilt ja immerhin als die Queen of Soul. Und da muss diese Zeit schon mal sein.

Marvel's Finest, ja, die sind auch mal im Kasseler Kulturzelt aufgetreten. Na, da haben vielleicht die Heringe gewackelt. Funk, Rock, Soul, Crossover Band, was es alles gibt. 1970 in Atlanta, Georgia gegründet. Hard Rock Lover stammt aus ihrem 77er-Album Another Mother Further. So viel TH. Na schön, ich bin beim Plattenlegen jedenfalls immer wieder wach geworden. Mit Mother's Finest. Die haben es schon immer geschafft. Gerade 80 geworden ist dieser Herr. Ganz genau, er verkaufte uns Träume für 10 Penny.

0: netter alter Hit aus 73. Mein Gott, das war was für Disco mit Ilja Richter. Gute Tante ZDF. Ja, in der Hitparade. Bei Dieter Thomas Heck auch. Da kam das Ding auf Platz 2. Aber wie hieß der denn nun, Matze? Sollte ich mich erinnern? John Kincaid. Dreams are tenapenny.
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0: Noch älter das hier aus 65. The Pretty Things waren eine der langlebigsten englischen Rockbands, die bis 2018 bestand. Markenzeichen war Härtere Musik und ihr finsteres Image. Hier dreht sich Get a Bass.

Danke, Stephen Stills, Love the One You're With. Ja, kann man sich viel Scherereien ersparen. Größter Solo-Hit von ihm aus 71. Später erschienen dann verschiedenste Coverversionen, darunter von den Isley Brothers, Luther Vandross, Bob Seger. Und dabei lassen wir es jetzt mal, weil wir es eilig haben. Soli, Soli, Soli, Soli, Soli.

Vor 61 Jahren war das aktuell und er nannte sich Billy Joe Royal. Ja, er nannte sich nur so, denn so wird ja keiner übers Taufbecken gehalten. Down in the Boondocks, einer seiner drei Top-10-Hits damals. Er trat übrigens auch oft in Las Vegas auf und befreundete sich da mit Elvis Presley. Ja, wenn Sie mehr wissen wollen, einfach mal die KI fragen. Ich gebe es ja zu, so habe ich es bei Billy Joe Royal auch gemacht. Und dann gleich die nächste Frage. Was trieb eigentlich Bob Welch, nachdem er 75 Fleetwood Mac verlassen hatte? Er gründete die Rockband Paris und die dreht sich jetzt bei uns mit Black Book.

0: Vielleicht ist das auch mein Favorite von heute. Eben Sitzkissen weggeschmissen. Ich wäre ja fast ausgeflippt. Paris und Black Book. Es gibt leider nur zwei Alben von Paris. Der große Erfolg war ausgeblieben, was ich wirklich sehr schade finde. Zumindest nach diesem Titel. Was haben wir eigentlich jetzt vor? Ah, ich verstehe.
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0: Pete Townshend hatte ich mir auch noch vorgenommen für heute. Nicht mit den Who, sondern solo. Ein kleines bisschen später sind wir in diesen leisen Anfang von Give Blood eingestiegen.

Pete Townshend, Give Blood. Und jetzt möchte ich zum Schluss der Sendung ein Datum nennen, nämlich den 4. Oktober und den vor 56 Jahren.

Der 4. Oktober vor 56 Jahren, jetzt kommt die Auflösung, ist der Todestag von Janis Joplin. Der Titel Farewell, Farewell Song. Und das sagen wir auch zu ihr, Farewell Janis.

Na dann, für heute, der Sack ist zu. Scheibenweise sind wir bis ans Ende gekommen, tatsächlich.

Nicky Finn begleitet uns noch bis zum Studioausgang. Sind doch nur 3 Meter von hier. Trotzdem. Hinhören Sie gut, bis nächste Woche und bleiben Sie gesund im Herbst mit meinen freundlichen Grüßen von Haus zu Haus. Ihr Matthias Welp.

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0: 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Ein eingestürztes Hörsaaldach an der Philipps-Universität Marburg. Ein hessenweiter Mangel an Lehrkräften, der zunehmend mit QuereinsteigerInnen und studentischen Aushilfen aufgefangen wird. Die verkündete Streichung zweier Studiengänge an der Frankfurt University of Applied Sciences vor wenigen Wochen. Das sind nur einige Beispiele für den zunehmend unter Druck stehenden Bildungs- und Hochschulsektor in Hessen. Doch nicht nur hier scheint es in der letzten Zeit an Investitionen in das Bildungssystem zu fehlen. Solche und ähnliche Berichte sind schon seit geraumer Zeit in ganz Deutschland zu lesen und zu hören. Historisch betrachtet ist das kein Novum und doch verdichtet sich gerade angesichts des kürzlich beschlossenen Hochschulpaktes in Hessen scheinbar ein Diskurs über die gesellschaftliche und politische Bedeutung von Bildung und Forschung. Manche würden die aktuelle Lage sogar als Krise bezeichnen. Aber ist das überhaupt ein geeigneter Begriff, um die scheinbaren Missstände zu beschreiben? Was verstehen wir überhaupt unter Krisen und wie werden sie sprachlich konstruiert? Diesen Fragen möchte ich mich in der heutigen Sendung aus einer diskurslinguistischen Sicht widmen. Und damit herzlich willkommen an alle, die eingeschaltet haben zu dieser Einzelausgabe des Campus Radios Kassel mit dem Titel Vom Aufbruch zum Einbruch – Krisen in Bildung und Forschung zwischen 68 und Hessischem Hochschulpakt. Mein Name ist Jasper Karschnier und ich werde Sie und Euch heute durch diese Sendung führen. Nach dem Blick auf die aktuelle Situation des Hochschulsystems in Hessen stellt sich die Frage, haben wir es mit einer Krise zu tun und ist das, was da kommuniziert wird, vielleicht gar nicht so neu? Dazu lohnt sich ein Blick in die Vergangenheit der Bildungsgeschichte in der BRD. Denn Begriffe wie Krise und Umbruch begleiten das deutsche Hochschulsystem nicht erst seit gestern. Wir springen also zurück in das Jahr 1967, genauer auf den 2. Juni. Es ist der Tag, an dem Kriminalobermeister Karl-Heinz Kurras den 26-jährigen Lehramtsstudenten Benno Ohnesorg erschießt, nachdem dieser von einer eskalierten Demonstration zu fliehen versuchte. Anlass der Veranstaltung war der Staatsbesuch des damaligen iranischen Schahs. Dies sorgte damals in ganz Deutschland für viel Unmut, besonders unter Studierenden, denn es handelte sich um einen Diktator, mit dem die damalige Bundesregierung freundschaftliche Beziehungen aufbauen wollte. Der tragische Tod von Ohnesorg gilt als einer der Auslöser der heute als 68er-Bewegung bekannten Protestwelle der ausklingenden 1960er Jahre. Ausgehend von Debatten über veraltete Gesellschaftsstrukturen und den nicht aufgearbeiteten NS-Faschismus forderten Studierende und junge WissenschaftlerInnen gesellschaftliche Reformen. Sie verlangten mehr Mitsprache und einen umfassenden Wandel im deutschen Wissenschafts- und Bildungssystem. Die 68er-Bewegung steht bis heute als kollektives Symbol für gesellschaftlichen Aufbruch, aber auch für tiefgreifende Unsicherheiten und Konflikte. Die damaligen gesellschaftspolitischen Umbrüche, etwa die erste große Koalition aus SPD und CDU 1966 oder die Auseinandersetzung mit dem Nationalsozialismus im Allgemeinen, prägten diese Zeit nachhaltig. Die Ereignisse um Ohnesorg und den 1968 folgenden Anschlag auf Protestführer Rudi Dutschke verdeutlichen, wie diese Bewegung mit einem klaren Bruch tradierter Strukturen einherging. Es folgte ein allgemeines Klima der Unsicherheit, was einen politischen Handlungsdruck erzeugte. Die 68 sollte als Chiffre für Aufbruch und progressive Gesellschaftsvorstöße bestehen bleiben. Wir springen einige Jahrzehnte weiter und landen rund 30 Jahre später am Beginn des Bologna-Prozesses, welcher eine weitere Phase weitreichender Veränderungen markieren sollte. Die europäische Bildungsreform zielte darauf ab, einen einheitlichen Hochschulraum in Europa zu schaffen, mit vergleichbaren Abschlüssen und stärkerer Mobilität. Das Ganze galt anfangs als großes Modernisierungsprojekt und sollte letztlich eine unkomplizierte Kooperation von wissenschaftlichen Einrichtungen über Staatsgrenzen hinweg ermöglichen. Manche sahen in der Reform eine Fortsetzung des progressiven Zeitgeistes der 68er. Doch nach nunmehr 25 Jahren Laufzeit wird die Reform besonders von Studierenden kritisch betrachtet. Und nicht nur sie nehmen dabei eine mit dem Bologna-Prozess einhergehende Ökonomisierung und Vereinheitlichung der Hochschule wahr, sondern auch aus Presseberichten geht der Vorwurf oder entgegengesetzt das Lob des zunehmend unternehmerisch geführten Wissenschaftsbetriebs hervor. So zeugen vor allem Schlagwörter wie Studienbelastung, Reform oder Gerechtigkeit vom erneuten Widerstand gegen starre Strukturen und soziale Ungleichheiten. Und damit kommen wir bereits zurück in die Gegenwart, zum kürzlich beschlossenen Hessischen Hochschulpakt für die Jahre 2026 bis 2031. Dieser legt die finanzielle Ausstattung der Hochschulen für die nächsten Jahre fest. Dabei soll er einerseits für Planungssicherheit sorgen, was aber gleichzeitig deutliche finanzielle Einschnitte für den Forschungs- und Lehrbetrieb der Hochschulen in dreistelliger Millionenhöhe bedeutet. Allein schon durch die regierungsseitig angewiesenen Rücklagenabführungen zur Haushaltskonsolidierung wächst die Sorge vieler Hochschulangehöriger, dass das Wissenschaftssystem in Hessen nachhaltig geschwächt wird. Vor diesem Hintergrund ist die Frage nach einer Krise in Bildung und Forschung hochaktuell. Zusammenfassend zeigt sich, Diskurse über Krise und Reform begleiten das deutsche Bildungssystem bereits seit langem in vielfältiger Weise. Der aktuelle Hessische Hochschulpakt reiht sich dabei nahtlos in diese Tradition ein. Er markiert nicht nur eine finanzielle Zuspitzung, sondern auch eine fortdauernde Debatte darüber, wie Bildung, Wissenschaft und Forschung zukünftig organisiert werden sollen. Um nun aber in diesem Wirrwarr an Begriffen und Themen ein wenig Ordnung zu finden, habe ich mir für die Sendung zwei ExpertInnen eingeladen, die sich sprachwissenschaftlich mit der Analyse von Krisen und den damit verbundenen realpolitischen Auswirkungen beschäftigen. Mit ihnen spreche ich gleich konkreter über die sprachliche Konstruktion von Krisen im Allgemeinen und die mediale Darstellung rund um den aktuellen Hochschulpakt und die Bologna-Reform. Nach dem Rückblick auf zentrale Bildungs- und Wissenschaftskontroversen ab der 68er-Bewegung stellt sich die Frage, welche Rolle spielt der gezielte analytische Blick auf die Sprache in politischen Krisen? Hier ist zunächst einmal festzuhalten, dass der Krisenbegriff keineswegs objektiv als eindeutige Situationsbeschreibung verwendet werden kann. Vielmehr sagt er aus, wie Krisen durch konkrete Sprache erst als solche langfristig sichtbar werden, durch Beschreibungen, Verschriftlichungen und Gespräche. Wie wir über bestimmte Ereignisse reden, prägt, wie wir sie wahrnehmen und darauf reagieren. Sprache gestaltet also mit, was wir als Krise einstufen und wie wir das bewerten. Um dazu nun einige grundlegende Begriffe zu erklären und einen Einblick in die sprachwissenschaftliche Praxis in diesem Feld zu erhalten, habe ich als ersten Gast für diese Sendung Professor David Römer eingeladen. Er leitet das Fachgebiet Sprachwissenschaft, Semantik und Lexikologie des Neuhochdeutschen am Institut für Germanistik an der Universität Kassel. Seine Forschungsschwerpunkte liegen unter anderem in den Bereichen des öffentlichen und politischen Sprachgebrauchs sowie linguistischer Diskursforschung und Korpus. Linguistik. Aktuell leitet er gemeinsam mit Professor Sören Stumpf von der Ludwig-Maximilians-Universität München das DFG-Projekt Sprache in Verschwörungstheorien, das noch bis 2026 laufen wird. Hallo Herr Römer, schön, dass ich Sie in dieser Sendung begrüßen darf.
1: Hallo, vielen Dank für die Einladung.
0: Herr Römer, ich habe Ihnen mal zu Beginn unseres Interviews einen kleinen Auszug aus einem Methodenbeitrag der Kollegen Ingo Warnke und Jürgen Spitzmüller mitgebracht, die sich ebenfalls in der Sprachwissenschaft betätigen. Darin beschreiben sie, dass die Diskursanalyse Wissen, Texte und alle Sorten kultureller Artefakte ebenso wie sprachliche und nichtsprachliche Handlungen umfasst, während die Diskurslinguistik sich mit allen vielschichtig strukturierten Aussagen und Äußerungskomplexen beschäftigt, in denen Sprache als symbolische Form rekurrent verwendet wird oder beteiligt ist. Das klingt jetzt für Laien wahrscheinlich noch ziemlich durchwachsen und was unter dem Diskursbegriff zu verstehen ist, wird vielen ebenfalls nicht geläufig sein. Daher zu Beginn die Frage, stimmen Sie der Beschreibung Ihrer Kollegen so zu und wie würden Sie das vielleicht noch ein bisschen einfacher ausdrücken?
1: Ja, zugegeben, das ist schon sehr viel, was da in zwei Sätzen oder drei Sätzen gesagt wird und vielleicht auch nicht auf den ersten Blick so verständlich für den Laien, aber widersprechen würde ich dem jetzt zunächst mal nicht. Was man da schon sieht an dieser Art Definition, dass das nichts ist, was man mal so eben auf einen Nenner bringen kann. Was damit zu tun hat, dass Diskursanalyse ihren Ort in den Sozial- und Geisteswissenschaften hat und in vielen verschiedenen Fächern betrieben wird, wie beispielsweise in den Geschichtswissenschaften, Literaturwissenschaften und eben auch in der Sprachwissenschaft. Und dieses breite Spektrum bringt eben mit sich, dass Fragen wie, was ist ein Diskurs überhaupt, wie können wir Diskurse untersuchen und so weiter, natürlich sehr unterschiedlich beantwortet werden, je nach Erkenntnisinteresse, je nach Methodenrepertoire der Fächer. Und insofern gibt es unterschiedliche Herangehensweisen bei der Analyse. Und Diskursanalyse ist in diesem Sinne vielleicht zunächst mal ein Oberbegriff. Deutlich an der Beschreibung der Kollegen wird aber, dass Diskursanalyse Analyse von Wissen ist, ganz allgemein gesagt. Das heißt allerdings, dass es nicht um das Wissen von einzelnen Personen geht, sondern es geht um kollektives Wissen. Also das Wissen, das zu bestimmten Zeiten in sozialen Gruppen geteilt wird und von den Mitgliedern der Gruppen für wahr gehalten wird, also wenn man so will, deren Wirklichkeit ausmacht. Und das umreißt im Grunde ganz allgemein gesagt, wofür sich Diskursanalyse, egal jetzt in welchen Fächern, interessiert.
0: Vielen Dank. Nun geht es in dieser Sendung ja insbesondere um den Krisenbegriff im Zusammenhang mit den aktuellen bildungspolitischen Entwicklungen in Hessen. Und dazu haben wir im Vorfeld des Interviews bereits einen Blick auf die oftmals als krisenhaft beschriebene Zeit der 68er-Bewegung und die einige Zeit später folgende Bologna-Reform geworfen. Der Begriff der Krise ist in Ihrer Forschung ja etwas ganz Zentrales und kommt an vielen Stellen immer wieder vor. Sie arbeiten dabei unter anderem mit einer Definition des Geschichtswissenschaftlers Reinhard Koselleck, der in seinen Werken auch feststellt, dass der Krisenbegriff heutzutage sehr inflationär genutzt wird. Daher die Frage, sehen Sie das auch so und können Sie dabei auch erklären, was wir uns jetzt unter dem Begriff der Krise eigentlich genau vorstellen müssen?
1: Die Rede davon, dass bestimmte Begriffe inflationär seien, ist ja auch schon inflationär und vielleicht auch so ein kleiner Taschenspielertrick, um Definitionen zu umschiffen. Und ehrlich gesagt ist mir das auch etwas zu wertend als Beschreibungskategorie. Das Wort kann ja nichts dafür, dass es häufig gebraucht wird, aber wir haben Instrumente, um sozusagen zu sehen, wie häufig Wörter gebraucht werden. Da gibt es zum Beispiel das digitale Wörterbuch der deutschen Sprache, da kann man sich Wortverlaufskurven anzeigen lassen. Und wenn wir das machen für den Ausdruck Krise, dann können wir sehen, dass das Wort seit der zweiten Hälfte des 18. Jahrhunderts in den allgemeinen Sprachgebrauch gewandert ist, was sicherlich viel mit den Ereignissen rund um die Französische Revolution zu tun hat. Und im 20. Jahrhundert, das können wir auch sehen an dieser Verlaufskurve, nimmt die Häufigkeit des Gebrauchs stetig zu. Und ab 1946, also in der Nachkriegszeit, bis heute lassen sich verschiedene Spitzen im Wortgebrauch beobachten. So etwa in den 1970er Jahren während der sogenannten Ölkrise oder in den Jahren 2008, 2009 während der Banken- und Finanzkrise oder im Jahr 2020 während der Corona-Krise. Man sieht also, dass der Gebrauch des Wortes in seiner Häufigkeit schwankend ist und zusammenhängt mit bestimmten zeitgeschichtlichen Ereignissen, die als Krise gedeutet werden. Und dafür braucht es eben eine Bezeichnung. In meinen Arbeiten, auf die Sie eben angespielt haben, habe ich mich mit sprachlichen Konstruktionen von Wirtschaftskrisen beschäftigt zu fünf unterschiedlichen Zeiträumen in der Geschichte der Nachkriegszeit. Und für diese Art von Analyse ist gar nicht so wichtig zu definieren, was Krise ist, weil ich im Grunde historisch vergleichend geschaut habe, wie wird Krise definiert, beziehungsweise was ist das gesellschaftliche Wissen über Krise und wie sind die kollektiven Wissensbestände von Krise in den Prozess der Legitimation politischer Handlungen zur Krisenbewältigung eingebunden. Aber Sie haben recht, um das Phänomen Krise besser greifen zu können, habe ich mich angelehnt an den Krisenbegriff des Historikers Reinhard Koselleck, der sagt, Krisen sind Störungen von Zuständen, die bislang als normal galten. Das heißt, Krisen bringen Unordnung ins Gefüge gewohnter Strukturen und stellen dabei bestehende Überzeugungen, Dinge, die für wahr und richtig gehalten wurden, in Frage und lassen diese rechtfertigungsbedürftig erscheinen, was wiederum zur Konsequenz hat, dass in Krisenzeiten eben aufgrund dieser Unsicherheiten ein gewisser Handlungsdruck besteht. Das heißt, in der Regel muss schnell etwas Bestimmtes getan werden, um die Probleme zu lösen.
0: Mit diesem Begriffsverständnis möchte ich jetzt gern ein bisschen konkreter auf Ihre Forschung Bezug nehmen. Eingangs hatte ich dazu ja schon das DFG-Projekt Sprache in Verschwörungstheorien erwähnt. Können Sie vielleicht auch einmal vor diesem Hintergrund darauf eingehen, wie nun Ihr Forschungsgebiet mit der Betrachtung von Krisen zusammenzubringen ist und welche Rolle dabei die Korpuslinguistik, die wir ja auch erwähnt hatten, spielt?
1: Also Verschwörungstheorien sind jetzt, wenn man das da anknüpfen möchte, nicht Krisen an sich, aber man kann schon sagen, dass Verschwörungstheorien, wenn wir davon ausgehen, dass in Krisenzeiten bestehende Überzeugungen fraglich werden und dass Krisen einhergehen mit Unsicherheiten, als Symptom von Krisen begreifen lassen. Die Verschwörungstheorie stillt unser Bedürfnis nach zusammenhängenden Erzählungen, gibt Antworten auf Fragen wie, was hat zur Krise geführt, wer ist schuld an der Krise, und so bringt sie eigentlich Ordnung in die in Unordnung geratene Welt, wenn man so will. Wenn wir die Sprache in Verschwörungstheorien untersuchen, dann tun wir das unter dem Gesichtspunkt der Frage, mit welchen sprachlichen Mitteln wird verschwörungstheoretisches Wissen plausibilisiert. Das heißt, wir gehen der Frage nach, was macht Verschwörungstheorien eigentlich zustimmungsfähig. Dabei untersuchen wir nicht einzelne Verschwörungstheorien, sondern diverse verschwörungstheoretische Äußerungen aus ganz verschiedenen Themenfeldern wie Migration, Gesundheit, Klima aus unterschiedlichen gesellschaftspolitischen Bereichen und diese Äußerungen sammeln wir und wir fassen sie zusammen in sogenannten Corpora. Das sind große digitale Archive mit sprachlichen Daten unterschiedlichster Art. Wir reden von Textsorten, Reden, Flyer, Kommentare auf YouTube, Gruppenchats, Videos und weiteres mehr. Und um das Ganze verwalten und auswerten zu können, braucht es eben Tools. Und solche Tools, die stellt die Korpuslinguistik bereit.
0: Ja, das war jetzt im Grunde auch schon eine gute Einführung in die Praxis. Dann brauchen wir das gar nicht mehr unbedingt abklopfen. Da es in dieser Sendung ja jetzt konkret um die Betrachtung von Bildungs- und Hochschul- bzw. Wissenschaftskrisen geht, möchte ich mit Ihnen gerne noch einmal auf die Rezeption der aktuellen Hochschulpolitik in Deutschland betrachten. Diese findet häufig vor dem Hintergrund der mittlerweile 25 Jahre alten Bologna-Reform statt. Da Medien ja oft eine zuspitzende Rolle in angespannten Situationen einnehmen, habe ich mal ein paar Berichte durchstöbert und einige Schlagworte aus der Berichterstattung rund um das Thema herausgesucht. In einem Artikel der Welt zum Beispiel werden Begriffe wie prekär, unsicher, desaströs, Bildungsnotstand, Bildungskrise, alarmierend, versagend und Zersetzungsprozess und Katastrophe verwendet. In einem Artikel der Zeitschrift Forschung und Lehre wird im Zusammenhang mit der Bologna-Reform von Fachkräftemangel, Wettbewerbsfähigkeit, Einsparung und düsteren Aussichten gesprochen. Das sind jetzt natürlich nur ein paar kleine Schlaglichter, aber vielleicht können Sie hier einmal beispielhaft nachzeichnen, wie sich das weitere Vorgehen zur diskurslinguistischen Analyse gestalten würde. Sehen Sie hier bereits Anhaltspunkte oder Marker für eine Krise und fallen Ihnen möglicherweise Parallelen zum aktuellen Hochschulpakt in Hessen auf?
1: Wenn ich Ihre Beispiele mir vor Augen führe, dann klingt das ja schon nach einer dramatischen Situation, in der wir uns da gerade befinden würden. Wenn Sie bei mir Abschlussarbeit schreiben würden zum öffentlichen Diskurs über Bildungskrisen, wäre mein Tipp wahrscheinlich, also mit Blick auf Ihre Frage, wie geht es jetzt diskursanalytisch weiter, zunächst mal zeitgeschichtlich Phasen zu identifizieren, in denen vermehrt über

0: sprachlich legitimiert wird. Das heißt, je nachdem, was das Erkenntnisinteresse ist, müsste man sich also überlegen, welche Arbeitsschritte zu tun wären, um dorthin zu kommen. Und das ist halt eigentlich im Grunde, glaube ich, auch in ganz vielen anderen Bereichen, ähnlich wie wissenschaftliches Arbeiten funktioniert. Dass düstere Aussichten prognostiziert werden, das war eins ihrer Beispiele, lässt zumindest sprachlich auf einen typischen Krisendiskurs schließen, weil, das ist auch in anderen Untersuchungen, die wir durchgeführt haben, ein zentrales Ergebnis gewesen, egal um welches Thema es sich handelt, eine immer wiederkehrende Argumentation in Krisenzeiten ist, dass gesagt wird, es stehen schlechte Zeiten bevor, weshalb bestimmte Dinge getan werden müssten. Und dieses düstere Zukunftsszenario wird dabei häufig oft unterfüttert durch implizit bleibende Geschichtsvergleiche, die herausstellen, dass die Lage so schlimm wie noch nie sei. Und demnach habe man es, so funktioniert dann häufig die argumentative Analogie, in der aktuellen Situation mit einer in ihrer Dramatik noch nie dagewesenen Krise zu tun, weshalb bestimmte Dinge auch möglichst schnell getan werden müssten. Und das ist diese typische Implikation von Zeitdruck in Krisenzeiten.
1: Alles klar, vielen Dank. Und auch vielen Dank für die Tipps jetzt zum Vorgehen bei einer Hausarbeit. Vielleicht hört ja der ein oder andere Studierende diese Sendung auch und weiß dann, wie er geregelt vorgehen kann. Aber das gehört natürlich so oder so zum üblichen Vorgehen wissenschaftlicher Arbeit, wie Sie es ja auch schon genannt haben. Das macht man ja dann später letztlich auch in größerem Maßstab, dann, wenn man in der Forschung arbeitet. Wir kommen dann damit aber auch schon so allmählich zum Ende unseres Interviews. Vorher würde ich aber gerne von Ihnen noch zwei Dinge wissen. Zum einen die Frage, welchen Mehrwert bietet jetzt die linguistische Diskursforschung in Debatten wie den hier betrachteten, aber wo hat sie vielleicht auch ihre Grenzen? Und zum anderen die abschließende Frage, würden Sie den aktuellen Zustand des hessischen Hochschulsystems vor dem Hintergrund des Hochschulpaktes bereits als Krise bezeichnen?
0: Ein Nutzen liegt vielleicht darin, dass linguistische Diskursanalyse uns befähigt zu reflektieren, wie beim Sprechen über Dinge eben diese Dinge als Wirklichkeit eigentlich erst hervorgebracht werden. Das ist ja eine der Grundthesen, die der Diskursanalyse zugrunde liegt. Außerdem wird dabei erkennbar, dass solche sprachlichen Wirklichkeitskonstruktionen, wie wir sagen, heterogen sind und ausgefochten werden, Gegenstand von sogenannten semantischen Kämpfen. Die werden verhandelt sprachlich, womit Diskursanalyse, wenn man sich das vor Augen führt, dass das so der Prozess ist der Wirklichkeitskonstruktion, eben auch zur Aufklärung darüber beiträgt, dass es nicht die eine Wirklichkeit gibt. Und damit ist linguistische Diskursanalyse in meinen Augen auch ein wichtiger Ansatz zur Demokratiebildung.
1: Ja, danke für Ihre Antwort und vielen Dank auch, dass Sie sich die Zeit genommen haben für das Interview. Damit endet unser Gespräch auch schon. Und ich darf mich noch einmal ganz herzlich bei Professor David Römer für die spannenden Einblicke in die linguistische Diskursforschung bedanken. Und wie es bei uns im Radio Tradition ist, haben Sie noch einen Songwunsch frei, den wir zum Abschluss des Interviews spielen.
0: Also passend zum Wetter vielleicht wünsche ich mir Miss Red von Kings of Convenience.
1: Das hören wir und dann sind wir gleich nach dem Song wieder da.
0: Vielen Dank.

0: 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Heute mit der Sonderausgabe vom Aufbruch zum Einbruch, Krisen in Bildung und Forschung zwischen 68 und Hessischem Hochschulpakt. In einem Rückblick haben wir uns jetzt bisher vergangene Krisenmomente der Wissenschafts- und Hochschulgeschichte in Deutschland angeschaut. Konkret haben wir über die 68er-Bewegung, den Bologna-Prozess mitsamt seiner Folgen und den Kontroversen um den neuen Hessischen Hochschulpakt gesprochen. Im Interview mit Sprachwissenschaftler Professor David Römer haben wir zuletzt einen Einblick in die Praxis der Diskurslinguistik und die wissenschaftliche Betrachtung von Krisen erhalten. Doch wie so oft liegen Wissenschaft und Praxiswahrnehmung oft ein Stück auseinander. Wie Professor Römer vorhin schon angemerkt hatte, ist es nämlich ein wichtiger Unterschied, ob wir uns lediglich mit individuellen Wahrnehmungen beschäftigen oder ob wir kollektive Wissensbestände in den Blick nehmen. Hinzu kommt der Faktor Zeit. Hier ist die Frage, ob es sich beim betrachteten Gegenstand um eine alleinstehende Erscheinung handelt oder wiederkehrende sprachliche Muster zu verschiedenen Zeitpunkten auftreten. Ein guter erster Anlaufpunkt dafür sind meist Presseberichte, da sie üblicherweise gesellschaftliche und politische Kontroversen aufgreifen und sprachlich verhandeln. Genau das ist auch bei der hessischen Hochschulpolitik der Fall. Denn klar ist, dass der neue Hochschulpakt starke Veränderungen für das Wissenschaftssystem in Hessen mit sich bringt. Veränderungen, die zu Spannungen führen. So übertitelt das Hessische Ministerium für Wissenschaft und Forschung, Kunst und Kultur, kurz HMWK, seine Pressemeldung zum Hochschulpakt so: Planungssicherheit in finanziell herausfordernden Zeiten. Gleichzeitig heißt es in der parallel veröffentlichten Stellungnahme der Hochschulsenate: Innovationsbremse statt Zukunftsbooster. Während das HMWK mit seiner Formulierung also Sicherheit und Stabilität vermitteln will, prangern die von dieser Politik betroffenen Hochschulen die zu erwartenden finanziellen Einbußen an. Im Statement der Senate werden Einschnitte und Gefährdungen für Wohlstand und Wettbewerbsfähigkeit angemahnt. Auch würden sich die geplanten Budgetkürzungen, Zitat, über Jahrzehnte negativ auf den Forschungsstandort und auf die Wahrnehmung unseres verfassungsrechtlichen Auftrags auswirken. Mit Sätzen wie diesen wird ein recht düsteres Zukunftsszenario gezeichnet, was zumindest semantisch dem üblichen Hergang einer Krisenkonstruktion entspricht, wie wir es vorhin auch im Interview schon einmal besprochen haben. Dass sich die gegenüberstehenden Parteien im Kontext des Hochschulpaktes sprachlich stark voneinander abgrenzen, ist allerdings wenig verwunderlich. Umso wichtiger ist hier der Blick in die mediale Berichterstattung, doch auch hier finden sich schnell Elemente einer Krisenkonstruktion wieder. So heißt es in einem Artikel der Frankfurter Rundschau nach Abschluss des Hochschulpaktes im Juli: Nun wird es Einschnitte geben. Einzelne Studiengänge werden enden, hunderte Stellen werden unbesetzt bleiben. Das Ende von Forschung und Lehre in Hessen wird aber auch der neue Hochschulpakt nicht bedeuten. Auch hier finden sich wieder Negativszenarien für die Zukunft und es wird ein merklicher Umbruch mit weitreichenden Folgen beschrieben. Dabei finden sich Zuschreibungen wie diese nicht nur in der Berichterstattung über den Hochschulpakt wieder, auch in der allgemeinen Reflexion über Erfolg oder Misserfolg der Bologna-Reform existieren ähnliche semantische Muster und Schlagwörter. Denn nicht nur in Hessen, sondern auch im Rest von Europa sehen sich Hochschulen mit einer zunehmenden Sparpolitik konfrontiert. So lautet der Titel einer Ausgabe von Europa Weekly des deutsch-französischen Fernsehsenders Arte aus 2024: Sparzwang. Wie können Europas Unis gerettet werden? Sprachlich fügt sich diese Wortwahl gut in die Argumentationsmuster um den hessischen Hochschulpakt. Es wird ein Zwang artikuliert, der die Rettung aus einer krisenhaften, düsteren Situation erfordert. In diesem Zusammenhang verbindet auch ein Artikel der Zeitschrift Forschung und Lehre die Auswirkungen des Bologna-Prozesses mit düsteren Aussichten für die Wettbewerbsfähigkeit der deutschen Hochschulen durch Einsparungen und Fachkräftemangel. Ähnliche Begriffe und Argumentationsmuster finden sich auch in Berichten von ZDF und Deutschlandfunk wieder. Eine besonders markante Zuspitzung dazu habe ich in einem Meinungsbeitrag der Weltzeitung gefunden. Darin beschreibt die Autorin, dass mit dem Bologna-Prozess, Zitat, eine ganze Denkungsart auf diese Weise zersetzt, ökonomisiert und inhaltlich ausgehöhlt wurde, was aber in der Gesamtlage der stattfindenden Bildungskrise nicht besonders stark auffalle. Weiter heißt es: Seitdem das Regiment des anti-intellektuellen Wissenschaftsmanagements herrscht, wird die Aufgabe einer Universität allzu gern mit den Belangen eines Unternehmens verwechselt. Man könnte durchaus sagen, dass dieser Beitrag damit den Kern des öffentlichen Diskurses um das deutsche Hochschul- und Wissenschaftssystem zusammenfasst. Demnach drohe seit geraumer Zeit ein Kollaps mit katastrophalen Folgen für Politik und Gesellschaft. In das Repertoire der Krisenkonstruktion fällt dies allemal. Zudem bedienen sich alle beteiligten Parteien an der zuvor beschriebenen Krisensemantik, was darauf hindeutet, dass es zumindest eine gesellschaftsübergreifende Wahrnehmung dazu gibt. Doch so viel erst einmal zur allgemein angespannten Situation im hessischen, aber auch europäischen Hochschulsystem und der sprachlichen Verarbeitung in Medienberichten. Dabei ließen sich, zumindest auf den ersten Blick, bereits kleinere Indizien für eine sprachliche Krisenkonstruktion finden. Besonders markant war dabei im Unterton der formulierte Wunsch nach einem Systemwechsel, welcher Art auch immer, wahrzunehmen, was im Rahmen einer Krise noch einmal mit einem besonderen Lösungsdruck verbunden ist. Auch hat sich gezeigt, dass Krisen kein lokal beschränktes Phänomen sind, sondern weltweit, je nach gesellschaftlichem und kulturellem Kontext, unterschiedlich kommuniziert, bewertet und wahrgenommen werden. Ein Blick über den nationalen Tellerrand hinaus kann hier neue Perspektiven auf sprachliche Muster und Diskurse im Umgang mit Krisen eröffnen und dabei gleichzeitig eine Reflexion der lokalen Situation ermöglichen. Mit meiner zweiten Studiogästin möchte ich daher ein wenig die Perspektive über den europäischen Tellerrand hinaus erweitern. Professorin Angela Schrott leitet das Fachgebiet Romanistische Sprachwissenschaft am Institut für Romanistik an der Universität Kassel. Ihre Forschungsschwerpunkte liegen unter anderem in den Bereichen der Diskurslinguistik und der Analyse von Texten und Diskurstraditionen in Lateinamerika. Sie kann uns damit hoffentlich einen kleinen Einblick in die Unterschiede und Gemeinsamkeiten öffentlicher Krisendiskurse in Deutschland und Lateinamerika eröffnen. Hallo Frau Schrott, schön, dass ich auch Sie in dieser Sendung begrüßen darf.
1: Ja, hallo, ich freue mich auch, dass ich hier sein kann heute.
0: Frau Schott, jetzt sind Sie im Gegensatz zu Herrn Römer, den wir zuvor schon gehört haben, Romanistin. Können Sie uns kurz erklären, was Ihr Fachgebiet ausmacht und wie es sich von der germanistischen Sprachwissenschaft unterscheidet?
1: Ja, also ich denke, der erste auffällige Punkt ist natürlich, dass man sagt, Fachgebiet für romanische Sprachwissenschaft, das inkludiert ja eigentlich schon, es ist wohl mehr als eine romanische Sprache. Und in der Tat ist es so, dass mein Fachgebiet eben zwei Sprach- und Kulturräume vertritt, und zwar eben einmal den spanischen und den französischen Kulturraum. Das bedeutet natürlich, französischer Kulturraum, das ist nicht nur Frankreich, spanischer Kulturraum ist natürlich auch nicht nur Spanien, ne? Das heißt, die Romanistik eröffnet hier schon auch Welten, und in meinem Fall ist es so, dass ich mich vor allem im Bereich der spanischsprachigen Welt umgetan habe und viele Kooperationen mit lateinamerikanischen Universitäten und Kollegen und Kolleginnen dort habe.
0: Dann können wir ja vielleicht einmal einsteigen, wie unterscheidet sich der öffentliche Umgang mit Krisen in Lateinamerika und was nehmen Sie an Unterschieden oder Gemeinsamkeiten im Vergleich zu Deutschland wahr, auch gern, falls bekannt, im Kontext von bildungs- und hochschulpolitischen Debatten?
1: Ja, ich denke, starten wir mal mit den Gemeinsamkeiten. Eine Gemeinsamkeit ist beispielsweise der Vergleich zwischen dem von einer Krise betroffenen Gemeinwesen oder der Gemeinschaft mit einem Körper. Das ist etwas, da gibt es eine gelehrte Tradition, die geht auf die Antike zurück, dass eben ein Staat mit einem Körper verglichen wird. Da gibt es eben die Arme, die kräftig schaffen, es gibt den Kopf, der denkt und so weiter. Und wenn dieses Gemeinwesen irgendwie attackiert ist, ja, in Bedrängnis gerät, dann wird das eben mit einer Krankheit verglichen. Das ist eine Metapher, die sehr, sehr häufig ist, zum Beispiel im deutschen oder in europäischen Diskursen. Die findet man aber auch beispielsweise in den Krisendiskursen in Lateinamerika, ne? Also ich denke, ein Punkt ist diese gelehrte Tradition, die wir seit der Antike haben. Ein zweiter Punkt ist aber sicher, dass der Vergleich mit dem Körper einfach wunderbar konkret und ausdrucksstark ist und sehr, sehr eingängig. Außerdem kann man den natürlich wunderbar weiterstimmen. Also der Körper ist irgendwie erkrankt, von außen ist da irgendwie ein böser Virus oder Bacillus eingedrungen. Jetzt braucht man irgendwie eine Kur, ein Arzt muss gerufen werden, eine Diagnose muss gestellt werden. Vorteil ist auch, krank wird man ja nicht durch eigene Schuld, sondern da kommt von außen etwas, ja, was auch den Vorteil hat, dass sozusagen die Verursachung der Krise nicht im Gemeinwesen selber liegt, sondern dass da irgendetwas von außen bedrohlich und schädigend eingedrungen ist, was natürlich in Krisensituationen auch mal ganz praktisch ist, denn man muss quasi nicht fragen, wo jetzt irgendwo die Verantwortung liegt. Das ist ein Metaphernfeld, ne, mit dem man wunderbar spielen kann und dass man fortspinnen kann und das sehr, sehr rekurrent ist, sehr, sehr beliebt, würde ich mal sagen, in Krisendiskursen nahezu global. Soweit mal zur Gemeinsamkeit. Unterschiede gibt es natürlich auch, und das haben wir festgestellt, als wir uns mit einem argentinischen Krisendiskurs beschäftigt haben. Und zwar hat eine Mitarbeiterin von mir das am Beispiel Argentinien gemacht Und wir haben natürlich auch gefunden, was man aus dem deutschen oder europäischen Krisendiskurs schon kennt. Wir haben aber auch etwas gefunden, was uns aus dem deutschen Krisendiskurs eben nicht bekannt ist. Man muss dazu sagen, dass das eine Wirtschaftskrise war, die auch in einem Konflikt entstanden ist mit den USA. Und in diesem Diskurs sind dann gewissermaßen Rivalitäten oder Verwerfungen eingegangen, die es eben zwischen Lateinamerika, Argentinien und auf der anderen Seite eben den USA gibt. Und es wurden eben Forderungen an Argentinien herangetragen und Argentinien sagte, das ist vollkommen ungerechtfertigt. Wir sind also ein redliches Land. Wir haben alles bezahlt, was wir bezahlen mussten. Also wenn man sich das dann in der Sache anschaut, ist das echt umstritten. Da braucht man dann quasi die Experten, die sagen, haben die wirklich alles bezahlt, ja oder nein. Aber uns geht es ja hier um die sprachliche Konstruktion. Und die sprachliche Konstruktion war, wir haben alles gegeben, was wir geben mussten und müssen uns jetzt wehren gegen einen übergriffigen großen Nachbarn aus dem Norden, ne? Globaler Süden, globaler Norden, das spielte natürlich auch mit rein. Auch so ein bisschen diese Idee, werden wir jetzt behandelt wie eine Kolonie, ne? Das lassen wir uns auf gar keinen Fall gefallen. Das heißt, da entsteht dann ein sehr selbstbewusster Diskurs, ja, wo es zum Beispiel dann heißt, aus der Wall Street werden Missiles nach Buenos Aires abgefeuert, sozusagen aus der Finanzwelt, aber wir wehren uns. Ne? Die argentinische Nation steht da wie ein Mann und ist da, was auch wichtig ist, Vorbild für ganz Lateinamerika. Das heißt, die haben diesen Krisendiskurs mehr oder weniger genutzt, so als Sprungbrett für eine Art Selbstbestätigung der argentinischen Nation. Ja? Also wir sind mutig, wir sind einig und wir sind im Grunde Vorbild für Lateinamerika. Und es geht hier nicht um irgendwie eine lokale Auseinandersetzung, sondern wir verteidigen hier sozusagen unsere Autonomie und Werte, die uns und unseren lateinamerikanischen Nachbarn wichtig sind. Das ist, würde ich sagen, eine Funktionalisierung des Krisendiskurses oder eine Verbindung des Krisendiskurses mit einem nationalen Diskurs oder mit einem Diskurs, mit einem konfliktären Diskurs mit dem globalen Norden, was eine ziemlich einmalige Konstellation ist und natürlich hochinteressant im Vergleich mit dem deutschen Diskurs.
0: Jetzt hatten Sie ja vorhin vor der Sendung schon mal angemerkt, dass Sie im Bereich Bildung jetzt auch schon so ein paar neue Erkenntnisse aus Südamerika dazu mitgebracht hatten. Können Sie da vielleicht noch mal drauf eingehen?
1: Ja, also das ist jetzt natürlich etwas weniger, wie soll ich sagen, fundiert, denn eigentlich müsste ich sagen, okay, ich brauche erstmal ein Korpus als Archiv, das muss ich auswerten. Aber natürlich gehen wir ja auch alle an diese Korpora mit bestimmten Hypothesen heran, ja, also zumindest sehr, sehr häufig. Und ich habe jetzt diese Woche genutzt, um mich da mal mit einer argentinischen Kollegin etwas auszutauschen. Und ich habe die Kollegin eben einfach gefragt, würdest du sagen, dass es eine Bildungskrise gibt? Und welche Argumentationsmuster kann man feststellen im öffentlichen argentinischen Diskurs? Und sie sagte, die eine Sache ist natürlich die Fakten, das sind massive Kürzungen. Na, es ist ja bekannt, dass Präsident Milei da einen sehr strikten Austeritätskurs fährt und dabei auch die Universitäten ziemlich ins Visier genommen hat. Das ist die eine Seite. Und die andere Seite, sagte sie, ist, dass eben die Kollegin ist Gabriela Leitern von der Universidad de San Martín, sagte mir, es gibt eben so bestimmte Muster, die darauf abzielen, die Universitäten als etwas darzustellen, was nicht effektiv ist, was nur Geld kostet. Na, also die Argentinier haben quasi nichts zu verschenken, dem Land geht es schlecht, es muss sparen. Und dann gibt es da sozusagen den universitären Bereich, der nicht wirklich produktiv ist. Das ist sozusagen der eine Vorwurf, also wenn man so will, ökonomischer. Der zweite Argumentationsstrang ist eine Art Lächerlichmachung der Universitäten, ne, indem zum Beispiel Titel von Projekten, die sich nicht erschließen oder die vielleicht wirklich ein bisschen erklärungsbedürftig klingen, als komisch und sonderbar und abwegig präsentiert werden nach dem Motto, aha, dafür werden eure sauer verdienten Gelder, Steuergelder ausgegeben. Und das, denke ich mir, ist einfach ein Muster von populistischen Diskursen, die zielen darauf ab, eben die Reputation oder das Ansehen von Universitäten, von Professoren, Professorinnen zu mindern und in Frage zu stellen, was sie arbeiten. Und ich habe dann meine Kollegin Gabriele Leitner auch gefragt, ja, welche Fächer werden denn da primär ins Visier genommen? Ne? Und da sagte sie, das ist ganz klar, das sind die Gesellschaftswissenschaften und die Geisteswissenschaften. Ne? Das sind sozusagen diejenigen, die da am heftigsten attackiert werden durch diese Strategien von, ja, sind ökonomisch nicht rentabel, kosten uns nur Geld, plus machen irgendwie komische Sachen, für die kein vernünftiger Mensch Geld ausgeben würde. Ne? Und ich denke mir, das wäre jetzt eine Hypothese, also das, was sie mir gesagt hat, das würde ich beispielsweise jetzt als Hypothese nehmen, wenn ich mir jetzt einen Korpus zusammenstellen würde, würde ich mal gucken, okay, ist das jetzt anekdotisch, ist das ein persönlicher Eindruck oder bestätigt sich das, wenn ich mir eben ein größeres Archiv, sprachliches Archiv anschaue und ich könnte mir vorstellen, dass es sich zum Teil bestätigt, aber sicherlich werden auch neue spannende Dinge auftreten. Das ist ja auch das Schöne an der Diskurslinguistik. Man hat bestimmte Hypothesen, aber die werden dann häufig vom sprachlichen Material über den Haufen geworfen und man lernt also auch viel Neues über öffentliche Diskurse, wo man dachte, man kennt sie eigentlich ganz gut.
0: Ja, das sind ja auf jeden Fall einige Argumentationsmuster, die wir hier auch irgendwo wiederfinden oder zumindest scheint es allgemein anschlussfähig zu sein, wenn man sich jetzt mal so in den breiten Pressebereich erstmal begibt. Dann danke ich auch Ihnen für die interessanten Einblicke in die lateinamerikanische Diskurslandschaft und wie schon bei unserem letzten Gast durfte sich natürlich auch Frau Schrott einen Song wünschen, deshalb hören wir nun den Titel, den Sie sich gewünscht haben.
1: Ich wünsche mir von Deep Purple Smoke on the Water.
0: Das ist ein Klassiker und damit gehen wir in den letzten Block und hören uns dann gleich beim Fazit wieder.

0: Wir sind damit auch schon fast am Ende dieser Sendung und haben jetzt einiges über die analytische Betrachtung von Krisen und ihre alltagspolitische Wahrnehmung erfahren. Ein Blick über den Tellerrand hat uns zudem Parallelen und Unterschiede von Krisendiskursen in verschiedenen Teilen der Welt aufgezeigt. Damit wird deutlich, dass Sprache nicht nur ein neutrales Mittel der Beschreibung ist, sondern einen entscheidenden Beitrag zur Formung politischer Realitäten leisten kann. Die Zuschreibung eines Ereignisses als Krise ist daher nicht bloß sprachliche Etikettierung, sondern kann gezielt instrumentalisiert werden, um politische Interessen zu stützen oder bestimmte gesellschaftliche Reaktionen hervorzurufen. Zugleich zeigt sich, dass die Wahrnehmung dessen, was als Krise gilt, sehr unterschiedlich ausfallen kann, je nachdem, ob wir auf kollektive Diskurse oder auf individuelle Erfahrungen blicken. Gerade in dieser Differenz zwischen öffentlicher Deutung und persönlicher Betroffenheit liegt ein wesentlicher Schlüssel zum Verständnis der Dynamiken von Krisendiskursen. Eine wissenschaftliche Analyse eröffnet hier nicht nur die Möglichkeit, Muster und Instrumentalisierungen sichtbar zu machen, sondern liefert auch ein tieferes Verständnis dafür, welche Konsequenzen mit der Deklaration eines Zustands als Krise verbunden sein können. Sie schärft damit den Blick für die politische und gesellschaftliche Relevanz solcher Zuschreibungen und hilft, ihre Tragweite besser einzuordnen. Am Schluss bleibt nun aber die Frage: Befinden wir uns in Hessen in einer Bildungskrise? Eine klare Antwort darauf lässt sich, wie immer, nicht unbedingt ausmachen und hängt, wie gesagt, von vielen Faktoren ab. Dazu kommt auch immer die subjektive Wahrnehmung der einzelnen betroffenen Menschen. Anstatt diese Frage nun also selbst abschließend zu beantworten, habe ich einfach mal zwei Menschen dazu befragt, die unmittelbar von den Auswirkungen des neuen Hochschulpakts betroffen sind, und hier sind ihre Antworten.
1: Ich bin Maxi und bin studentische Hilfskraft an der Universität Kassel. Angesichts des neuen Hochschulpaktes sehe ich in Hessen das Wissenschafts- und Forschungssystem sehr in Gefahr. Ich glaube nicht, dass wir aktuell schon in einer Krise stecken, sondern dass wir gerade den Beginn davon erleben und sich die konkreten Auswirkungen dieser Sparpolitik in den nächsten 5 bis 10 Jahren sehr deutlich zeigen werden. Gerade was das Thema Kürzungen an den Hochschulen, Stellenstreichungen, studentische Hilfskräfte betrifft. Und gleichzeitig eine deutliche Verschärfung der Ungleichheit, was Fördermittel angeht.
2: Ich bin Janine und ich bin wissenschaftliche Mitarbeiterin an der Universität Kassel. Durch die Unterzeichnung des neuen hessischen Hochschulpaktes kommt es halt zu extremen Einsparungen, vor allem auch im Personalwesen, was bedeutet, dass sich im Endeffekt die ganze Ausrichtung von verschiedenen Hochschulen dadurch ändern wird. Denn wo Personalkosten eingespart werden, kann eventuell auch die Qualität der Lehre darunter leiden oder zumindest die Vielfalt, weil einfach Personen fehlen werden. Die aktuelle Lage würde ich persönlich schon als Krise bezeichnen, aus dem ganz simplen Grund, dass wieder bei der Bildung eingespart wird. Seit Jahren haben wir das Problem, dass es unsere Bildung nicht sehr gut ist und stattdessen, dass man da mehr investiert, wird an dieser Stelle jetzt noch weiter gespart.
0: Diese beiden Erfahrungsberichte zeigen uns nochmal sehr anschaulich, dass sehr viel Spannung im hessischen Hochschulsystem herrscht, gerade deshalb, weil der hessische Hochschulpakt so große Einschnitte mit sich bringt. Die beiden Berichte decken sich dabei durchaus mit dem, was wir auch schon aus der Medienberichterstattung herausgefiltert haben und passen zumindest zu den Krisenszenarien, die dabei aufgemacht wurden. Ob wir jetzt aber abschließend von einer Krise sprechen können oder nicht, das bleibt vermutlich trotzdem jedem selbst überlassen. Diese Frage lasse ich also für Sie und euch offen, aber die Frage ist auch, ob es nicht vielleicht viel wichtiger ist, zu überlegen, was es genau für uns bedeutet, wenn wir jetzt von einer Krise sprechen. Sich ein eigenes Bild zu diesem Themenkomplex zu machen, sollte aber nach dieser Sendung jetzt vielleicht etwas leichter fallen. Und mit diesen Worten verabschiede ich mich. Ich bedanke mich beim Team des Freien Radios Kassel für die Bereitstellung des Studios und der Produktionsinfrastruktur und dabei ganz besonders Frank, der mich bei der Planung der Aufnahme tatkräftig unterstützt hat. Vielen Dank auch nochmal an meine Gäste für ihre aufschlussreichen Beiträge und danke an alle O-TongeberInnen. Diese Sendung ist auch als Upload auf dem Hear-This-Account des Campus Radios Kassel und auf der Homepage des Campus Radios zu finden. Mein Name ist Jasper Karschnier, auf Wiedersehen und bis gleich.

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0: Hallo und guten Abend. Ihr habt wieder völlig richtig das Freie Radio Kassel eingeschaltet. Hier gibt es jetzt eine Stunde lang Handmade Classics, also Ausschnitte einer unseres leider in 2016 verstorbenen Moderators Carsten Wagner, Cap K. Heute aus seiner Sendung, die ursprünglich am 7. September 2011 lief. Damals eine Sonderausgabe über unseren Kumpel, Musiker, Sänger, Komponist Pete Lincoln. Die Sendung wiederhole ich euch heute, weil der neulich vor ein paar Tagen 70 Jahre alt geworden ist und das muss natürlich ein bisschen gefeiert werden. Die 2011er Sendung war damals unser erstes Special über ihn. Damals war sein erstes Soloalbum bestehend aus Coversongs erschienen. Danach gab es aber noch weitere tolle Soloalben mit eigenen Titeln von ihm. Jetzt jedenfalls viel Spaß mit dieser Wiederholung. Heute Teil 2. Danach gibt es ab 20 Uhr eine neue Ausgabe Handmade mit mir, seiner Schwester Katrin am Mikrofon und der gewohnt wilden Musikmischung, die ihr von Handmade kennt. Also bleibt dran, hier bei uns auf 105,8 im Freien Radio Kassel. Und jetzt geht's weiter mit Carsten, Cap K.
1: Jawohl, wir sind hier live im Studio zugange. Genau. Jetzt gibt's eine Band, da hat Pete Lincoln mal ein Lied für geschrieben, nämlich S Club 7. Und das Ding heißt I Really Miss You, gell?
0: Genau, viel Spaß.

0: Ja, S Club 7 waren das mit I Really Miss You, geschrieben von Pete Lincoln. Auch das hat er verbrochen,
1: Genau,
0: ja.
1: damals zu ihrer Zeit eine ganz berühmte, ja, Teenie-Band. Das kam, glaube ich, sogar mal in irgendeiner Fernsehshow, die die damals hatten, vor der Song. Und ja, nicht
0: Genau.
1: schlecht. Er kann's.
0: Hier das Freie Radio Kassel und Westküste FM. Mit Handmade. Die Radioshow heißt so, weil es hier handgespielt Musik aus allen Bereichen von Pop und Rock gibt, die mit richtigen Instrumenten auch geplayt werden. Richtigen Gitarren, richtigen Schlagzeug und so weiter. Von Leuten, die das können.
1: So wie Pete.
0: Im Hintergrund die Band, bei der er auch mal war, Sailor, hier gerade ein Stück aus dem schönen Album Street Lamp, Under the Moon.

0: Sailor sind so vielseitig mit ihren Songs, da wissen immer die meisten Leute leider gar nicht mehr, was alles von ihnen ist.
1: Und sie selbst auch nicht.
0: Zum Beispiel Latin Sounds haben sie ja auch viel was gemacht. Mit La Cumbia war erfolgreiche Single, vielfach gecovert auch. Und in Latin Sounds haben sie auch was produziert mit Pete Lincoln zusammen. 96. Und hier ist Latin Eyes mit Pete.
1: Oh, yes.

0: Das Lied mit der langen Ausblende. Latin Eyes. Sailor.
1: For the rest of your life.
0: Mit Pete Lincoln.
1: Oh yes.
0: Und in 2002 hatte er zusammen mit den Sailor Jungs eine Live-DVD aufgenommen. Ja, wir waren auch da.
1: Genau, im wunderschönen englischen High Wycombe.
0: Ja, extra rüber geflogen.
1: Mit vielen Widrigkeiten der Fluggesellschaft und ja,
0: ja,
1: reden wir nicht drüber.
0: Und die könnt ihr auch noch käuflich erwerben über Amazon oder so. Wie auch immer gibt es das Ding, das heißt im Original Pirate Copy. Inzwischen gibt es das auch von anderen Firmen veröffentlicht. Da heißt es einfach nur Sailor Live oder Best Of oder irgendwas. Ja, steht dann da drauf. Ist aber die einzig existierende Live-CD, DVD von Sailor.
1: Genau, gibt glaube ich 3 oder 4 verschiedene Varianten, aber der Inhalt ist immer identisch. Man kann nichts verkehrt machen.
0: Und auf dem Ding singt Pete Lincoln. Da hören wir jetzt mal eine Live-Version davon.
1: Jawohl, und zwar mein Lieblingssong von Sailor. Hier ist The Secretary.
0: Mit Pete.

0: Thank you very much. Where's my beer?
1: Ja, Fragen über Fragen, ne?
2: Genau, ein Bierchen muss schon drin sein für Pete.
1: Bei ihm ist meistens Bier o'clock.
2: Running Joke. Das Pete Lincoln Special heute hier bei Handmade. Der Mann, der 10 Jahre bei Sailor war und jetzt bei The Sweet singt. Und sein erstes Album Undercover draußen hat. Website www.petelincoln.com. www.petelincoln.com.
1: Genau, und für alle, die mehr über Sweet wissen möchten, www.thesweet.com. Da stehen auch die ganzen Tourdaten und alles weitere. Ja, viel Spaß beim Surfen.
2: Und wer mehr über Sailor erfahren möchte und schöne alte lustige Konzertfotos

Das war natürlich Sledgehammer im Original von Peter Gabriel und hier als Gitarrenstück mal zur Abwechslung von Pete Lincoln. 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

0: Pete Lincoln Special. Heute gibt's jetzt ein schönes Lied. Das klingt ein bisschen wie die Beatles, gell?
1: Jawohl, und zwar auch von der Sailor-CD Buried Treasure, wo einige Raritäten drauf sind, die sonst nicht veröffentlicht wurden. Das hier hat Pete geschrieben und gesungen zusammen mit dem Phil Pickett von Sailor. Man kennt ihn, er war früher auch bei Culture Club, hat Karma Chameleon mitkomponiert und so weiter. Und ja, die beiden Herren haben zusammen dieses Stück aufgenommen mit dem Titel Office Hours. Viel Spaß!

0: Durchaus, durchaus.
1: Da sagst du was.
2: Ich glaube, hier regnet's.
1: Ja, das waren die Office Hours von Pete Lincoln und Phil Pickett von Sailor zusammen, die zwei, als die neuen Beatles.
2: Aber die alten Beatles, nein.
1: Ja, den kennen wir auch gut, der da gerade spielt im Hintergrund.
2: Ist er das wieder?
1: Der hat unsere Getränkevorräte gesoffen.
2: In Wolfsburg war das, ne?
1: Ja. Genau. Dicky Tarach hat sich bedient bei uns an der Hausbar.
2: Viele Grüße auch an dieser Stelle.
1: Genau. Mein Name ist Cap. Cap K.
2: Berührt, nicht geschüttelt.
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1: Auf jeden Fall.
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0: Ja, Damen und Herren, come and go, wir kommen und gehen auch. Das war fast schon das Pete Lincoln Special für heute bei Handmade mit Cap K und
1: der Katrin. Macht's gut.
0: Wir hören noch zwei schöne Lieder zum Abschied, passenderweise von ihm, Mr. Moon und ja, gucken wir mal, was noch passt. Ne?
1: Genau, ein kleiner Gute-Nacht-Song zuerst, Mr. Moon von Pete. Kann man auch über seine Homepage downloaden, wenn ihr möchtet. Und eventuell, wenn es noch passt, danach I'll Be Back von seiner CD. Viel Spaß.
0: Ja, genau. Wir sind auch zurück bald. Nächsten Mittwoch.
1: Vielleicht auch irgendwann sogar mal mit Pete in echt. Wer weiß.
0: Das wird spaßig. Also viel Spaß noch. Schönen Tag, schöne Woche. Und Samstag alle bei Sailor in Wiedel. Im Yachthafenfest. Alle hinfahren. Red, Gold and Green. Mach's gut, wir hören uns wieder diese Welle, diese Stelle. Der Cap K is back soon.

Das war natürlich Sledgehammer im Original von Peter Gabriel und hier als Gitarrenstück mal zur Abwechslung von Pete Lincoln. 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

0: Pete Lincoln Special heute gibt's jetzt ein schönes Lied. Das klingt ein bisschen wie die Beatles, gell?
1: Jawohl, und zwar auch von der Sailor CD Buried Treasure, wo einige Raritäten drauf sind, die sonst nicht veröffentlicht wurden. Das hier hat Pete geschrieben und gesungen zusammen mit dem Phil Pickett von Sailor. Man kennt ihn, er war früher auch bei Culture Club, hat Karma Chameleon mitkomponiert und so weiter. Und ja, die beiden Herren haben zusammen dieses Stück aufgenommen mit dem Titel Office Hours. Viel Spaß!

0: Durchaus, durchaus.
1: Da sagst du was.
2: Ich glaube, hier regnet's.
1: Ja, das waren die Office Hours von Pete Lincoln und Phil Pickett von Sailor zusammen, die zwei, als die neuen Beatles.
2: Aber die alten Beatles, nein.
1: Ja, den kennen wir auch gut, der da gerade spielt im Hintergrund.
2: Ist er das wieder?
1: Der hat unsere Getränkevorräte gesoffen.
2: In Wolfsburg war das, ne?
1: Ja. Genau. Dicky Tarach hat sich bedient bei uns an der Hausbar.
2: Viele Grüße auch an dieser Stelle.
1: Genau. Mein Name ist Cap. Cap K.
2: Berührt, nicht geschüttelt.
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0: Im November in Schwalmstadt gibt's The Sweet mit Pete, gibt's live. 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
1: Auf jeden Fall.
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0: Ja, Damen und Herren, come and go, wir kommen und gehen auch. Das war fast schon das Pete Lincoln Special für heute bei Handmade mit Cap K und
1: der Katrin.

0: Macht's gut.
1: Wir hören noch zwei schöne Lieder zum Abschied, passenderweise von ihm, Mr. Moon. Und ja, gucken wir mal, was noch passt. Ne?
0: Genau, ein kleiner Gute-Nacht-Song zuerst. Mr. Moon von Pete. Kann man auch über seine Homepage downloaden, wenn ihr möchtet. Und eventuell, wenn es noch passt, danach I'll Be Back von seiner CD. Viel Spaß.
1: Ja, genau. Wir sind auch zurück bald, nächsten Mittwoch.
0: Vielleicht auch irgendwann sogar mal mit Pete in echt. Wer weiß.
1: Das wird spaßig. Also viel Spaß noch. Schönen Tag, schöne Woche und Samstag alle bei Sailor in Wiedel. Im Yachthafenfest. Alle hinfahren. Red, gold and green. Mach's gut. Wir hören uns wieder diese Welle, diese Stelle. Der Cap K is back soon.

Guten Abend, liebe Hörerinnen und Hörer. Willkommen zum Tanzparkett zu einer Stunde Musik von Original-Schellackplatten. Beziehungsweise in diesem Fall sind es mal keine Schellackplatten, dazu gleich später. Wir begrüßen Sie erstmal, der Michael Rolf an der Technik und hier am Mikrofon. Mein Name ist Peter Michael. Heute wollen wir Ihnen Tanzmusik aus den 30er Jahren aus Italien bringen. Die sind in einem Material gepresst, das nennt sich Durium. Das war ein Duroplast-Kunststoff auf Pappbasis. Das sind flexible Schallplatten, die können also nicht zerbrechen, wenn sie runterfallen. Die kommen ursprünglich aus Amerika. Der Konzern war in Amerika. Die Platten, die dort gepresst wurden, die nannten sich Hit of the Week. Und die haben dann nach Europa expandiert. Da konnte man auch die amerikanischen Platten kaufen. Aber für jedes europäische Land gab es auch eine eigene Sparte. Solange die Durium in London operierte, etwa bis Anfang 1933, wurden die Platten da hergestellt. Dann war in den meisten europäischen Ländern Schluss. Im Zuge der Weltwirtschaftskrise ist die Durium-Firma pleite gegangen, hat sich aber komischerweise in Italien gehalten und dann sogar in den 50er Jahren noch richtige Schellackplatten hergestellt. Diese Schallplatten auf Pappbasis, die haben sie bis 1950 auch noch gepresst. Wir hören Aufnahmen heute, die sind zwischen 1934 und Ende der 30er Jahre eingespielt worden. Da haben wir sehr wenig Informationen, keine genauen Aufnahmedaten. Wir haben die aber in Reihenfolge sortiert. Sie können also davon ausgehen, die erste, die wir jetzt hören, die ist 1934 aufgenommen und wir werden uns dann bis zum Ende der 30er Jahre vortasten. Jetzt wollen wir erstmal Musik hören. Wir hören den Rumba d'Amore und einen Sänger, der heißt Michel hier auf dem Titel, Miszell geschrieben, das spricht sich aber im Italienischen französisch aus wie Michel. Der hieß mit bürgerlichem Namen Michele Cimato. Der hat seit den 20er Jahren Platten gemacht, in den 20ern viel für Columbia und dann in den 30ern auf Durium. Das Orchester, was wir hören, ist das Orchestra Durium unter der Leitung von Maestro V. Ripa.

Das war der Rumba d'Amore mit dem Sänger Michel. Und jetzt noch ein paar Worte zur italienischen Durium. Als im Zuge der Weltwirtschaftskrise das Londoner Mutterhaus schloss, gründete sich in Mailand die italienische Durium als selbstständige Gesellschaft neu. Es wurde auch viel exportiert, und zwar in die italienischen Kolonien. Das war ja zuerst Libyen und später dann, nachdem Mussolini Abessinien, das heutige Äthiopien, erobert hatte und sich das Ganze dann Imperium nannte. Da wurde auch viel in diese Länder exportiert. Deswegen wurde 1942 die Geschäftslage kriegsbedingt schwierig, denn da hatten ja die Engländer die Lufthoheit über dem Mittelmeer und da war der Transportraum auch begrenzt. Aber nichtsdestotrotz wurde die Gesellschaft weitergeführt. Nach dem Krieg hat Durium auch Radios und Kühlschränke produziert, aber bis 1950 auch noch diese Schallplatten auf Pappbasis hergestellt. Danach gab es ein Joint Venture mit Telefunken, später mit Philips, und die Duriums, die dann hergestellt wurden, das waren reguläre Schellackplatten. Und ich habe in meiner Sammlung sogar noch Vinyl-LPs aus den 70er Jahren, wo der Name Durium zumindest noch vorkommt, aber dann eben nicht mehr als selbstständige Gesellschaft. Jetzt wieder Musik. Wir hören als nächstes eine Instrumentalaufnahme vom Orchestra Durium unter der Leitung von El Malatesta. Parole e Musica heißt dieser Titel.

Das war zuerst der Titel, They Can't Take That Away From Me. Und danach Shall We Dance. Das ist eine einseitige Schallplatte, das sind diese Duriums, alle einseitige Pappschallplatten, aber diese hier hatte jetzt verlängerte Spieldauer. Das waren über 4 Minuten. Das hat es auch schon bei den älteren englischen Duriums gegeben, das haben sie gelegentlich gemacht. Wir hörten den Tenor Angelo Servida und es begleitete das Orchestra Durium unter der Leitung von Maestro Danzi. Jetzt kommen wir zu einem Titel, der heißt Giudo di occhi e penso a te. Das ist ein gesungener Foxtrott. Es begleitet wieder das Orchester von Maestro Malatesta. Und es singt ein Herr, der nennt sich hier Raquel. Der hieß Renato Rachel. Und das hier ist übrigens die zweite Platte, die er aufgenommen hat.

Sie hörten das Orchestra Lurium unter der Leitung von Herrn Malatesta mit Nel Nostro Piccol Nido. Build a Little Home war hier der amerikanische Originaltitel. Und wir bleiben bei zwei weiteren amerikanischen Filmschlagern. Die italienischen Titel sind Sogniamo Insieme und Mi Sento Milionario. Das ist zuerst Yours and Mine und der zweite Titel heißt I'm Feeling Like a Million. Wir hören wieder den Tenor Angelo Servida. Es begleitet das Orchestra Rhythmica Durium unter Maestro Giovanni Danzi.

Das war der Tenor Servida mit dem Orchestra Rhythmica Durium unter der Leitung von Maestro Danzi. Die Titel hießen Yours and Mine und I'm Feeling Like a Million und waren aus dem amerikanischen Film Broadway Melody of 1938. Und für diejenigen, die jetzt zugeschaltet haben, sie hören das Freie Radio Kassel. Wir spielen Musik von Schellackplatten, dieses Mal allerdings von Pappschallplatten mit Duroplastauflage namens Durium. Diese hier sind alle in Italien aufgenommen und die Aufnahmespanne ist zwischen 1934 und Ende der 30er Jahre 1939, 40. Wir bleiben beim Orchestra Durium unter der Leitung von Maestro Danzi und hören jetzt noch einmal den Sänger Michel. Der Titel heißt Lasciami Sognare.

Das war der Titel La Chamisonniere mit dem Sänger Michel und dem Orchester Durium unter Leitung von Maestro Danzi. Und jetzt kommen wir wieder zu einem amerikanischen Titel, der nennt sich hier Stella Mia. Das ist You Are My Lucky Star aus dem sehr populären Film Broadway Melody of 1936. Wir hören das Orchester Durium unter Leitung von Maestro Ripa.

Das war der Titel Stella Mia, You Are My Lucky Star, der amerikanische Originaltitel. Und es spielte das Orchestra Durium unter Leitung von Maestro Ripa. Und der leitet auch auf der nächsten Platte wieder das Orchestra Durium. Und wir hören einen weiteren amerikanischen Titel, und zwar aus dem Film Collegiate, You Hit the Spot.

Sie hörten den Titel You Hit the Spot, gespielt vom Orchestra Rhythmica Durium unter der Leitung von Maestro Ripa. Und jetzt bleiben wir bei diesem Orchester und hören den Titel You Are All I Need to Say L'Amour. Und das ist eine Komposition von zwei Bekannten, nämlich von Walter Jurmann und Dr. Bronislav Kaper. Die mussten ja 1933 wegen rassebedingter Verfolgung Deutschland verlassen und haben beide in Amerika Fuß fassen können und haben diesen Foxtrott für einen Metro-Goldwyn-Mayer-Film komponiert.

To Say Ya More hieß dieser Titel. You Are All I Need war der original amerikanische Titel. Es spielte das Orchester Durium unter der Leitung von Maestro Ripa. Auf der nächsten Platte spielt das gleiche Orchester, allerdings ist der Dirigent hier namentlich nicht angegeben. Wir hören wieder den Tenor Angelo Servida und der Titel heißt Serenata del Cocodrillo, die Serenade vom Krokodil würde das wohl wörtlich übersetzt heißen.

Das war die Serenata del Coccodrillo mit dem Tenor Servida und dem Orchestra Durium. Und jetzt kommen wir wieder zum Orchestra Rhythmica Durium unter der Leitung von Maestro Ripa. Der Titel heißt Solo Tu und obgleich es sich da um eine italienische Komposition handelt, ist hier noch ein englischer Titel in Klammern angegeben, nämlich Only You, hat aber mit dem Only You von nach dem Krieg nichts zu tun.

Das war das Orchestra Rhythmica Durium unter der Leitung von Maestro Ripa mit Solo 2. Und jetzt hören wir eine Rumba-Komposition, den Rumba di Maggio. Und wir hören die Sängerin Maris Stella. Es spielt das Orchestra Durium unter der Leitung von Maestro Malatesta.

Das war die Sängerin Maristella mit dem Rumba di Maggio. Und jetzt kommen wir noch einmal zu dem Sänger Michel. Der bringt uns einen Tango-Foxtrott. Quando che fortuna heißt der. Und es begleitet wieder das Orchestra Durium unter Leitung von Maestro Ripa.

Quando Che Fortuna hieß dieser Titel mit Michel und dem Orchester Durium unter Leitung von Maestro Ripa. Und unsere Sendezeit läuft langsam ab. Wir wollen schon mal verabschieden. Michael Rolfe an der Technik, hier am Mikrofon. Mein Name ist Peter Michael. Und wenn Sie wollen, wenn es Ihnen gefallen hat, können Sie uns in 2 Wochen zum selben Sendeplatz wiederhören. Wir haben jetzt noch eine weitere Aufnahme mit Michel und dem Durium-Orchester unter Leitung von Maestro Ripa. Marianina heißt der, Untertitel Se vuoi danza la Polka.

Und damit herzlich willkommen zu einer neuen Ausgabe der Nachtspielzeit. Leben, Liebe, Indie Pop hier im freien Radio Kassel. Der Herbst ist da und taucht die Welt in die schönsten Farben. Und genau dieser goldene Oktober hat mich zu unserem heutigen Motto inspiriert. Wir möchten hier die nächsten 2 Stunden komplett dem Thema Gold widmen. Goldene Songs gibt es viele, sei es im Titel oder vielleicht auch durch die goldene Schallplatte, die daraus entstanden ist. Ich habe gedacht, wir schauen einfach mal, was uns zum goldenen Thema so einfällt und gucken, was in Literatur und Popkultur auch so zum Thema zu finden ist. Abschweifen, ich würde sagen, abschweifen auf jeden Fall wieder inklusive. In diesem Sinne, reden ist Silber, schweigen ist Gold. Gute Musik spielen, Platin. Mein Name ist Alina Carolina und ihr hört die Nachtspiel.

0: Das war Zella Day mit Golden. Und mit dieser schönen goldenen Musik begrüße ich hier mal meine Studiopartnerin, wenn ich mir mal das so sagen darf. Tabea ist nämlich heute wieder mit von der Partie. Hallo Tabea, schön, dass du dabei bist.
1: Hallo Alina, ich freue mich auch sehr, heute wieder dabei sein zu dürfen und bin gespannt auf die kommenden Minuten.
0: Schön, dass du mitmachst und schön, dass du mir quasi diese Aufnahme vergoldest durch deine Teilnahme. Hier sind die Golden Girls des Radios, würde ich sagen. Wow. Goldener Oktober, Tabea.
1: Goldener Herbst.
0: Goldener Herbst, ich dachte du. Wir haben ja gerade wirklich eine richtig schöne goldene Oktoberzeit, oder? Die letzten Tage waren noch echt richtig sonnig, richtig schön.
1: Sie waren super schön, sie sind immer noch schön. Schöne Herbst- oder ja, spätsommerliche Stimmung ist da,
0: der Herbst. Richtig warm, ist schon gar nicht mehr, stimmt schon, was du sagst, ist eher spätsommerliche Stimmung und nicht noch gar nicht richtig goldener Herbst, sondern gestern ist mein T-Shirt rumgelaufen und so. Ne?
1: Es war ja, schon das macht es auch noch so schwierig, es ist noch so sehr unstet, die Temperaturen. Gutes Erkältungswetter auch.
0: Ach, das ist jetzt so negative. Da können wir ja gleich noch ein bisschen mehr über in diese Herbstthematik, wo man dann auch Schnupfen und Heiserkeit und alles.
1: Genau, da sind wir noch nicht.
0: Reinsteigen. Aber jetzt sind wir so schön golden in die Sendung gestartet. Wir haben eben Zella Day gehört aus dem Jahr 2022 mit dem Titel Golden. Und ganz am Anfang der Sendung habe ich euch Frazee Ford, Kanadierin, also kanadische Singer-Songwriterin, gespielt, auch mit dem Titel Golden. Und wahrscheinlich wird es heute noch häufiger passieren, dass die Titel eigentlich alle gleich sind, dass es alles golden ist. Aber das ist ja so ein bisschen Sinn der Sache. Im Laufe dieser Zeit, in der ich jetzt schon die Nachtspielzeit hier mache, ist mir immer mal aufgefallen, dass sich dieses Wort Gold oder Golden oder so, dass sich das ein wiederkehrendes Motiv ist und immer mal wieder immer wieder aufgetaucht ist. Und es fällt mir oft nicht leicht, Themen für Sendungen zu finden, so richtiges Motto oder so. Aber dieses Sendungsmotto, das hatte ich eben dadurch tatsächlich schon irgendwie lange so im Hinterkopf. Dachte immer so, ach, guck mal, das ist auch ein goldener Song, Vielleicht könnte man ja mal eine Sendung machen, nur mit golden Songs oder goldenen Songs. Es ist ja egal im Prinzip, auf welcher Sprache das stattfindet. Und habe dann die mal so ein bisschen versucht zu sammeln und dachte dann, wann wäre ein guter Zeitpunkt, das zu senden? Wie wäre es denn mit einer Oktobersendung zum goldenen Oktober? Passt das doch, oder? Genau, da passt das doch. Und dann habe ich so ein bisschen gesammelt, einfach mal so eine lose Playlist erstellt und dann muss ich aber sagen, viel mehr ist auch nicht passiert. Und wir müssen mal sehen, tatsächlich, wie wir jetzt so durchkommen. Irgendwie einerseits denkt man, oh, es gibt total viele goldene Songs. Und wenn du dann aber mal so guckst und so dich richtig auf die Suche begibst, dann dünnt es sich aus. Es gibt viele Songs mit Gold im Titel oder Gold im Thema oder so, aber sind die denn auch wert, in der Nachspielzeit gespielt zu werden? Das muss ich ja dann immer noch abwägen.
1: Ne? Und dann dünnt es sich noch einmal mehr aus.
0: Dann dünnt es sich noch mehr aus. Es ist ja nicht nur Quantität, sondern Qualität.
1: Aber dann würde ich sagen, dann haben wir doch hier wirklich eine goldene Auswahl getroffen.
0: Die goldene Auswahl getroffen, genau. Ich hoffe, und dann müssen wir mal gucken, einfach mal schauen, wie wir so durchkommen. Wir müssen, da können wir vielleicht ein paar Worte jetzt dazu, erstmal hier zu unserem Setting vielleicht ein bisschen was sagen, wie wir hier heute zusammensitzen. Wir sind heute nicht live, im Radio, wir sind hier gerade nicht live auf euren Ohren oder auf den Ohren wahrscheinlich, jetzt sind wir schon live auf euren Ohren, aber wir senden gerade nicht live, wir haben vorproduziert im Heimstudio, am Esstisch und ich hoffe, dass das aber alles so klappt und ihr uns gut hört und dass es technisch alles, ja, dass es gut läuft, dass es nicht zu leise ist, dass es nicht zu übersteuert ist.
1: Wir haben uns größte Mühe gegeben, es sieht sehr professionell aus.
0: Genau, es sieht sehr professionell aus. Vielleicht können wir ein paar Fotos gleich mal machen, dann können wir die in die auf die Seite, vielleicht auf den Sendungspost reinpacken oder so. Genau, wir müssen darauf achten, dass wir unsere Mikros eng genug halten. Tavia, du kannst ja mal erzählen, was die Schwierigkeit ist hierbei.
1: Die Schwierigkeit dabei ist, dass ich ein sehr großes Mikrofon in meiner Hand halte, was auch besonders schwer ist. Und ich deshalb, glaube ich, dazu verleitet bin, dass nach und nach, je länger ich es in meiner Hand halte, weiter von meinem Mund entfernt zu halten.
0: Weil die so schwer
1: ist. Weil das so schwer ist und ich natürlich nicht so viele Armmuskeln habe hier wie du.
0: Ja, eigentlich könnte man sowas natürlich leicht lösen, indem man einen Mikrofonständer bereithält, aber den haben wir hier halt nicht. Und deshalb müssen wir jetzt hier, wie in der guten alten Fernsehzeit, mit unseren Mikrofonen einfach mit unseren eine kleine Tischmoderation.
1: Ja, ich fühle mich wie so eine Außenmoderatorin oder so. Da hat man doch auch einfach so ein Mikrofon in der Hand.
0: Genau.
1: Also, aber wir sind ja flexibel und können uns auf flexible Situationen einstellen.
0: Auf jeden Fall. Ich würde sagen, das ist eine kleine Auszeichnung wert. Die Golden Girls des Radios. Hier sind Golden Girls von Devendra Banhart.

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0: Das waren die Golden Girls von Devendra Banhart aus dem Jahr 2013. Genau.
1: Sehr flotte, kurze Nummer hier. Ich habe gedacht, wir haben ein bisschen mehr Zeit. 1:30 hat er uns gelassen.
0: Eine
1: 1:35,
0: kurze
1: Devendra Banhart.
0: goldene Einführung und leichtes Ausfaden.
1: Ja. Ist ja ein Künstler, mag ich immer sehr gerne. Devendra kann man irgendwie immer ganz gut so zwischenschieben.
0: Ja, doch, finde ich auch. Das
1: Genau,
0: ist gute,
1: aber
0: entspannte
1: gute,
0: Stimmung.
1: entspannte, schöne Musik. Genau, aber du wolltest gerade, wir waren gerade schon an, deshalb sind wir so reingerupt, hat er uns jetzt hier so überrascht. Wir waren gerade schon so am Plaudern noch, so ein bisschen Herbststimmung, ne? Dass so alles, was zum Herbst gehört, dass wir jetzt beide schon so richtig, ja, ein bisschen klischeemäßig in den Herbst gestartet sind, indem wir auch diese, ich habe schon eine Kürbissuppe gekocht zum Beispiel,
0: Wow, ich habe aber auch
1: letzte
0: schon den
1: Woche
0: ersten
1: schon.
0: Kürbis verarbeitet.
1: Was hast du gemacht?
0: Als Flammkuchen und ein Kürbisrisotto.
1: Oh, das ist auch lecker.
0: Fand ich auch. Habe ich zum ersten Mal jetzt gekocht. Kann ich empfehlen.
1: Mit so einem Hokkaido. Oder was
0: Ja,
1: war das für ein Kürbis?
0: genau.
1: Ja, ich habe so ein bisschen das Gefühl, der Trendkürbis dieses Jahr ist ja gar nicht mehr der Hokkaido. Hokkaido ist ja old.
0: Oha, da habe ich den Trend noch nicht
1: Genau,
0: mitbekommen.
1: der Trendkürbis dieses Jahr ist ja der Spaghetti-Kürbis. Ich weiß gar nicht, wie der eigentlich richtig heißt. Aber er ist sehr bekannt unter Spaghetti-Kürbis und ich glaube, es gibt da auch einige virale Rezepte zum Spaghetti-Kürbis. Den kann man so halbieren und dann so in den Ofen legen und dann wird der so. Also dann kannst du kannst du das Fruchtfleisch so
0: Wie so Pulled
1: ab
0: Pork als Kürbis.
1: ja, irgendwie so in der Art und dann ist das im Prinzip wie Spaghetti.
0: Interessant. Das ist wirklich interessant. Guck
1: Ja,
0: mal,
1: wir haben
0: Mensch,
1: den
0: hast du
1: sogar
0: alles
1: schon, der wurde mir
0: mitbekommen?
1: schon gekocht, aber ehrlich gesagt hat es überhaupt nicht nach, also es war überhaupt nicht so spaghetti-mäßig, aber vielleicht war die Zubereitung falsch oder so. Es war lecker, war in Ordnung, aber es war
0: Der
1: mehr, hat mich
0: Herbst
1: mehr so
0: hat ja
1: Kartoffeln.
0: noch einige Wochen.
1: Genau,
0: Somit
1: da
0: hast
1: haben
0: du
1: wir
0: noch
1: noch ein
0: viele
1: bisschen Zeit,
0: Möglichkeiten,
1: da
0: stimmt, den Spaghetti-Kürbis nochmal angepasst zu kochen. In optimierter Version. Okay, und sonst, was waren klassische Herbstgerichte oder so, die du schon
1: Klassische
0: zubereitet hast,
1: Herbstgerichte,
0: oder?
1: ach ja, hier, was macht man immer noch hier so, wie heißt dieses, was alle immer trinken? Pumpkin Spice Latte.
0: Den hast du auch schon getrunken.
1: Nein, den
0: Also
1: habe
0: ich
1: ich nicht
0: halt auch
1: getroffen,
0: nicht.
1: den
0: Ich
1: habe
0: habe
1: ich
0: das
1: noch
0: auch
1: nicht.
0: erst irgendwie jetzt vor drei
1: Nein, den
0: Tagen
1: habe ich
0: gefühlt
1: ehrlich
0: mitbekommen,
1: gesagt,
0: ja.
1: den habe ich auch noch nie in meinem Leben getrunken. Aber das ist was, immer wenn ich das so lese, dann denke ich immer, oh Gott, das ist voll so übertrieben. So dieses aufgezwungener Coziness, der da so kreiert wird. Aber eigentlich würde ich schon ganz gern, ich würde ihn schon ganz gern mal probieren.
0: Ja, einfach auch so aus ja,
1: Aus
0: Recherchezwecken.
1: Recherchezwecken, dass man halt auch dann wirklich mal
0: In der
1: mitreden kann.
0: nächsten Radiosendung kannst du dann mal
1: Dann, genau.
0: sagen, wie es geschmeckt hat.
1: Ganz genau. Pumpkin Spice
0: Als
1: Latte.
0: Selbstversuch sozusagen. Backen, man kann ja auch gut backen im Herbst. Hast du da was gemacht?
1: Ich bin ja nicht so eine Bäckerin. Von daher kann ich da leider, da kann ich nichts beitragen. Weil, also jede Jahreszeit, also man kann ja immer gut backen, ne? Aber immer so, um jetzt auch diesen Coziness-Faktor hier wieder so reinzubringen, es stimmt schon. Ja, du hast gebacken, ne?
0: Ja, auch nicht direkt. Also ich war beim Backen dabei, um es genau zu nehmen.
1: Okay, das ist
0: Aber
1: eigentlich auch immer meine Position eigentlich.

0: eine
1: runter.
0: leichte Brise hat uns
1: Ja,
0: das
1: das
0: Haar
1: Haar so ein bisschen
0: zerzaust.
1: geweht, genau. Das ist das Gefühl, was wir transportieren möchten,
0: Genau.
1: liebe Hörerinnen und Hörer. Das ist nämlich das Gefühl dieser goldenen Jahreszeit, dieses goldenen Oktobers. Und ich würde sagen, in diesem goldenen Licht, dieses goldene Licht, was wir hier zeigen möchten, das ist hier in dem nächsten Titel richtig abgebildet oder dargestellt. Hier ist Golden Light.

0: So, da faden wir hier, aus.
1: Das war genau der Song Golden Light von, ja, einer Gruppe, die es mir tatsächlich etwas schwierig macht, ihren Namen richtig auszusprechen, da er tatsächlich nur aus Konsonanten besteht, nämlich STRFKR, KR. Und genau, Google zeigt mir an, dass es wohl Starfucker heißen wird.
0: Das ist okay. Also wir sind nach 22 Uhr, da darf man solche Wörter
1: Ruhig mal auch im
0: aussprechen.
1: Radio benennen. Okay, genau, das ist eine amerikanische Indie-Rock- und Synth-Pop-Band aus Portland, Oregon, die sich 2007 oder die 2007 gegründet wurde als Soloprojekt von Joshua Hodges, Hodges, ich weiß nicht. Und ich finde sie sehr schön, weil sie sehr eingängige Melodien erzeugen, die so, ja, eher so einen melancholischen Unterton haben. Der Song Golden Light kommt vom dritten Studioalbum Miracle Mile aus dem Jahr 2013, also auch schon etwas älter. Und dieser sehr atmosphärische Sound erzählt eigentlich so von Sehnsucht und dem Verblassen von Erinnerungen. Ne? I remember every line, fade to nothing, golden light. Schön.
0: Sehr schön, vielen Dank, dass du das mitgebracht hast. Das ist eine sehr schöne Nummer. Ich hatte eigentlich überlegt, ob man die vielleicht sogar als Schlusslied spielt, weil mir gefällt diese Mischung aus ja, so klassischem Indie-Pop und so Synth ganz gut. Ist eine sehr schöne Nummer und ich finde auch ehrlich gesagt, hat nicht an. Also, man hört es im Song nicht an, dass er jetzt 13 Jahre alt ist. Ich muss kurz
1: Nee,
0: im
1: ich finde auch.
0: Koffer rechnen, 13 Jahre alt ist. Ja, genau. Ist gut gealtert.
1: Gut mit der Zeit.
0: Nur gut mit der Zeit gegangen.
1: Ja,
0: Ja,
1: genau
0: cool.
1: deshalb, als ich habe den auch noch gar nicht vor allzu langer Zeit entdeckt und war dann auch ein bisschen überrascht, dass er schon so alt ist irgendwie, weil er hätte auch einfach gut jetzt neu erscheinen können.
0: Die goldene Zeit des Indie-Pops. Es stimmt natürlich, ist natürlich auch schon ein paar Jährchen her, wo jetzt hier auch so bei so, das sagt man, bei so, ja, da haben wir jetzt auch schon wieder so eine kleine Redewendung, ne? Die goldene Zeit, das war die goldene Zeit des so und so und so weiter. Aber ja, schöne Stimmung, die der Song auch transportiert. Wie hast du es genannt?
1: Atmosphärischer Sound, habe ich gesagt, und dass das Lied einfach über Sehnsucht handelt, ne?
0: Ach so,
1: Und
0: übersehen,
1: Verblassen von Erinnerungen.
0: verblassen von Erinnerungen. Das sind ja schon so Herbstthematiken, ne? Verblassen, wenn die Blätter erst bunt werden und dann
1: Die Farbe zurückweicht.
0: die Farbe zurückweicht. Ja, vielen Dank, hast du gut. Ja, das ist ein sehr schöner goldener Beitrag. Golden Light von Starfucker. Ich sag
1: Wahrscheinlich.
0: wahrscheinlich, vielleicht heißen sie auch ganz anders und
1: Doch, ich
0: mir
1: glaube
0: dann wird es
1: schon.
0: richtig peinlich, irgendwas uns hier zurechtgelegt. Ja, aber so diese Sehnsuchtsstimmung, Sehnsuchtsort, das ist eigentlich eine ganz schöne Brücke, weil ich habe dann in der Vorbereitung so überlegt, Gold, Gold, Gold, was kommt da mir so in den Sinn? Und wenn wir jetzt Gold mal in anderen Sprachen überlegen, ne, dann haben wir ja zum Beispiel, also dann haben wir Gold.
1: Als Deutsch, ja, gut.
0: Als Gold. Und wir sind aber auch schnell beim Oro, ne? Im Spanischen. Und dann ist der Weg nach Eldorado natürlich nicht mehr weit, ne? Eldorado, diese sagenumwobene Goldstadt oder Goldland, man weiß es ja nicht so richtig, so ein bisschen im übertragenen Sinne vielleicht auch so als so ein Sehnsuchtsort, den man. Ja, jeder hat da vielleicht so ein kleines Eldorado, entweder im übertragenen Sinne, worauf er sich so, ja, so als Traumziel oder als Traumhandlung oder so, oder eben aber auch vielleicht als in einem Ort, an dem er sich vielleicht auch doch wirklich schon mal sehr wohl gefühlt hat oder so ein imaginärer
1: Sich das halt so vorstellt, ne?
0: Oder sich das so vorstellt eben, so was könnte so ein Sehnsuchtsort sein, oder für mich persönlich, ne? Und Genau, also Eldorado, da bin ich eben irgendwie so drauf gestoßen. Hast du ein Eldorado oder so oder vielleicht oder einfach so ein Sehnsuchtsort vielleicht, an dem du
1: Ja, ich weiß nicht, ob
0: dich
1: man
0: hin,
1: es.
0: an dem du dich hinträumst oder auch an dem du ja auch schon, also genau, entweder den du so dir so vorstellst und wo du vielleicht noch immer noch gar nicht warst oder einfach auch wo du weißt, ach, das ist so der. Das tut mir dann so gut und ich weiß
1: Ja, ich
0: so.
1: glaube, das wäre dann wahrscheinlich wohl eher so beides, nicht wirklich ein konkreter Ort und so, dass ich vielleicht so halb da war, aber mir es auch einfach schön vorstelle und eher im Sinne von Naturräumen, so als fremde, unbekannte Welten, die es zu entdecken gilt. Also so wirklich so die Unterwasserwelt, das finde ich sehr faszinierend. Oder so diese weiten Regenwälder, halt wirklich so ganz eher puristische Naturräume, das stelle ich mir als Sehnsuchtsort vor, aber eher im Sinne von, dass es spannend ist, das zu entdecken und dort zu sein, aber jetzt nicht wirklich so eine lebende Stadt oder so. Weiß nicht, sowas kommt mir jetzt spontan in den Sinn.
0: Okay,
1: So eine
0: ja.
1: Sehnsucht an so einen anderen Ort, der irgendwie, wo
0: Und
1: es
0: ist es dann
1: anders ist.
0: dieser, die Sehnsucht besteht dann darin, oder die Attraktivität dieses Ortes besteht darin, einfach durch seine Exotik und durch seine Andersheit oder so,
1: Ja.
0: oder genau. Oder durch die, oder hast du dann so Vorstellungen, ist es dann eher das, ich möchte gerne durch diesen Dschungel wandern, so, oder also
1: Ja,
0: ist es
1: vielleicht
0: die
1: eher so
0: Tätigkeit?
1: aus so einer Beobachterperspektive, dass es irgendwie spannend wäre, da durchzulaufen und das zu erleben, aber jetzt natürlich auch nicht so, dass ich jetzt für immer im Regenwald oder so wohnen möchte. Das jetzt auch nicht. Aber das ist so was Fernes ist, so etwas Unbekanntes. Was einfach ein totaler Gegensatz zu dem jetzigen Alltag ist. So
0: Ich
1: einfach
0: glaube,
1: sehr,
0: dass
1: so etwas sehr Echtes vielleicht.
0: ja.
1: Im Sinne von, ja, einfach diesen Naturerlebnissen.
0: Ja, das ist interessant, dass du das sagst, weil ich habe im Prinzip auch so ein bisschen was, also das kam tatsächlich auch jetzt so, oder passt in diese Herbststimmung auch so ein bisschen rein. Ich bin letzte Woche so ein bisschen über, also ich bin mit dem Bus, der ist so rausgefahren aus der Stadt raus, der ist über die Felder gefahren und es war alles so. Ach, es gab so, es war so ein super schönes Herbstlicht halt und die Felder wurden dann in dieses goldene Licht getaucht und der Wald sah halt auch schon so total schön aus, noch gar nicht so besonders bunt gefärbt, aber einfach so schön beleuchtet und gleich hatte ich wieder so eine Mischung aus Freiheit und gleichzeitig eben nicht, weil man denkt, oh, ich möchte da aber mehr sein und habe das aber in meinem Alltag gar nicht. Also so eine Natursehnsucht oder wie auch immer, so ähnlich wie du es eben auch beschrieben hast. So eine, ja, was ist das denn? So eine, das,
1: Natürlich idealisiert man das
0: genau, ganz genau,
1: natürlich.
0: weil das ist
1: Also
0: nämlich sowas, wo ich auch immer denke, ach, also wenn ich so einen Moment erlebe, dann fühle ich mich da immer so ganz, also, oder möchte mein Körper oder wer auch immer, so mein Geist, das so ganz stark und so und sagt so,
1: fühlt
0: ach,
1: sich
0: ich
1: so
0: möchte,
1: vollkommen
0: ja,
1: vielleicht
0: genau,
1: an,
0: so
1: oder?
0: vollkommen und ich möchte hier auf dem Land leben und irgendwie jeden Tag über diese Felder laufen und am liebsten würde ich halt hier auch irgendwie mein Pony auf der Wiese stehen haben und dir irgendwie so,
1: Aber es ist
0: das mein
1: natürlich auch
0: Eis,
1: nur wieder dieser sehr
0: so.
1: einseitige Blick,
0: Ja,
1: den man
0: genau.
1: dann darauf
0: Und
1: hat.
0: es würde mir ausreichen, hier einfach die Zäune immer zu überprüfen und irgendwie. Und dann geht man nach Hause und hat sein
1: Das
0: Tagwerk
1: Gatter
0: vollbracht und
1: anzustreichen
0: so,
1: und.
0: genau solche Sachen machen. Und dann aber, wenn man dann halt so also so ganz ehrlich zu sich ist, zu dem Ganzen, was dann halt dazugehört, dass man dann eben natürlich auch
1: Immer da vielleicht nur
0: außerhalb
1: wohnen
0: wohnt, dass
1: kann.
0: man halt dann vielleicht nicht zu Fuß überall hin kann, dass man dann halt nicht den Supermarkt in der Nähe hat, dass man halt so, ne, dass da so ein paar Abstriche gibt oder Einschränkungen, sage ich jetzt einfach mal. Ja, das gehört dann ja natürlich auch damit rein. Und wenn man da so ganz ehrlich mit sich ist, oder ja, vielleicht muss man dann halt auch mal.
1: Man muss ja auch nicht von einem Extrem zum nächsten gehen, aber ich finde, da spricht ja einfach vielleicht einfach diese große Sehnsucht nach einem, ja, nach einem stärkeren Ausgleich vielleicht raus. Und
0: Ja,
1: es ist ja
0: vielleicht
1: auch
0: auch,
1: einfach,
0: ja.
1: diese kleinen Phasen vielleicht eher in den Alltag einzubauen, durch einen
0: Ja.
1: Spaziergang, durch weiß ich nicht, die nächste Reise, die irgendwo vielleicht in die Richtung hingehen kann, auch wenn, ja, das natürlich dann auch
0: ja.
1: je nachdem,
0: je nachdem wie das
1: ist. Aber, ja.
0: Aber das stimmt. Das ist eigentlich vielleicht ein ganz schöner, ganz oder der richtige Hinweis, so dass man sagt, okay, man muss sich halt so kleine Pausen, kleine Sehnsuchtsorte oder so, die dann eben oder diese Sehnsucht bedienen durch kleine Auszeiten im Alltag. So, das ist eigentlich wahrscheinlich richtig und wahrscheinlich auch sehr gesund. Und ich würde sagen, jetzt spiele ich einfach hier mal einen kleinen Song, passend dazu, mehr oder weniger. El Dorado von Rismo Varias.

0: El Oro von Rey Mapache war das jetzt hier eben noch. Zuerst sind wir nach El Dorado gereist mit Rismo Varias und danach Rey Mapache, eine argentinische Indie-Alternative-Band. Genau, und aus dem Jahr 2023, also noch gar nicht so alt, kam da der Titel El Oro, genau. Und vorher hatten wir ja genau eben den Song von Gizmo Barrias und da hat Taber ja auch eine große Verbindung zu ihm, zu diesem Künstler. Willst du vielleicht nochmal ein paar Worte dazu?
1: Oha, ja, und zwar habe ich den tatsächlich letztes Jahr Backstage getroffen und ganz echt mit ihm geredet. Und zwar war ich letztes Jahr im August auf diesem kleinen Festival Sound of the Forest.
0: Ich glaube tatsächlich, dass wir diese Geschichte auch schon mal in
1: haben einer vorherigen Nachricht gehört haben. Ja, wahrscheinlich, ich glaube auch.
0: Aber das ist ja egal, das ist ja so toll, das kann man auf jeden Fall nochmal erzählen. Und vielleicht hat der eine oder die andere Hörerin das auch gar nicht mehr so präsent. Und du kannst das jetzt einfach gerne nochmal sehen. Übrigens hat Tabea mir eben auch gesagt, der heißt nicht Rismo, der wird nicht Rismo ausgesprochen, obwohl er in Spanien geboren ist, sondern Gizmo würde er sich selber auch
1: annehmen. Ja, das hatte ich ihn nämlich auch gefragt und da hat er gesagt, nein, Gizmo sei richtig.
0: Das finde ich sehr interessant, weil er ja gar nicht, also ne, das der ist ja G-I und eigentlich wäre das im Spanischen halt Ri. Aber okay, anscheinend muss man Gizmo oder hier sagen.
1: Ja, auf jeden Fall war das einer der Künstler, den ich wirklich auch vor dem Konzert schon kannte und mich sehr auf das Konzert gefreut hatte und hinterher gerne etwas vom Merchandise-Stand gekauft hätte. Nur den gab es dann nicht. Und dann war ich etwas enttäuscht und bin dort zu diesem Stand hingegangen und dann meinte ich, nee, genau, die Band hätte leider nichts. Ich könnte ja mal da hinten an der Bühne warten und dort die Leute fragen. Das habe ich dann auch tatsächlich gemacht. Und dann haben sie gesagt, ja, Gizmo kommt gleich und so, einen Moment. Und dann haben sie tatsächlich, dann kam er direkt her und hat dann auch gesagt, ah ja, nee, das Einzige, was sie haben, sei eine Schallplatte. Und dann habe ich die natürlich auch gekauft.
0: Obwohl ich
1: gar keinen Schallplattenspieler habe. Mir war das dann auch so unangenehm, weil sie sich so darum bemüht haben, mir irgendwas zu geben. Und da alle Leute irgendwie angesprochen haben und so, dann habe ich die natürlich gekauft und dann war das auch schön, dann wurde dort eine Widmung draufgeschrieben, ganz schön con mucho cariño y luz von, und dann alle Bandmitglieder und dann, wurden wir auch eingeladen, also eine Freundin von mir war noch dabei und dann haben wir mit denen hinten da so ein Bier getrunken.
0: Das ist ja nett und da waren keine anderen Leute, die da zuschauen.
1: Die anderen hat er vielleicht nicht so abgeholt wie mich oder so, aber es war wirklich ein schönes Konzert und dann haben wir über einige Songs ein bisschen geredet und
0: Richtig cool. Jetzt seid ihr so richtig so Best Friends mit Gizmo Varias.
1: Ja, genau.
0: Wenn ihr irgendwas wissen möchtet, liebe Hörer in der Nachtspielzeit, dann schreibt mir doch mal, dann kann ich es an Tabea weiterleiten und dann kann sie Gizmo Varias, mit dem sie im Backstage-Bereich Bier getrunken hat, und so ein paar Insider-Tipps oder einfach so die Fragen weiterleiten. Aber das ist doch richtig, sowas finde ich richtig schön, wenn die noch so, nahbar ist das eine, aber halt so engagiert auch sind.
1: Man das
0: kann
1: fand
0: ja
1: ich
0: auch
1: wirklich
0: sagen,
1: sehr wertschätzend.
0: Man kann, genau, das ist sehr wertschätzend. Man kann halt auch sagen, ja, ich bin müde nach so einem Konzert und jetzt haben wir halt kein Merch, tut mir leid, aber danke, dass du da warst. Schön, hoffentlich kommst du nächstes Mal wieder. Liebe Grüße, so, das hätte er ja auch sagen.
1: Also, ja.
0: Ne, so.
1: Ja.
0: Aber dass er dann sagt, ja,
1: nee, es war nett und das war auch so ein netter Backstage-Bereich. Also, es war auch so ein bisschen durcheinander. Da waren auch irgendwie andere Bands oder also ganz viele Leute. Und ich, keine Ahnung, ich glaube, die fanden es auch einfach nett, nochmal mit anderen zu reden oder so. Aber ich hatte auch gedacht, vielleicht sind sie müde und wollen ihre Ruhe haben.
0: Ja, vor allem, wenn die auf so einem, also die reisen ja dann auch immer weit. Die haben ja dann auch.
1: Ich glaube, genau, am nächsten Tag haben die in der Schweiz gespielt oder auch so.
0: Achtung, Mikrofon, bist du
1: ja. Ja, oder in Norddeutschland. Also auch so weite Strecken, die dazwischen lagen.
0: Und das war letztes Jahr,
1: Letztes Jahr im August, genau.
0: Ist denn das Festival sonst, ist das zu empfehlen? Kann man da, also so wie
1: ich war zum ersten Mal dort, ich fand es sehr schön. Es liegt an so einem kleinen See und ist einfach sehr liebevoll gestaltet. Es gibt so, glaube ich, drei verschiedene Bühnen. Es ist nicht groß, ich weiß nicht, ob ich die Zahlen mir korrekt gemerkt habe, aber vielleicht eher so um die 5000
0: Besucher.
1: Also ein kleines, übersichtliches Festival, was aber, ja, einfach, wenn man das mag, dann kann man dort eine schöne Zeit verbringen.
0: Sag's nochmal, wie heißt der Name?
1: Sound of the Forest.
0: Sehr schön. Und das Album vom Gizmo, was er dir unterschrieben hat?
1: The World in Color, glaube ich, ne?
0: Das ist das Album, was ich hier auch schon ein paar Mal, ich glaube, da habe ich schon ein, zwei, drei Songs rausgespielt. Das ist sehr gut.
1: Sehr schön. Also besonders mag ich dieses Lied El Otro Lado.
0: Das ist ein bisschen ruhiger.
1: Das, oder? Ist auch sehr traurig. Nee,
0: aber da gibt es auch noch so ein bisschen mehr so dancig, so dance-mäßig. Jetzt müsste ich nachgucken. Ah, das hat mir richtig gut gefallen.
1: Ja, das ist ein gutes Album.
0: Das ist ein sehr gutes Album. Überhaupt ein guter Künstler. Also, liebe HörerInnen, ist auf jeden Fall eine Empfehlung. Immer. Gizmo Rarias. So, bei Golden Songs, ne? Wenn man jetzt so denkt, mit Gold im Titel, so, da gibt es ja einen Song, der da auf jeden Fall, also den dann halt alle einem wahrscheinlich auch gleich so um die Ohren werfen, wenn man sagt, ja, fällt dir ein Titel ein mit Gold im Titel, fällt dir ein Golden, ne? Und das ist natürlich Heart of Gold von Neil Young.
1: Der darf nicht fehlen.
0: Der darf nicht fehlen. Und dann gibt es natürlich verschiedene Coverversionen. Und ne, wenn so ein Titel so alt ist und so erfolgreich, dann gibt es da natürlich schon sehr viele Coverversionen. Aber bei diesem Song muss ich sagen, kein Cover hat mich da so überzeugt, dass ich sagen würde, es übersteigt das Original oder es wäre wert, eher das zu spielen und nicht das Original. Und deshalb würde ich jetzt sagen, zum Abschluss der ersten Nachspielzeitstunde, mehr oder weniger, ein bisschen Zeit haben wir noch, aber würde ich sagen, dann hauen wir jetzt hier mal so ein Highlight raus. So einen richtigen...
1: Sehr schön.
0: Einen goldenen...
1: Einen richtigen Goldschatz.
0: Einen richtigen Goldschatz. Einen richtigen Goldie. Heart of Gold von Neil Young. Enjoy.

0: Ah, so, da sind wir wieder hier. Heart of Gold von Neil Young. Da haben wir jetzt so den Klassiker schon raus.
1: Den Klassiker raus.
0: Bei Neil Young muss ich immer an deinen Kumpel denken, oder Kumpel ist vielleicht zu viel gesagt, einen ehemaligen Kommilitonen hattest du, Tabea. Das können wir vielleicht nochmal, diese Geschichte können wir hier mal nochmal zum Besten geben. Du hattest einen Kommilitonen aus den USA, ein amerikanischer Student.
1: Mhm. Jacob.
0: Jacob hieß er, genau. Und der war so ein großer Neil Young-Fan. Ich weiß gar nicht,
1: jetzt musst du immer daran, an ihn denken.
0: Ja, doch, irgendwie saßen wir alle mal zusammen. Du hattest die mal so eine kleine Stadttour denen gegeben, ne?
1: Durch Kassel. Ja.
0: Und dann saßen wir zusammen und haben uns unterhalten und dann hat er irgendwie, ich weiß gar nicht, wie kommt man denn darauf, dass man...
1: Bestimmt hast du schon auch gesagt, dass du eine kleine Radioshow hast, oder ich habe das erzählt.
0: Oder so.
1: Und darüber habt ihr, glaube ich, auch viel
0: dann
1: geredet.
0: Über Musik und so. Und dann meinte er irgendwie, dass er Neil Young-Fan auf jeden Fall, ein ganz großer Neil Young-Fan ist. Und dann haben wir uns ganz, ganz nett unterhalten. Und dann im Nachgang... Oder vielleicht nicht direkt im Nachgang, aber auf jeden Fall ein, zwei Sendungen später, nach Spielzeiten später, hat der Jacob auch mal mitgemacht durch eine Sprachnachricht. Weißt du das noch?
1: Ah,
0: wir hatten
1: ja
0: das Thema, da werden sich treue NachspielzeithörerInnen auch noch dran erinnern. Das war eine sehr schöne Sendung. Könnt ihr übrigens, also das ist eine Sendung, die lohnt sich auf jeden Fall immer noch mal, die zu hören, und die spiele ich auch immer mal wieder. Merch, also da auch, ne, Thema Merch, und da hättest du deine Geschichte jetzt eigentlich
1: von Gizmo Varia noch mal erzählen können.
0: Genau, mhm. So zum Thema Band, Fanartikel und so weiter, und da hatte ich eben auch einige Sprachnachrichten von Freunden oder Bekannten oder wen ich so getroffen habe auf dem Flur, die eben auch so ein bisschen was zu Merch erzählt haben, und da hat er tatsächlich... Da hat er nicht von einem Fanartikel von Neil Young berichtet, kein T-Shirt oder sowas, sondern von einer, ich glaube, das war irgend so eine Punkband, irgendwie so eine Punkband, die ich weiß es, die hießen, heißen irgendwie The White Tees oder so.
1: Ich muss sagen, ich kann mich an den Inhalt nicht mehr erinnern, aber es ist toll, dass dir das so präsent in Erinnerung geblieben ist.
0: Ich dachte, du hast das irgendwie noch, weil du hast den doch auch noch angesprochen und gesagt.
1: Ja, ich habe mich darum bemüht, und weil es halt schon ein lustiger Kumpel irgendwie dann war, oder ja, Kommilitone. Ja.
0: Ach, egal, ist ja auch egal.
1: Coole Story, aber ja. Ich weiß auch nicht. Das können wir ja dann nochmal nachhören und...
0: Ja, genau. Auf jeden Fall Bogen war, Ausgangspunkt war das ja gerne, dass er großer Neil Young-Fan ist. Und deshalb muss ich bei Heart of Gold und bei allen Hits immer an Jacob denken. Was auch immer er heute tut, liebe Grüße gehen raus nach wo auch immer er jetzt wohnt.
1: In die USA.
0: In die USA. Heart of Gold, übrigens der einzige Nummer 1-Hit von Neil Young, habe ich gerade hier gelesen. Das hätte ich gar nicht gedacht. Ich muss ja sagen, Harvest Moon mag ich lieber, ist mir noch, finde ich noch schöner einfach, so von der Melodie und allem. Und das hätte ich auf jeden Fall auf die Nummer 1 gepackt. Aber
1: passt leider nicht ganz so doll, ne, zum Thema.
0: Passt jetzt gerade
1: nicht. Wenn wir jetzt so kritisch am Titel die Kriterien festlegen.
0: Genau, da passt das jetzt halt nicht so gut. Sonst könnte ich jetzt natürlich auch einfach noch Harvest Moon spielen, aber das dürfen wir nicht, weil das gehört nicht.
1: Ist heute nicht Motto.
0: Ist heute nicht Motto. Ich habe zwar gesagt, es wird auch abgeschwiffen und so, aber...
1: Da sind wir jetzt mit Jacob genug.
0: Na gut. Ja, meine lieben HörerInnen, ihr hört immer noch die Nachtspielzeit hier im Freien Radio Kassel. Heute, also 2 Stunden Leben, Liebe, Indie-Pop, hier mit Alina, Carolina und Tabea heute im Studio. Oder nicht im Studio, im Home-Studio sind wir ja, wir produzieren ja vor. Und heute haben wir uns das Thema Gold überlegt, Gold passend zum goldenen Oktober, der ja gerade gestartet ist und der jetzt gerade läuft. Und wir haben jetzt die erste Stunde fast fertig und starten jetzt gleich so ein paar Minuten in die zweite Stunde der Nachtspielzeit. Und ich überlege, ob wir da jetzt erst noch einen Song mal reinhauen. Vielleicht ist nicht Gold im Titel, aber hat was mit Herbst zu tun.
1: Schön.
0: Ist das erlaubt?
1: Ich denke, das ist erlaubt, ja.
0: Maybe October von Decca.

0: Maybe October von Decca. Auch, ich bin bei Decca jedes Mal fasziniert, wie man mit Songs, die eigentlich alle gleich klingen, die dann eben doch nicht alle gleich klingen. Die sind vom Stil her alle so ähnlich und trotzdem schafft er es immer, neue, schöne Wendungen, schöne Melodien einzubauen und einfach super angenehme, schöne Musik zu produzieren. Und jedes Mal, wenn ein neuer Decca-Song kommt, ist es einfach eine schöne Musik. Und man kann die, man, ja,
1: Ja.
0: ich mag es richtig gern. Es klingt alles ähnlich, aber schön. Maybe Oktober. Definitely Oktober, würde ich sagen. Definitely Oktober sind wir jetzt hier. Liebe HörerInnen, ihr hört die zweite Stunde der Nachtspielzeit. Wir sind hier gerade reingestartet mit Maybe Oktober und zum Thema, eigentlich übergeordnetem Thema Gold. Goldener Oktober, Gold. Bei Gold muss man ja auch immer denken, Gold ist ja irgendwie auch eine Auszeichnung, ne? Gold als Auszeichnung,
1: Die
0: goldene,
1: Goldmedaille.
0: die Goldmedaille, die goldene Schallplatte, die goldene,
1: Ja.
0: alles wird. Das war's. Dankeschön. Alles wird vergoldet. Wenn etwas super toll gelaufen ist, dann hat man das vergoldet und so. Wenn man große Absatzzahlen hat, dann ist er nie vergoldet. Ja, du könntest auch noch was sagen mit Gold.
1: Goldenes Schwimmabzeichen, also halt
0: Goldenes
1: diese ganzen
0: Schwimmabzeichen. Ja, siehst du, diese
1: Sportabzeichen.
0: ganzen Sportzeichen. Und jetzt kann ich dich mal fragen: Hast du schon mal eine Goldmedaille gewonnen
1: Nein, ich
0: irgendwo?
1: glaube nicht. Auf jeden Fall, halt, das waren dann vielleicht auch eher so Teilnehmermedaillen, oder? Ich habe mal beim Kindermarathon mitgemacht, aber da hat halt jeder diese Medaille bekommen. Das ist jetzt keine Gold. Sie war golden, das war cool, die zu erhalten, aber die war nicht leider nur für mich.
0: Hast du dann auch so, gibt es bestimmt auch so ein Siegerfoto, wo du so
1: Ja,
0: reinbeißt dann?
1: bestimmt, wie ich mit meinen 10 Jahren da reingebissen habe. Ja.
0: Ja.
1: Ja.
0: Okay. Nee, Goldmedaille direkt, die weiß ich jetzt irgendwie auch nicht so richtig. Bin ich mir gar nicht sicher, ob ich die habe. Obwohl ich habe auch schon ein paar Mal gewonnen. Doch, ich habe schon gewonnen. Aber
1: Du bist
0: da
1: eine
0: hat man so, ich
1: Gewinnerin.
0: bin schon, das ist klar, ne? Ich bin schon eine Gewinnerin. Ich bin ja früher gerudert, ne? Das ist ja vielleicht auch nochmal ein interessanter Fun Fact hier über die Nachtspielzeit, über Alina Carolina. Ich bin ja früher gerudert und das auch nicht ganz unerfolgreich, würde
1: Aber auch
0: ich
1: nicht
0: sagen.
1: alleine immer, oder?
0: Auch nicht alleine. Ich bin einer und Doppelzweier bin ich gefahren und sind wir gefahren mit meiner Freundin Hanna. Und das lief eigentlich ganz gut, muss ich sagen. Also da haben wir schon auch ein paar Mal gewonnen. Aber da gab es. Wir haben keine echten Goldmedaillen da gekriegt, sondern es waren irgendwelche komischen Holzplatten, wo dann das Datum und die.
1: Die eins mit einem Filzstift draufgeschrieben wurde.
0: Na, das war schon eingraviert und so, ne? Aber das war schon, ja, war jetzt nicht die olympische Goldmedaille, die man dann da sich an die Wand gehängt hat, vielleicht. Ja, aber Auszeichnung, wenn es keine Goldmedaille war, vielleicht also du hast ja auf jeden Fall mal eine Ehrenurkunde gekriegt. Du warst doch super sportlich. Beim Bundesjugendspielen, da hast du ja nicht nur eine
1: Ja, da
0: Teilnehmerurkunde
1: habe
0: oder
1: ich auch
0: irgendwas.
1: diese Siegerurkunde bekommen oder
0: Ja,
1: wie
0: aber
1: hieß das?
0: Ehrenurkunde ist ja noch
1: Oder
0: besser.
1: meine ich ja, Ehrenurkunde, ich weiß schon gar nicht mehr. Ehrenurkunde, ja.
0: Siehst du, siehst du, das ist doch quasi die Goldmedaille des Schulsports.
1: Ja.
0: Habe ich auch gekriegt.
1: Hast du auch bekommen, ja.
0: Wir sind Gewinner.
1: Weiß nicht, ob diese Sendung jetzt sympathisch bleibt.
0: Nein, ja, okay. Und ansonsten, ja, sonst noch irgendwie so.
1: Mir fällt nichts ein,
0: Versuche gerade so einen Bogen zu spielen. Ich denke gerade so Rankings oder sowas. Gold, Gold, Gold, Hitparade. Die goldene Hitparade. Die Gold, die, die,
1: passt.
0: genau, das passt. So Ranking-Shows im Fernsehen waren eine Zeit lang ja auch sehr beliebt, ne? Immer so, wenn so, oder so Musik. Manchmal wünsche ich mich in so eine Sendung hinein.
1: Dass du dann als Kommentatorin
0: Ja,
1: da sitzt, so
0: genau,
1: die
0: dass ich dann,
1: besten
0: ja genau,
1: Songs
0: dass
1: aus
0: man dann.
1: den 90ern und dann, oder du
0: Ja,
1: kannst dann
0: also
1: was aus den
0: irgendwas genau.
1: 2010ern
0: Und dann
1: erzählen.
0: sitzt man so da und dann sagt man immer so, ach ja, das weiß ich noch, ich habe mir dann extra auch so eine Hose gekauft und bla bla. Oder man glänzt dann mit so richtigem
1: Und bei dir wird
0: Fachwissen
1: dann eingeblendet
0: und so
1: Alina Carolina, Moderatorin der
0: der
1: Nachtspielzeit.
0: Nachspielzeit, genau. Oder dann sagt man so, ja, Ach ja, das weiß ich, weil das war ja hier noch da hat er ja damals noch als Bassist auf dem Album von und so irgendwie so coole Facts, die niemand sonst.
1: Ich glaube auch, du wärst auf jeden Fall qualifiziert genug, dort teilzunehmen.
0: Ja, das auf jeden Fall genau. Das würde ich schon gerne. Das ist vielleicht so meine kleine. Ich würde, da würde ich
1: Das ist
0: schon
1: dein
0: gerne mal.
1: Eldorado.
0: Nein, weißt du, was mache ich? Eldorado ist ja auch immer leider so ein bisschen was zum Scheitern verurteilt, das glaube ich, weil man das nicht so richtig, weil das so ein Ort ist, den es eigentlich gar nicht so richtig gibt. Aber das, ja, da verbinde ich, also da fühle ich eine große Verbindung auf jeden Fall, wenn man sowas guckt. Und gestern Abend haben wir so also eine Ranking-Show auch geguckt, ne? Tabea hat mich hier besucht und wir haben ein bisschen, wir hätten uns vielleicht vorbereiten sollen auf die Sendung, das hat aber nicht so richtig funktioniert. Wir haben aber gedacht, wir müssen uns einfach mal ein bisschen entspannen und haben Fernsehen geschaut und
1: Vielleicht
0: im
1: nochmal
0: WDR.
1: musikalisch ein bisschen weiteren Input
0: Ja, ich weiß jetzt
1: erhalten,
0: nicht so
1: ne?
0: richtig, ob uns das jetzt musikalisch weitergebracht hat, aber im WDR lief
1: Aufgefrischt.
0: irgendwie sowas mit die Frauen, unsere besten und
1: Unsere
0: unsere
1: besten
0: tollsten
1: Künstlerinnen oder
0: Künstlerinnen
1: sowas.
0: oder so, ne? Es war nicht so richtig, sie haben versucht, fair zu bleiben und es nicht wirklich mit Zahlen zu ranken, so dass jetzt, ne, das jetzt nicht. Es wurde einfach so ein Potpourri der.
1: Der Musikgeschichte, ne,
0: Ja,
1: beginnt
0: es ging
1: so bei
0: so.
1: den, ja,
0: Ich war.
1: 30er Jahren oder so
0: Ja, genau,
1: bis,
0: Marlene Dietrich war dabei
1: genau.
0: als Sängerin und dann, also es war eine sehr wilde Mischung, sage ich jetzt mal so. Ich weiß nicht, wer da die Redaktion gemacht hat, die Auswahl, aber das war eine sehr wilde Mischung, die da gezeigt wurde. Genau. Aber da waren wir dann halt auch so bei. Ach, wer war denn da noch so dabei? Kannst du
1: Nina
0: mal.
1: Hagen war
0: Nina
1: dabei.
0: Hagen war dabei, war noch dabei. Annette Humpe war dabei. Dann Sarah Connor. Ich weiß auch nicht, sie hatten so irgendwie so wirklich eine ganz, ganz
1: Wilde Mischung,
0: wilde
1: Helene
0: Mischung
1: Fischer.
0: gemacht. Helene Fischer wurde am Ende gezeigt. Vielleicht war das dann so ein
1: Aber
0: bisschen
1: auch
0: wie.
1: hier noch Lena Meyer-Landrut mit ihrem 2010er
0: Ja,
1: ESC-Song
0: genau.
1: Satellite.
0: Satellite und.
1: Ein großer Rundumschlag, wie wir schon
0: Ein
1: gesagt
0: großer
1: haben.
0: wie auch immer, Rundumschlag wurde da gezeigt. Genau. Ich überlege gerade, was die Überleitung war. Warum haben wir.
1: Weil wir gesagt haben, wir waren beim Thema Gold als Auszeichnung und du hast diese musikalischen
0: Ach
1: Ranking-Shows
0: so, genau.
1: genannt,
0: Und da
1: obwohl
0: würde
1: es
0: ich gerne,
1: gestern
0: ach so,
1: keine
0: und ach
1: Ranking-Show
0: so, nee,
1: war.
0: es war kein Regenschirm, aber da saßen halt auch immer so welche an der Seite und haben dann irgendwie
1: Die
0: was
1: so
0: dazu, ja,
1: eingeblendet
0: die haben
1: werden.
0: so eingeblendet und dann gesagt haben, ja, ach, das
1: Ich
0: weiß
1: hätte
0: ich auch.
1: so gerne in dieser Zeit gelebt.
0: Ja,
1: Wie
0: genau,
1: gern
0: die
1: hätte ich
0: eine
1: diesen
0: meinte immer, ach, ja, ich
1: Auftritt
0: hätte
1: live
0: so gerne in dieser
1: mitbekommen.
0: Zeit gelebt und hätte das gerne so live mitbekommen. Genau, und das ist ja so ein bisschen, man muss dann auch ein bisschen aufpassen, dass man nicht immer das Gleiche sagt, wenn man dann da so. Das habe ich mitgenommen. Das war mein Learning von dieser Sendung, als ich zugeguckt habe, dass man,
1: Lessons
0: wenn man
1: learned.
0: dabei ist, dass man da nicht dann immer das Gleiche erzählen sollte.
1: Was du direkt hier anwenden kannst in der Nachtspielzeit. Aber passiert dir ja auch nicht,
0: Das sieht man da auch nicht, weil
1: weil
0: ich hier
1: jede
0: so.
1: Sendung so individuell
0: Genau
1: gestaltet ist
0: hier
1: und
0: und weil ich
1: vorbereitet
0: da,
1: wird.
0: genau, das passiert mir gar nicht. Genau, aber von wegen goldene Frauen oder Frau oder ja, ist egal.
1: Was möchtest du jetzt
0: Ich
1: sagen?
0: möchte
1: Gold als
0: jetzt hier einfach,
1: Auszeichnung?
0: nein, ich möchte jetzt einfach einen neuen Titel spielen. Ich möchte einfach
1: Sehr
0: einen
1: gut.
0: weiteren Titel spielen. Und zwar nämlich einen Song, der auch schon ein bisschen älter ist. Ich glaube, wir sind hier so im Jahr ziemlich genau 20 Jahre alt, wenn ich das richtig im Kopf habe. Gold von Klee.

0: Gold von Klee, 20 Jahre alt, aus dem Jahr 2006. Und ich weiß auch wieder, warum ich jetzt ist diese Überleitung da eigentlich oder wie ich zu dem Titel gekommen bin. Als wir dann gestern nämlich da saßen mit diesem
1: Gold als Auszeichnung in
0: Gold
1: den
0: als Auszeichnung in der Ranking-Show und dann
1: die
0: waren
1: keine Ranking-Show
0: die
1: war.
0: keine Ranking-Show, kein im klassischen Sinne war. Es waren alles Golden Hits, so. Golden Hits von Golden Girls. Und kam natürlich auch Annette Humpe, die einfach natürlich eine sehr tolle Künstlerin ist und auch Songschreiberin natürlich. Ne? Sie wissen wir ja, der schreibt ja hier für Max Raabe, den ich da zum Beispiel auch schon mal interviewt hatte hier in der Sendung. Auch schon viele Titel geschrieben und so weiter und so fort. Die wurde auch gezeigt. Und bei Annette Humpe muss ich auch immer so ein bisschen, warum auch immer, irgendwie ordne ich die in diese gleiche. Das ist so. Auch wenn es vielleicht vom Alter auch nicht ganz richtig passt, aber irgendwie ist das für mich so eins, eine Richtung so ein bisschen. Susi Kerstens von Klee. Jetzt vielleicht von der Stimme her und so ein bisschen so vom Stil verbinde
1: Ja.
0: ich die mit den Humpe-Schwestern. Also mit Annette und Inga, vielleicht ein bisschen mehr mit Inga Humpe sogar.
1: Genau, also ich finde auch vom Klang klingt es ja sehr wie Zweiraumwohnung, die
0: Inga
1: halt dann
0: Humpe, was dann
1: Inga
0: von der
1: Humpe
0: Inga
1: wäre,
0: ist, ne?
1: ja.
0: Ja, vielleicht deshalb. Irgendwie ist das so vom Gefühl, vom Sound, genau, es geht das für mich immer so in
1: Vom
0: eins,
1: Klangteppich.
0: vom Klangteppich. Susi Kerstens von Klee in die Richtung Zweiraumwohnung, genau. Und was jetzt einfach auch ein schöner, was dich jetzt freuen wird, vielleicht noch, was du vielleicht gar nicht mehr so präsent hast,
1: Ich bin gespannt.
0: ist ja, dass Susi Kerstens, also die Sängerin von Klee, die wir hier eben gehört haben, dass die ja 2006 auch bei einem Titel mitgewirkt hat, den wir beide sehr schön finden.
1: 2006, okay.
0: Ja,
1: Wer kann das sein?
0: der da heißt, wenn du nur wüsstest.
1: Oh, da hat sie
0: Ja, da
1: mitgesungen.
0: war sie der
1: Okay, ja,
0: weibliche
1: das weiß ich
0: Part.
1: ja, wer das ist. Und zwar
0: Von Anayo,
1: von
0: genau.
1: Anayo.
0: Die wiederum, da könnten wir vielleicht diesen Bogen da wie auch hinspannen, in der ihren Titel, wenn du nur wüsstest, ja, in der Ranking-Show, die damals sehr beliebt war, oder was heißt Ranking? Nee, keine Ranking-Show, aber in diesem Wettbewerb Bundesvision Song Contest ausgelobt von Stefan Raab zum Besten gegeben haben und nicht gewonnen haben, nein, aber so oft waren
1: Aber sie
0: jetzt
1: haben
0: so.
1: unsere Herzen
0: Sie waren
1: gewonnen.
0: so im, genau,
1: Ja.
0: im guten Mittelfeld und haben aber definitiv unsere Herzen gewonnen. Und auch wenn das jetzt kein Oktober- und kein Goldsong ist, würde ich sagen, mit diesen ganzen Hints pa passt es aber sowas von in dieser Sendung. Und wir freuen uns jetzt einfach nochmal diesen Goldtitel zu hören, wenn du nur wüsstest.
1: Sehr schön, ich freue
0: Mit
1: mich sehr.
0: Susi Kerstens. Viel Spaß.

0: Das war Anayo mit Wenn du nur wüsstest. Ein sehr schöner Song aus, ja, älteren Zeiten.
1: Aus älteren Zeiten oder sind wir gerade so ein bisschen in Erinnerung geschwelgt und haben uns da 20 Jahre zurückgeträumt. So eine schöne Nummer. Ich weiß, ich fand die, also ich finde ihn immer noch super schön. Ist auch gut gealtert, beziehungsweise gar nicht gealtert, transportiert. Die Gefühle, die er transportiert, die sind zeitlos. Und genau, aber es freut mich sehr, wenn ich ihn hier jetzt, oder dass ich ihn hier über diese Ecke gedacht quasi einbauen
0: Das
1: konnte.
0: hat mich auch sehr gefreut. Es war wirklich eine Überraschung, habe ich
1: Susi
0: nicht erwartet.
1: Kerstens im Duett mit Oliver Gottwald von Anayo, die übrigens jetzt dieses Jahr, ja, es muss ja dieses Jahr dann gewesen sein, auch ein 20 Jahre Album rausgebracht, also ne, 20 Jahre dieses Debütalbum Nah bei mir rausgebracht haben.
0: Hast du
1: Lohnt
0: das schon
1: sich auch.
0: gehört?
1: Nö, das ist ja einfach das, also irgendwie die
0: Ach
1: Deluxe-Edition
0: so,
1: mit noch
0: ach
1: ein
0: so.
1: bisschen, ja, weiß ich gar nicht, mit noch ein bisschen irgendwie überarbeitet und vielleicht noch so ein, zwei unveröffentlichte Songs dazu oder so. Aber auf jeden Fall Anlass, nochmal die alten Platten rauszukramen oder die alten

0: spielt der Titel ja Stay Gold auf jeden Fall ganz stark auf die Outsiders an, auf die Geschichte, auf das Buch Outsiders von Essie Hinston, wo der Protagonist Ponyboy und Johnny, ich weiß nicht, ob da was bei dir klingelt. Das ist so eine klassische Schullektüre.
1: Ja, das klingelt bei mir. Ich
0: Das
1: habe
0: ist so
1: nämlich
0: eine
1: dieses
0: klassische
1: Buch
0: Schullektüre.
1: tatsächlich im Englischunterricht damals gelesen. Ich weiß aber nicht, ich glaube, da war ich noch in einer sehr jungen, also in einer sehr kleinen, also wie heißt es denn, frühen Klasse, so sechste Klasse kann das sein.
0: Das kommt mir fast ein bisschen früh vor eigentlich,
1: Ja,
0: um
1: aber
0: die
1: das,
0: Outsiders zu
1: genau, ich glaube,
0: lesen.
1: wir haben das auch damals alle nicht so hundertprozentig verstanden oder irgendwie hat mich das nicht so abgeholt, weil das, es geht
0: Vielleicht
1: um
0: noch
1: so
0: ein.
1: Jugendgangs oder ich weiß, oder so
0: Ja, das
1: 50er
0: ist
1: Jahre
0: so.
1: oder ich,
0: Ja, genau. Das ist so
1: ja.
0: ein bisschen so
1: Müsste es vielleicht jetzt
0: Gang-Rivalitäten.
1: einfach nochmal lesen.
0: Genau, vielleicht müsstest du es jetzt nochmal lesen. Eigentlich eine. Ich meine, dass ich da gute Erinnerungen mit. Oder das spannend fand oder so. Auf jeden Fall das positiv verbinde. Auf jeden
1: Ja,
0: Fall habe ich
1: bestimmt
0: mir
1: hast du mir das
0: gemerkt.
1: mit mir damals gelesen und weil du ja ein bisschen älter bist.
0: Ja, ich werde es auf jeden Fall. Ja, vielleicht haben wir
1: Und du
0: das,
1: hast es
0: habe
1: mir
0: ich das
1: erklärt oder so.
0: begleitet,
1: Begleitet.
0: irgendwie begleitetes Lesen oder sowas haben wir da bestimmt gemacht. Das kann schon sein. Auf jeden Fall habe ich mir gemerkt, dass da Robert Frost Nothing Gold Can Stay zitiert wird. Und dieses Gedicht ist ja irgendwie auch, also ich glaube, wenn man so darüber nachdenkt, kann es ein Frühlings- und Herbstgedicht zugleich sein, weil es so ein bisschen um, es geht um Vergänglichkeit, aber eben auch so, was sind die goldenen Momente des Lebens oder und er malt so Naturszenerien da rein. Also ich glaube, also
1: Dass alles vergänglich
0: dass
1: ist
0: alles
1: trotzdem.
0: vergänglich ist, trotzdem ist und wie man aber diesen Moment, wie zum Beispiel so ein grünes Blatt, was gerade sprießt oder so eine Knospe, wie man das eigentlich auch als Moment eben so feiern muss eigentlich, ne? Genau, und dieses Gedicht wird nämlich in diesen Outsiders erwähnt, irgendwie die beiden
1: Daran erinnere ich mich auch
0: Protagonisten,
1: noch.
0: irgendwie einer
1: Ja.
0: rezitiert das dann so und dann sagt er aber irgendwie, ach, ich weiß gar nicht so richtig, glaube ich, um was es dabei geht. Und dann gibt es dann später diese ganz dramatische Szene, wo dann einer von beiden auch verstirbt und ich glaube, im Sterben sagt er dann oder schreibt er, vorher schreibt er dem anderen noch eine Nachricht und sagt, Stay Gold,
1: Das ist super
0: Ponyboy.
1: tragisch.
0: Ja,
1: Ich
0: das
1: fühle
0: ist
1: es
0: so
1: gar nicht
0: ganz
1: mehr so, Alina. Ich war,
0: nein, du
1: glaube ich,
0: weißt es
1: einfach
0: nicht
1: zu
0: mehr.
1: jung. Aber
0: Siehst du, ich habe mir das richtig, das ist krass, ich habe das mir
1: ja.
0: richtig, also das ist hängen geblieben. So, und dann sagt er nämlich Stay Gold und das bezieht sich eben auf dieses Gedicht Nothing Gold Can Stay von Robert Frost, der ja der so einer der berühmtesten, ja, so der berühmte amerikanische Poet, so, ne, aus New England irgendwie ist. Und ich dachte, weil das so präsent, weil es irgendwie dann doch präsenter ist, als ich es fast vielleicht erwartet hätte, und ich dieses Gedicht auch immer sehr schön fand, werde ich dir jetzt einfach auch nochmal hier vortragen und euch, liebe Hörerinnen und Hörer, auch.
1: Sehr gerne.
0: Also, Nothing Gold Can Stay von Robert Frost. 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Her early leaves a flower, but only so an hour. Then leaf subsides to leaf, so Eden sank to grief. So dawn goes down to day, nothing gold can stay.
1: Schön.
0: Und das war's schon. Ganz kurz, aber ganz treffend, finde ich. Und ja, immer mit so einer, hat so einen melancholischen Touch, den er da halt reinbringt. Und lange Rede, kurzer Sinn. Stay Gold, sagt dann eben dieser Protagonist aus den Outsiders. Und Stay Gold ist der Titel von diesem Song First Aid Kit.

0: Stay Gold von First Aid Kit mit auf jeden Fall sehr vielen Referenzen zu den Outsiders, beziehungsweise zu Robert Frost's Nothing Gold Can Stay. Sehr schöne Nummer, dankeschön, dass du das mitgebracht hast.
1: Und ja, sehr gerne und cool, dass du da diesen Bezug zu dem Gedicht hergestellt hast.
0: Ja, es kam so ganz, war so ganz offen, also ne, es kam offensichtlich und es kam mir so und ich mag es einfach so gerne.
1: Ja, aber es ist sehr schön. Ich habe mir jetzt vorgenommen, dieses Buch jetzt auch so ungefähr 20 Jahre später nochmal zu lesen.
0: Ja, ist ja tatsächlich häufig so mit so, oder vielleicht müsste man das 15, auch häufiger genau. machen, dass man so Literatur oder es kann ja auch Filme oder sonstige Kunstform sein, dass man da natürlich durch seine Lebenserfahrung und Alter da einfach nochmal einen anderen Blick und Verständnis mitbringt und Dinge anders sieht.
1: Das auf jeden Fall, ja.
0: Dinge sehen. Im Herbst kann man ja auch gut mal ohne Reue Fernseh gucken oder beziehungsweise sich mal eine Sendung, eine Serie streamen. Mhm. Und du hast nämlich eben erwähnt oder hattest so ein bisschen die Idee von wegen, ah, Gold, im Vorfeld hast du gesagt, ja, dann können wir auch goldene 20er oder so darüber reden.
1: Genau, das war mein Bezug, den ich herstellen wollte und als Übergang dann die aktuelle Serie benennen wollte, hier Babylon Berlin, obwohl die ja jetzt mit ihrer neuen Staffel gar nicht mehr in dieses Zeitalter der goldenen 20er reinfällt, sondern eher ne, die 30er Jahre jetzt thematisiert.
0: Sind jetzt schon weitergewandert. Weiter. Genau. Mhm. Das stimmt, die finale Staffel von Babylon Berlin ist jetzt wurde jetzt ausgestrahlt, die genau, wie du sagst, in 30er Jahren ja spielt. Und natürlich, wir alle kennen die deutsche Geschichte, natürlich eine sehr düstere, düsteren Ausgang hat. Ne? Müssen wir, glaube ich, nicht groß drüber reden. Aber wie hat es dir denn gefallen? Oder genau?
1: Genau, das ist auch jetzt so ein bisschen witzlos, weil ich habe die Staffel noch gar nicht geschaut. Und tatsächlich fehlen mir noch zwei Staffeln, glaube ich.
0: Ach, du musst noch so ein bisschen nachholen.
1: Ich muss noch ein bisschen nachholen, okay, ne? Nachschauen. Deshalb, glaube ich, kannst du aber jetzt okay, so für okay, alle, die, okay. die es da mir gleich getan haben oder in derselben Situation sind wie ich, uns einen Einblick geben, ohne vielleicht zu viel zuvor wegzunehmen.
0: Was soll ich da sagen? Also, ich kann sagen, ich habe es schon gesehen, ich habe die Staffel jetzt schon gesehen und somit ist jetzt ja auch dieser ganze, also ist jetzt ja zum Ende gebracht. Das war die finale Staffel.
1: Also du hast sie komplett fertig geschaut auch schon?
0: Mhm. Ah. Ich bin ganz fertig jetzt, ja. Ach so. Ich habe es alles schon gesehen, genau. Ich habe das Ende auch schon gesehen, ja. Und das natürlich ist das so ein, ja, das ist, man schaut es die ganze Zeit mit so einem bitteren Gefühl, weil man eben ja weiß, was passiert, man weiß, wie diese deutsche Geschichte weitergeht und wie alles einfach schrecklich wird. Und gleichzeitig ist es aber das, was die Staffel so ein bisschen anders macht, glaube ich, als die davor. Also diese 20er-Geschichten, die waren ja einfach alle so komplett, da wurde einfach eine komplett fiktive Geschichte so ein bisschen erzählt, natürlich mit historischen
1: Elementen,
0: Rahmen, Punkten oder wie auch immer man das jetzt nennen möchte. Aber das war ja dann, aber es ging trotzdem, die Motive oder die Leitgeschichten, die da so durchgeführt haben, die waren ja dann doch, wie soll man das sagen, literarisch fiktiv oder so. Es ging ja mehr um so die, was haben wir da gehabt, irgendwie die Gang-Szene, also hier so die Mafia-Szene so im goldenen, ne, so in den 20er Jahren und die, da irgendwie, was war denn, also so halt irgendwelche Phantome, die da.
1: Man konnte sich nochmal mehr in so eine fiktive Welt zurückziehen.
0: Genau,
1: wirklich,
0: und es ging auch mehr um so Kriminalfälle und so
1: in die Serie angeschaut hat.
0: Hinsicht, ja. Ne? Und jetzt ist es in der letzten Staffel, da geht es natürlich, Aufhänger ist vielleicht auch erstmal natürlich so ein Kriminalfall, der aber sehr politisch wird und man mehr in so, als Zuschauer mehr in so einen Sog reinkommt, zu sehen, wie alles denn gekommen ist, wie es eben gekommen ist. Natürlich bedienen sich die Macher da auch sehr, also sehr viel Fiktion, also diese Also ich glaube, ich verrate nicht zu viel, wenn man sagt, sie suchen die eine Krankenakte von Hitlers Krankenakte, um eben darzustellen, dass er, um zu zeigen, dass er halt eigentlich ein Psychopath ist. Und da überhaupt um diese Geschichte drumherum wird natürlich viel wird sich viel künstlerischer Freiheit bedient. Aber dann die historischen Marker und Gegebenheiten, die da so drumherum spielen, die sind ja wahr so, ne? Und,
1: ja.
0: Und das ist das, was es super spannend gleichzeitig, also.
1: Aber dass man es vielleicht auch da, so mit mehr Beklemmung auch schaut.
0: Ja, mit mehr Beklemmung, aber gleichzeitig fand ich, hat die gut, gab es eine größere Stringenz oder sowas in dieser Staffel? Also das war das, was mich vorher bei Babylon Berlin auch immer so ein bisschen teilweise ein bisschen gestört hat, dass die so sehr kunstig teilweise abgedriftet
1: sind.
0: Ist. Genau, so sehr so, man da manchmal so sich so ein bisschen verloren gefühlt hat als zuschauende Person. Also ich zumindest manchmal. Ich weiß nicht, wie es dir da ging. Kannst du ja mal was sagen?
1: Ja, wahrscheinlich hat es dazu geführt, dass ich zum Beispiel diese vierte Staffel auch erst gar nicht angefangen habe oder so. Oder
0: ja, das ist so ein bisschen.
1: Ich fand das auch, also ich fand das schon sehr spannend und alles, aber ich glaube dann, ja, habe ich, glaube ich, die vierte Staffel.
0: Manchmal war es so ein bisschen nicht zusammenhängend oder ich habe dann immer gedacht, da ist vielleicht ein bisschen was auch dem Schnitt zum Opfer gefallen oder so, ne? Und irgendwie wurde dann ein bisschen zu viel gewollt, man wollte zu viel Kunst da so reinbringen, hatte ich das Gefühl. Und jetzt bei der letzten Staffel ist es so ein bisschen in den Hintergrund geraten und diese Geschichtsfiktion, wie auch immer, Mischung mehr in den Vordergrund. Und das hat mir persönlich gut gefallen und hat mehr Tempo da reingebracht. Und ja.
1: Also würdest du sagen, es ist ein gelungenes Staffelfinale?
0: Ja, also ich glaube, ja. Also die allerletzte Folge, da muss ich sagen, sie haben sehr, sehr schnell aufgebaut und dann in der letzten Folge wurde dann irgendwie ganz viel zu Ende gebracht, was dann länger hätte erzählt werden müssen, fand ich. Also das Ende war mir zu schnell.
1: Dann doch etwas überladen.
0: Ja, das Ende war mir zu schnell, überladen weiß ich nicht, aber es war mir einfach dann zu schnell. Da dachte ich dafür, dass wir jetzt 4 Folgen oder 5 Folgen so jetzt hingeführt wurden, ist jetzt das jetzt ein bisschen kurz gekommen. Das hat mir nicht so gut gefallen, aber ansonsten war es eine gute Staffel. Ja, würde ich sagen.
1: Okay, also schön. Ja, doch, es steht auch noch auf meiner Liste und ich möchte es auch schauen, aber dafür bis dahin, genau, wäre erst nochmal Staffel 4 an der Reihe bei mir.
0: Ich überlege gerade, ob das überhaupt notwendig ist. Eigentlich, du könntest es, glaube ich, auch ohne diese vierte Staffel schauen, aber tatsächlich kommen in der fünften doch noch mal viele Personen vor, die aus den vorherigen Staffeln und man denkt dann so, ach stimmt, den kennt man ja auch. Ach ja, das ist ja der. Ach ja. Das fand ich irgendwie auch ganz schön, dass alle noch mal so einen Auftritt hatten.
1: Gut. Ja, schön. Also dann hat es doch gepasst, mein Brainstorming zu Gold, goldene 20er, düstere 30er.
0: Düstere 30er, goldene 20er, golden years.

0: Golden Years, da haben Tokotronic letztes Jahr die Wandergitarre ausgepackt. Und genau, mit diesem Titelsong vom gleichnamigen Album Golden Years uns hier erfreut. Sehen. Ich habe jetzt gerade gedacht, als wir über Sendungen oder über, genau, über eben gerade über Babylon Berlin gesprochen haben. Ich habe neulich auch was geschaut im Fer Ich habe neulich auch was geguckt. Genau, und zwar habe ich die Sportfreunde Stiller Doku in der ARD Mediathek geschaut. Und Anlass war 30 Jahre Band bestehen oder Bandgeschichte. Gibt es jetzt schon seit 30 Jahren und
1: Wow.
0: ungefähr seit 25 Jahren höre ich sie, glaube ich. Habe ich jetzt mal so
1: Und somit
0: kurz
1: ich auch.
0: über, und du wahrscheinlich deshalb somit auch, genau. Und auch wenn die jetzt irgendwie, ach ja, keine Ahnung, Sportfreunde, haben wir ja schon ein paar Mal drüber geredet, dass die natürlich jetzt über die Jahre so ein bisschen, wie soll man sagen, die Musik hat sich so ein bisschen verändert und ich bin da nicht mehr so,
1: Du
0: ich
1: bist
0: bin
1: nicht
0: da
1: mehr
0: nicht
1: die
0: mehr so
1: Fanin von
0: dabei,
1: früher.
0: bin nicht mehr die Fanin von früher, sie sind mir ein bisschen zu, zwischenzeitlich wurden die dann so komisch. Poppig oder so komisch, so oder was heißt, oder so Massen, so Stadion-Pop-mäßig. Das hat mir dann mich nicht mehr
1: Wir haben
0: so.
1: ja wie so eine Familienband, oder? So einige Lieder, so ein bisschen.
0: Ja, ich weiß nicht, ja, so. Ach so, du meinst Familienband im Sinne so für Kinder und
1: Ja, ich
0: Omas
1: weiß gar
0: und
1: nicht, wie ich
0: so
1: es genau beschreiben soll, aber genau.
0: generationenübergreifend.
1: So eine nette
0: Ja, nee, so
1: Band
0: nett,
1: halt.
0: so, aber so ein bisschen so langweilig, so nervig nett oder so irgendwie. Ne? Es wurde so ein bisschen. Es hat mich nicht mehr so. Musikalisch einfach auch nicht mehr so abgeholt. Aber trotzdem finde ich die schon, auch weil die einfach so ein wichtiger, ja, Erweckungskünstlergruppe, wie auch immer, in meinem Indie-Pop oder Indie-Rock oder wie auch immer, Verständnis und Wahrnehmung und sowas halt waren und so eine wichtige Rolle bei mir gespielt haben, bin ich mit denen immer noch sehr emotional verbunden, so, ne? Und finde die Gruppe durchaus auch einfach so, also die Mitglieder einfach sind einfach nett. Das sind, glaube ich, einfach
1: Ja.
0: nette junge Männer, junge, nein, jung nicht,
1: Mit
0: nette
1: denen habe ich
0: Momente,
1: auch schon mal
0: nette Männer.
1: geredet,
0: Nette
1: tatsächlich.
0: Männer so. Und
1: Die sind
0: der zum
1: nett, ja.
0: Beispiel, der Flo, also der Schlagzeuger, der hat ja hier auch in der Nachspielzeit einfach auch schon mal so, den hatte ich mal gefragt, ob er mal eine Sprachnachricht schicken könnte. Und dann hat er 5 Minuten später hatte ich eine Nachricht im Postfach. Also halt so mega unkomplizierte Typen sind es halt einfach, ne? Und genau aus diesem Grund habe ich dann auch diese Doku geschaut. Und es macht, also wenn man sie überhaupt gar nicht mag, dann muss man sie, glaube ich, auch nicht gucken. Dann ist man wahrscheinlich auch dann so, dann, nee, dann lasst es halt, ne? Aber wenn man so ein bisschen so eine kleine Sympathie für die drei Herren hat, dann ist das schon eine ganz schöne, also wohl auch so eine, so ein bisschen so wohlig, wohltuende Sendung, so, ne?
1: Schön, ja,
0: Sache.
1: werde ich
0: Und
1: mir
0: genau, und du
1: auch
0: solltest
1: anhören,
0: das,
1: anschauen. Ja.
0: genau, und das solltest du machen. Nee, wirklich, ist schön, weil man lernt so ganz viel über die, ne, wie sie sich kennengelernt haben, die Gründungsgeschichte, wie das so, was ich immer toll finde, sind ja dann wirklich diese alten Aufnahmen von vor 30 Jahren oder sogar vielleicht noch ein bisschen früher, ne, so die als so ganz junge Jungs und die sich dann da so in irgendwelchen rauchigen Proberäumen abarbeiten, solche Geschichten. Und sie gehen auch darauf ein, wie sie selbst, also ich glaube, die hatten ja auch selbst ein bisschen mit diesem Image immer sehr zu kämpfen. Also was du sagst, so dieses Familien, so irgendwie so nette Familienband und so. Ich glaube, zwischenzeitlich zumindest hat ihnen das selbst nicht so gut gefallen und die hatten da ja durchaus auch Probleme. Und sowas wird natürlich auch thematisiert und so. Und genau, also ne, wer sowas mag, überhaupt habe ich das Gefühl, dass in den letzten Jahren viel so Künstler-Dokus oder so Band-Dokus, Bandgeschichten-Dokus gekommen sind und so eine, ja, auch eine große
1: Über so
0: höhere,
1: Jugendbands meinst du
0: ja,
1: oder
0: so
1: so,
0: als halt so mit, so,
1: die
0: ich
1: eben
0: denke.
1: deine Zeit?
0: Ja, ich denke halt so an diese Echt-Doku, die letztes Jahr da so rauskam und auch groß gefeiert war, die aber auch wirklich natürlich sehr gut gemacht war, künstlerisch. Also Kim Frank hat ja das selber, also ne, die Regie geführt, er ist ja einfach auch ein toller
1: Kamen die nicht schon
0: Regisseur.
1: 24
0: War
1: raus?
0: das schon
1: Ich glaube, es
0: 24?
1: war schon
0: Kann auch sein, dass es schon
1: 24. Ja.
0: 24 war. Die übrigens Da kam jetzt auch noch mal ein Aufruf von Kim Frank, dass ihr bitte jetzt noch diese Doku, wer sie noch mal sehen möchte, jetzt in der Mediathek schauen sollte, weil sie nicht mehr lange verfügbar sein wird, weil er so viel Material benutzt hat von alten Fernsehsendungen, The Dome und sonst was, ist es zu teuer, die ewig verfügbar machen zu lassen. So, und deshalb sollte man sie sich noch ansehen, solange sie eben verfügbar ist. Das nochmal als kleiner Service-Hinweis hier. Wenn es nicht, also das war, ich glaube, er hat es schon letzten Monat gesagt. Ich hoffe, dass es noch, vielleicht ist hier schon nicht mehr in der. Es kann natürlich auch schon sein, dass es jetzt leider schon zu spät ist. Naja, aber wegen Sportfreunden Stiller, genau, da habe ich dann dran gedacht. Also da habe ich dann irgendwie jetzt auch so den Bogen gespannt, geistig, das langjährige oder das seit immer. Sportfreunde Stiller, Label und Management ist ja Blickpunkt Pop. Und Blickpunkt Pop auf Blickpunkt Pop sind auch Sam Sprouts. Also die sind auch gehen auch über dieses Label. Und Sam Sprouts haben letztes Jahr, nee, oder dieses Jahr im Frühling einen Titel veröffentlicht, der mir sehr gut gefällt. Und der hat jetzt zwar gar nichts mit Gold und so zu tun, aber ich habe den gehört und das ist so so einer meiner Alltime Favorites für dieses Jahr, für 2026. Und weil ich jetzt schon so lange wieder keine Sendung mehr gemacht habe, möchte ich ihn jetzt wenigstens in diese Sendung packen. Und zwar ist das Sam Sprouts, Grow in Your Own Way. Viel Spaß.

0: Grow in your own way von Sam Sprouts.
1: Ja, ein ganz schöner Song, der jetzt nochmal eher so dynamisch war.
0: Der jetzt nochmal so dynamisch war zum Ende hin und jetzt fällt mir dann doch noch eine gute Überleitung ein. Und also das eben mit den Sportfreunden, das war ja schon Begründung genug, gleiches Label und so, aber Grow in your own way, ich habe ja auch Sonnenblumen gepflanzt.
1: Oha, diese Übergänge heute sind ja, aber auch super.
0: Ja, ich habe ja Sonnenblumen gepflanzt. Also ja, gesät und gezogen und dann haben sie, Sonnenblumen brauchen ja doch sehr lange, bis sie dann groß werden und eine Knospe bilden und so. Und jetzt blühen die alle so toll und es passt zu diesem goldenen Oktoberbild, finde ich wunderbar. Ich erfreue mich meiner Sonnenblumen jeden Tag so sehr. Und wenn die dann auch in dieser goldenen Oktobersonne leuchten, dann
1: herrlich.
0: Geht mir das Herz auf. Ich werde auf jeden Fall ein Bild von meinen Sonnenblumen noch auf Instagram posten. Dann könnt ihr daran teilhaben. Das möchte ich, sage ich hier und das werde ich
1: auf jeden Fall. Wir freuen uns schon jetzt.
0: Wir freuen uns schon jetzt. Apropos Instagram, ihr könnt der Nachspielzeit folgen. Tut das bitte. Da freue ich mich sehr. Und wenn ja auch einer mal was liked oder mal kommentiert, dann freue ich mich dann noch umso mehr. Also genau, tut das bitte, da erfreut ihr mein Herz natürlich auch noch so sehr. Wir sind schon fast am Ende dieser Sendung leider wieder angelangt, meine lieben Hörerinnen und Hörer. Die Sendung zum goldenen Oktober, die Golden Songs neigen sich jetzt zum Ende entgegen. Tabea, vielen Dank, dass du so gut mich hier begleitet hast mit deiner goldenen Stimme, du kleines Goldkehlchen. Das kann ich mir
1: ja, vielen Dank. Ich habe mich sehr gefreut, hier wieder dabei sein zu dürfen. Und wie du sagst, es war ein purer Goldrausch. Die Zeit ist verflogen.
0: Die Zeit ist verflogen und ich hoffe, wir konnten euch ein paar, ja, einfach zwei schöne Stunden bereiten mit dem einen oder anderen neuen Song vielleicht oder interessanten Gedankenanstößen, interessanten Songverbindungen. Ich glaube, davon haben wir einige geknüpft, diese Folge. Und ja, ihr habt jetzt einfach selbst einen sehr schönen Herbst, einen sehr schönen goldenen Oktober und macht es euch einfach nett. Und schaltet auf jeden Fall in einer der nächsten Folgen der Nachspielzeit auch wieder ein. Das wäre mir sehr, darüber freue ich mich einfach immer sehr. Und ich hoffe einfach, genau, dass wir uns dann bald wiederhören. Tabea, vielen, vielen Dank für deine Teilnahme, für deine Mitarbeit, für deine Unterstützung hier heute.
1: Für meinen goldenen Input.
0: Für deinen goldenen Input, der war auf jeden Fall Gold wert. Du kriegst nachher eine Goldmedaille noch.
1: Ich freue mich, endlich.
0: So, und zum Abschluss habe ich noch einen Song für euch, den ich einfach sehr schön finde, der auch eine schöne Songentwicklung hat, finde ich, so von der Stimmung her. Dope Lemon mit Golden Wolf. Macht's gut, habt einen schönen Oktober.
1: Tschüss.
0: Bis dann. Ciao.

Save Yourself haben sie gesungen, ein guter Ratschlag. Willkommen, liebe Freunde, hier ist das Freie Radio Kassel mit dem Nachtprogramm. Heute Musik, die vielleicht ein klein bisschen anders klingt als die, die wir gerade gehört haben. Das ist vielleicht eine etwas falsche Fährte, auf die ich euch geführt habe. Das war eben Musik aus dem Jahr 1967, Save Yourself heißt das Lied. Und die Gruppe, um die es heute Nacht geht, die haben wir eben schon gehört. Allerdings hat die dann später völlig andere Musik gemacht, wie wir auch im Lauf der Nacht hören werden. Es geht um die legendären Soft Machine aus England, aus Canterbury, die in den späten 60er und frühen 70er Jahren zu den großen Avantgarde-Bands gehörte und die bis heute sehr viele Fans hat und auch großen Einfluss ausgeübt hat im Grenzbereich zwischen Jazz, Psychedelik, Pop, Rock und verschiedenen anderen experimentellen Formen. Sie haben eine ganze Reihe von Platten gemacht und wir werden einige davon heute Nacht hier im Freien Radio Kassel hören. Und vor allem werden wir auch hören, dass die Platten extrem unterschiedlich waren. Im späteren Teil ihrer Karriere, so in den 70er Jahren, war es sehr jazzig, jazzrockig. Aber in den früheren Jahren haben sie eben auch mit Popformen experimentiert und mit allen möglichen anderen. Das werden wir alles, wie gesagt, heute Nacht hier im Freien Radio Kassel hören. Wir legen los mit einem Klassiker von Soft Machine mit ihrer dritten LP. Die haben ihre Platten sinnvollerweise durchnummeriert. Und die LP Third, das dritte Album, gleich ein fettes Doppelalbum. Ein ziemlich harter Brocken, kann ich gleich schon mal sagen. Für alle, die also eher auf die etwas leichtere Muse stehen, ist das vielleicht nicht unbedingt so das Richtige. Aber alle Freunde der progressiven Musik und der Musik, die etwas anspruchsvoller ist, so hat man damals immer gesagt, für die ist Soft Machine ganz genau das Richtige. Und das dritte Album ist so im Grenzbereich zwischen den frühen Aufnahmen mit etwas Pop-Appeal und mit etwas leichteren Melodien auch teilweise und dem Jazz, den sie später gemacht haben. Damals im Jahr 1970, als diese Platte erschienen ist, bestand die Gruppe noch aus der Besetzung mit Robert White, dem großen Schlagzeuger und Sänger, der hier bei einem einzigen Stück, nämlich bei Moon in June, auch noch die Lead Vocals übernommen hat. Und das hat er auch geschrieben. Auf der Platte sind 4 lange Stücke drauf. Jedes Stück dauert ungefähr so 17, 18 Minuten. Und was man hier auf dieser Platte hören kann, ist wirklich ziemlich unglaublich. Und so vielschichtig und so spannend und anregend auch wie bei kaum einer anderen Platte, die ich kenne. Also eine sehr abwechslungsreiche Platte, bei der man aber sehr genau zuhören muss, wie überhaupt generell heute Nacht bei der Musik von Soft Machine. Das ist vielleicht nicht unbedingt so das Richtige zum Nebenbeihören, aber ist genau das Richtige für die Nacht. Also Soft Machine Third mit Robert White, Schlagzeug und Gesang. Dann haben wir Elton Dean, der hat die verschiedenen Blasinstrumente bedient, Saxophone und so weiter. Hugh Hopper hat Bass gespielt. Und wir haben noch den Keyboarder-Pianisten Mike Radledge, der auch großen Einfluss auf die Musik von Soft Machine ausgeübt hat. Soft Machine Third hier im Freien Radio Kassel aus dem Jahre 1970.

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1: Nein, liebe Freunde, das letzte Stück gehörte nicht mehr zur Platte, auch wenn es so ein bisschen so ähnlich klingt. Das war unser Jingle. Hier ist das Freie Radio Kassel mit dem Nachtprogramm. Heute Nacht Musik von Soft Machine. Und in den letzten ungefähr 75 Minuten gab es das dritte Soft Machine Album. Damals ein fettes Doppelalbum mit insgesamt 4 Stücken drauf. Das heißt, 4 Stücke, die jeweils über eine komplette Plattenseite gingen. Mit einer Spieldauer von jeweils knapp 20 Minuten. Und die 4 Stücke, mal gucken, ob wir die Titel irgendwo rausfinden. Genau, das waren also die Stücke Facelift, Slightly All the Time, Moon in June, das war das Stück, wo auch gesungen wurde von Robert Wyatt, und eben Out Bloody Red.

waren sie damals auch wie viele andere beeinflusst von den Jazzrock-Versuchen von Miles Davis. Die LP Bitches Brew von Miles Davis ist ja auch im Jahr 1970 rausgekommen, ungefähr zur gleichen Zeit. Also die haben sich quasi gegenseitig beeinflusst und auch Miles Davis hat später gesagt, dass er von Soft Machine auch Kenntnis hatte und sich auch da hat von beeinflussen lassen. Wir machen jetzt einen Sprung. Wir waren eben im Jahr 70 und jetzt gehen wir ins Jahr 1973 und kommen zur siebenten LP Soft Machine 7. Und da kommt das zum Tragen, was ich eben schon gesagt habe. Das war dann die Zeit, als es wirklich sehr, sehr jazzig wurde. Das war im Prinzip reiner Jazzrock, den sie zu dem Zeitpunkt gemacht haben. Die Besetzung hatte sich auch geändert. Robert Wyatt war ja schon nach dieser dritten LP ausgestiegen. Und auch die beiden anderen, Elton Dean, der Saxophonist und Trompeter, und auch Hugh Hopper, der Bassist, waren ebenfalls ausgestiegen. Es hatte einige Wechsel gegeben. Und ganz besonders bedeutend für diese Umstrukturierung und auch die musikalische Umstrukturierung ist ein Mann namens Carl Jenkins. Carl Jenkins, auch ein Saxophonist und Jazz-Rock-Experte, der hat dann sozusagen das Zepter übernommen innerhalb der Band und hat die Gruppe auf die Jazz-Rock-Richtung gebracht. Und die letzten, naja, drei LPs ungefähr, die waren eigentlich reiner Jazzrock. So wie wir das jetzt hören werden, Soft Machine 7, der einzige von der alten Besetzung, der noch dabei war, war Mike Ratledge, der Pianist und Keyboarder. Das ist eigentlich der einzige, der in den ganzen Jahren immer dabei gewesen ist, sozusagen die Konstante. Und vor allem hat ja auch sein Keyboard, diese leicht verzerrte Orgel, die auch gerade eben sehr schön zu hören war, hat ja auch den Sound von Soft Machine sehr stark geprägt und diesen typischen Sound auch ausgemacht. Hier also die LP Soft Machine 7 aus dem Jahre 1973 in der langen Soft Machine Nacht im Freien Radio Kassel.